0: Die Bundestagsabgeordnete der Linken Miro sprach von einer, Zitat, Gewalteskalation gegen wohnungslose Menschen. Nach dem Aus für das deutsch-französische Kampfflugzeug sorgt sich der Rüstungskonzern Rheinmetall um ein deutsch-französisches Panzerprojekt. Rheinmetall-Chef Papperger sagte der Welt am Sonntag, Frankreich plane, das Budget drastisch zu kürzen. Das Projekt sieht vor, die Panzer Leopard 2 und Leclerc durch ein neues Bodenkampfsystem zu ersetzen. Beteiligt sind neben Rheinmetall der französische Thales-Konzern sowie das Unternehmen KNDS. Kanada ist mit einem Remis in die Fußball-Weltmeisterschaft gestartet. Im Eröffnungsspiel gegen Bosnien-Herzegowina stand es am Ende 1:1. ARD-Sportreporter Jakob Rüger.
1: Kanada wartet weiter auf seinen ersten Sieg bei einer Fußball-Weltmeisterschaft. Der Co-Gastgeber kam gegen Bosnien und Herzegowina nicht über ein 1:1 hinaus. Die Tore in Toronto erzielten Jovo Lukic für Bosnien und Kyle Lauren für die Nordamerikaner. Brasilien muss in seinem ersten Vorrundenspiel gegen Marokko auf Superstar Neymar verzichten. Er laboriert weiter an den Folgen einer Wadenverletzung und droht, die gesamte Gruppenphase auszufallen. Vor dem Auftritt der US-Amerikaner heute Nacht hat Präsident Donald Trump dem Team telefonisch gegen Paraguay viel Glück gewünscht. Trump selbst wird beim Eröffnungsspiel in Los Angeles nicht anwesend sein.
0: Anpfiff der Partie USA gegen Paraguay ist an einer Stunde. Das Wetter in Deutschland, nachts stark bewölkt, teilweise Regen, 16 bis 10 Grad. Am Tage im Norden wechselnd bewölkt, im Süden freundlich bis 28 Grad. Die Zeit 2:03 Uhr.
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3: Die A3 Nürnberg-Passau ist zwischen Kreuz Deggendorf und Hengersberg wegen Bauarbeiten bis Montag, ca. 2 Uhr, in beiden Richtungen gesperrt. Die Umleitung führt über die U18, U83. Die A4 München-Passau ist zwischen Feldkirchen West und Ost wegen Bauarbeiten in beiden Richtungen bis 5 Uhr gesperrt.
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2: Frage an den Münchner Paul Kowoll. Wie würdest du deine Musik mit drei Worten beschreiben?
3: Ich würde sagen, auf jeden Fall immer ein bisschen sehnsüchtig, einfühlsam, aber auch energiegeladen.

0: Mit diesem Song setzte der Mann mit der rauen Stimme 2020 sein erstes fettes Ausrufezeichen. Doch eigentlich wusste Paul Kowold schon als junger Teenie, dass die Musik mal sein großes Ding wird.
1: Ich habe auf jeden Fall so mit 12, 13 gemerkt, dass ich sehr große Lust habe und richtig Bock drauf habe, Songs zu schreiben. Und habe mich einfach hingehockt mit der Akustikgitarre von meiner Mama. Die stand an der Ecke, war ganz verstaubt. Da habe ich dann 6 Saiten draufgezogen und habe dann irgendwie angefangen, Songs zu schreiben. Und habe dann auch relativ schnell gemerkt, dass mir das Spaß macht. Und vor allem auch, wie toll das ist, wenn man seine Lieder vor Leuten vortragen kann, wenn man Konzerte spielt und so weiter.
0: Nach dem Abitur beginnt Paul ein Philosophiestudium. Aber seine Leidenschaft für die Musik ist stärker. Und sein Talent spricht sich schnell rum. Paul Kowold spielt als Support für Adel Tawil, für die Sportfreunde Stiller und für Culture Candela. Zusammen mit den Berlinern nimmt er den Song Sommer auf.
2: Ich weiß auch noch in 100 Jahren, werden wir uns erinnern. Diesen einen Sommer, Sommer, Sommer, denn er hält für immer, immer, immer.
0: Neben seiner eigenen Musik arbeitet Paul Kowold auch als Produktionsleiter bei Konzerten anderer Bands. Für ihn der coolste Nebenjob überhaupt. Und wenn er mal eine kreative Pause braucht, fährt er zu seinen Eltern nach Albaching bei Wasserburg am Inn.
1: Und was ich da tatsächlich am meisten feiere, ist den Garten meiner Eltern, weil da hat man einen Spitzenblick auf die Alpen, da sieht man den Wendelstein. Und da bin ich richtig gern und gucke einfach aufs Feld raus oder in den Wald und lasse da die Seele baumeln. Und ich alle 2 Wochen mindestens muss ich meine Eltern besuchen, einfach um da ein bisschen Kraft zu tanken.
0: Und danach neue Songs aufzunehmen. Jetzt feiert er mit seinen Fans seine neue Single, Erster Tag.
1: In Erster Tag geht es eigentlich um Wertschätzung und zwar um das Gefühl, was man manchmal hat oder wo man sich vielleicht manchmal daran erinnern muss, wenn man schon länger ein großes Geschenk bei sich trägt, aber manchmal die Wertschätzung dafür irgendwie verliert. Dieses Gefühl, ja, wenn man sich denkt, hey, es ist echt immer noch genauso wie am ersten Tag.
0: Paul Kowold aus München. Ein Musiktipp von Dagmar Gollin.
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1: Paul Kowoll aus München. Erster Tag.
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1: Die A3 Nürnberg-Passau ist zwischen Kreuz Deggendorf und Hengersberg wegen Bauarbeiten bis Montag, ca. 2 Uhr, in beiden Richtungen gesperrt. Die Umleitung führt über die U18, U83. Die A4-Rundnow-Inzig München-Passau ist zwischen Feldkirchen West und Ost wegen Bauarbeiten in beiden Richtungen bis 5 Uhr gesperrt.
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1: Olivia Rodrigo, Drop Dead.

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3: Das hier könnte doch mal eine astreine Wer-wird-Millionär-Frage sein. Wie viele Sportvereine gibt es in Bayern? A. 3.500, B. 7.000, C. 10.000 oder sind es D. 11.500? Und die richtige Antwort ist D. Es sind insgesamt 11.500 Vereine, die wir im Freistaat haben. Das ist eine ganze Menge. Und ich muss sagen, ich bin ja selber in einem Verein, auch im Tennisverein, und ich finde das cool. Es geht ja nicht nur um den Sport, es geht um das Zusammenleben, es geht um Aktionen, es geht ums Feiern, es geht um, meine Güte, um Gemeinschaft. Und deswegen sagt man ja auch immer, die Vereine sind so ein bisschen der Kitt in unserer Gesellschaft. Wahnsinnig wichtig für Erwachsene, aber auch für Kids. Und damit schauen wir jetzt mal nach Lauingen im Landkreis Dillingen. Da gibt es jetzt seit etwa anderthalb Jahren zwei ganz spezielle Turngruppen für Kinder mit und ohne Behinderung. Also Turnen wirklich für alle ist das Motto. Gegründet wurde diese erste Gruppe von Mama Marion Höpfner und ihre Tochter Jana, die hat selber eine körperliche Beeinträchtigung. Aber endlich kann sie auch, wie alle anderen Kids, in den Sportverein. Und nicht nur Jana ist ihrer Mama dankbar, auch andere Eltern feiern Marions Engagement.
4: Bei uns in Wittislingen, da gibt es halt eine Sportgruppe mit 30 Kindern, aber das funktioniert halt nicht für diese Kinder hier. Es ist halt emotional oft sehr schwierig,
5: sagt Corinna Remberger. Ihr Sohn Felix hat ADHS und eine Autismus-Spektrum-Störung. Sichtbar ist das nicht sofort. Was auffällt, er sprudelt nur so vor Energie.
6: Ja, geil! Das ist das Beste! Ich bin hier, um neue Freunde zu finden und rumzuturnen,
5: sagt's und rennt los. Den 11 Jahre alten Jakob bringt das nicht aus der Ruhe. Er ist ein Kind mit Down-Syndrom. Vor dieser Gruppe gab's für ihn keine passenden Angebote, sagt seine Mutter Ruth-Wieser Schön.
7: Es ist toll, dass unsere Kinder da mitmachen können und endlich mal ganz normal sind. Jeder auf seine Weise.
5: Als es dann ans Weitspringen geht, sitzt Jakob lieber im Sand und buddelt. Die 8 Jahre alte Jana ist von Anfang an mit dabei. Sie kann zwar laufen, aber nur mit Hilfe ihres Rollstuhls, auf den sie sich beim Gehen stützt. Jana kann hier natürlich auch nicht mitmachen, ist aber begeistert, dass sie messen kann, wie weit die anderen springen.
8: Jana, schau mal.
9: 3,30 Meter.
5: Beim Rennen vorher ist sie schnell zurückgefallen, obwohl sie alles gegeben hat. Dennoch strahlt sie.
9: Weil wir schneller fertig waren.
5: Ihre Mutter Marion Höpfner ist sich bewusst, dass Jana die Langsamste ist. Nicht schlimm, meint sie.
10: Und ganz oft ist es halt so, dass zum Beispiel die anderen Kinder dann 2 oder 3 Runden um den Sportplatz laufen und die Jana läuft dann eine und ist trotzdem glücklich. Dass man jedem gerecht wird einfach.
5: Die Kinder haben Spaß. Und auch für die Eltern ist dieses Angebot ein großer Gewinn, sagt Anja Stahl.
11: Eine Stunde durchatmen, eine Stunde Quality Time mit dem zweiten Kind und ein glückliches Kind, das zurückkommt und ausgepowert ist.
3: Und hörbar auch eine

0: Glückliche Mama. Eine richtig tolle Sache, das Projekt Turnen für alle. Und unsere Bayern 3 Reporterin Judith Sacher war für uns mit dabei in Dillingen.
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1: Um 3 Uhr mit Klaus Reginek. Im vergangenen Jahr hat es deutlich mehr Straftaten gegen Obdachlose gegeben. Das zeigen Zahlen des Innenministeriums. Aus der Nachrichtenredaktion dazu Steffi Linkscheid.
2: Die Bundestagsfraktion der Partei Die Linke hatte vom Innenministerium Auskunft über das Thema verlangt, wie die Rheinische Post berichtet. Das Ergebnis: 2025 hat es 17% mehr Straftaten gegen Obdachlose gegeben. Insgesamt waren es über 2500. Und die Dunkelziffer liegt laut Experten noch höher, denn die meisten Opfer zeigen die Taten gar nicht erst an. Die Bundestagsabgeordnete Miro von den Linken spricht daher von einer Spitze des Eisbergs und einer, Zitat, Gewalteneskalation gegen wohnungslose Menschen.
1: Nach Aussage der Wirtschaftsweisen Veronika Grimm sind die Reformpläne der Bundesregierung nicht genug. Was bisher an Änderungen angedacht sei, reiche bei weitem nicht aus, um Deutschland wieder auf einen Wachstumspfad zu bringen, sagte sie der Welt am Sonntag. Wichtigster Hebel sei der technologische Fortschritt. Ausgerechnet hier werde aber systematisch gebremst. Grimm forderte deshalb unter anderem mehr Unterstützung für Erfinder und einen flexibleren Arbeitsmarkt. US-Unternehmer Elon Musk ist der erste Billionär der Welt. Er hat seinen Raumfahrtkonzern SpaceX erfolgreich an die Börse gebracht und von den Aktionären umgerechnet mindestens 65 Milliarden Euro eingesammelt. Auf dieser Basis ist SpaceX auf Anhieb zum 7. wertvollsten börsennotierten Unternehmen in den USA geworden. Es überholte Schwergewichte wie die Bank JP Morgan und sogar Musks eigenen Elektrobauer Tesla. In Los Angeles ist die britische Fußballikone David Beckham geehrt worden. Kurz vor dem ersten WM-Spiel der USA hat er einen Stern auf dem Walk of Fame in Hollywood bekommen. USA-Korrespondentin Antje Sieb berichtet.
3: Geehrt wird er vor allem für seine Rolle, für die Popularität des Fußballs in der noch jungen Kategorie Sports Entertainment. Filmstar Tom Cruise, der Beckham zu Ehren auf dem Hollywood Boulevard eine Rede gehalten hat, drückte es so aus: Ohne Beckhams Vorreiterrolle gäbe es heute keinen Leo Messi in der amerikanischen Liga. Die Sterne werden von Hollywoods Handelskammer vergeben und das Konzept wurde in den 50er Jahren als geniale Marketingidee entwickelt. Denn das Geld für Stern- und Instandhaltung zahlen die Geehrten selbst oder Sponsoren, zurzeit $85.000. Und natürlich locken die Sterne nach wie vor viele Touristen und Fans auf den Hollywood Boulevard.
1: Das Wetter in Deutschland: nachts stark bewölkt, später im Südwesten örtlich aufgelockert. Von Osten nach Südosten zieht Regen, der gegen morgen aufhört. Die Tiefstwerte 16 bis 10 Grad. Tagsüber im Norden und Osten Deutschlands wechselnd bewölkt mit Schauern, im Nordosten auch Gewitter. In der Mitte kaum Schauer, im Süden freundlich. Maximal 16 bis 28 Grad. 3:03 Uhr.
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4: Die A3 Nürnberg-Passau ist zwischen Kreuz Deggendorf und Hengersberg wegen Bauarbeiten bis Montag, ca. 2 Uhr, in beiden Richtungen gesperrt. Die Umleitung führt über die U18, U83. Die A94 München-Passau ist zwischen Feldkirchen West und Ost wegen Bauarbeiten in beiden Richtungen bis 5 Uhr gesperrt.
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1: Fastboy aus Karstadt in Unterfranken.

0: Manche Songs sind wie die erste WG-Party.
1: Bisschen chaotisch, ziemlich laut, legendär.
0: Dieser Song hier, ganz klar, immer noch geil.

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2: Ich glaube, das ging uns allen schon mal so, oder? Wir fahren hier über Land im Auto, sind unterwegs, telefonierst gerade noch mit der Mutti und zack. Mutti, hallo, hallo? Ist das Netz einfach weg?
3: Weg, weg, weg.
2: Bayern ist das Funklochland Nummer 1 in Deutschland. Ein trauriger, leider wahrer Titel. Und das größte Funkloch in der gesamten Republik liegt tatsächlich im Nationalpark Berchtesgaden. Das geht ganz offiziell aus den Daten der Bundesnetzagentur hervor. Und das nervt natürlich. Das nervt wie Sau. Also viele Einheimische, aber auch viele Touris, weil kein Empfang heißt ja auch, nicht mal eben nach dem Weg schauen, ne, das nächste Lokal googeln oder auch ein Selfie vom Königssee posten, was wirklich schön aussieht. Und das im Jahr 2026. Zefix, was ist denn so schwer dran, Bayerns Straßen und Dörfer mit Netz zu versorgen? Markus Jodl ist Pressesprecher der Telekom.
4: Wir haben hier sehr viel geschützte Natur, Nationalpark. Wir haben hier Denkmalschutz auch viel und es ist auch noch relativ dünn besiedelt. Deshalb muss man da immer wieder gucken, dass man nach Lösungen sucht.
2: Ja, die wären doch toll, diese Lösungen. Außerdem kann es ja auch vielleicht ein bisschen an den Bergen und generell hügeligem Land liegen, aber das sind nicht die einzigen Gründe. Birgit Seeholzer ist zuständig für die Wirtschaftsförderung im Landkreis Traunstein und sie sagt, es gibt auch viel Widerstand in den Gemeinden.
5: Weil natürlich so ein Mobilfunkmast gerade bei unserer schönen Region natürlich vielleicht optisch mal zunächst stört. Dann gibt es Bedenken gesundheitlicher Art.
2: Also sprich dieses uralte Thema von der angeblichen Strahlung. Trotzdem sind Gemeinden und Mobilfunkanbieter dran, eine gute Lösung zu finden. Aber es wird vermutlich halt dann doch noch ein bisschen dauern. Fazit: Manche Orte in Bayern haben mehr Kühe als Empfangsbalken. Aber dafür dann eben dort stabile Mobilfunknetze.
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1: Madonna und Sabrina Carpenter. Bring Your Love.

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1: Die A3 Nürnberg-Passau ist zwischen Kreuz-Deggendorf und Hengersberg wegen Bauarbeiten bis Montag, ca. 2 Uhr, in beiden Richtungen gesperrt. Die Umleitung führt über die U18, U83. Die A4-Rundnow-Inzig-München-Passau ist zwischen Feldkirchen-West und Ost wegen Bauarbeiten in beiden Richtungen bis 5 Uhr gesperrt.
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2: Weiter geht's mit richtig viel Musik.

0: Richtig. Marie Kobilka ist die Stimme der Münchner Elektropop-Band Cosby. Parallel ist Marie seit vorigem Jahr auch solo unterwegs unter dem Künstlernamen She.
1: Ich hatte einfach letztes Jahr einen krassen Output, habe super viel geschrieben und hatte einfach bei vielen Songs das Gefühl, es fühlt sich irgendwie nicht nach Cosby an, es fühlt sich irgendwie anders an. Das braucht irgendwie seinen eigenen Platz, seine eigene Plattform, seine eigene Erzählung. Also es war einfach das Gefühl der Songs, das mir den Eindruck gegeben hat, ich brauche hier nochmal was anderes. Ich muss hier nochmal was anderes loswerden.
0: Und so klang die erste Solo-Single von She, Unlovable.

0: nutzen wir die Gelegenheit und stellen die Solokünstlerin Shi ein bisschen näher vor. Mit 5 Jahren hat sie Klavierspielen gelernt. Eher schlecht als recht, wie sie selbst zugibt. Aber sie hat auch ihre schöne Stimme trainiert.
1: Ich habe Gesangsunterricht gehabt, aber nicht oft. Aber es hat wirklich krass geholfen. Ich habe mich in meiner jugendlichen Dummheit immer dagegen geweigert, weil ich immer gesagt habe, ich möchte nicht, dass meine Stimme sich verändert. Aber wenn man nach 2 Takes schon heiser ist, dann ist Gesangsunterricht schon eine gute Sache. Insofern kann ich das nur empfehlen. Und alles Weitere habe ich einfach nach dem Motto Learning by Doing gemacht.
0: In dem Song Unlovable beschrieb Shi mit energiegeladenem Elektropop ihre Neigung zu emotionalen Wechselbädern und die Sorge darüber, dass andere Menschen sie deshalb vielleicht nicht mögen. Auf ihrer neuen Single Echo geht's um das Thema Erwachsenwerden und warum das nicht immer so einfach ist.
1: Ich finde, Erwachsenwerden ist eine Frechheit, weil als Kind dachte man die ganze Zeit, wow, Erwachsensein ist so cool, endlich darf ich selbst Entscheidungen treffen, endlich weiß ich, wo es lang geht, endlich bin ich selbstbewusst und nichts davon stimmt. Ich weiß überhaupt nicht, wo es lang geht. Ich bin mal selbstbewusst und mal nicht. Ich dachte früher, irgendwann kommt so ein Moment, wo man alles versteht. Echo ist die Erkenntnis, kommt nicht. Aber klingt ganz gut.
0: Und trotzdem, oder vielleicht gerade ja deshalb, ist Echo ein richtig positiver Song. Egal ob mit Cosby oder als Solokünstlerin Shi. Wir finden Marie Kobilka toll. Shi, ein Tipp von Dagmar Golle.
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1: 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Echo.
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1: Um 4 Uhr mit Klaus Regineck. Für die Ukraine und Moldau rückt ein EU-Beitritt näher. Wie EU-Kommissionspräsidentin von der Leyen und Ratspräsident Costa mitteilten, haben alle EU-Mitgliedstaaten zugestimmt, die dafür nötigen Gespräche zu beginnen. Aus der Nachrichtenredaktion dazu Xaver Schäffer.
2: Der erste Verhandlungsblock soll am Montag losgehen. Dann wird es um die Werte und Grundprinzipien gehen, die für die EU-Mitglieder gelten. Costa sieht die Gespräche als Zeichen der Anerkennung für die Ukraine und Moldau, für ihre Entschlossenheit und die harte Arbeit bei der Umsetzung von Reformen. Die Ukraine zeigte sich erfreut über den Schritt hin zu einem EU-Beitritt. Präsident Zelensky sprach von einer, Zitat, bedeutenden politischen und moralischen Unterstützung für unseren Staat und unser Volk. Damit ein Staat als EU-Mitglied anerkannt wird, müssen etliche Themen erfolgreich verhandelt werden. Am Ende braucht es außerdem die Zustimmung aller 27 EU-Staaten.
1: Die Zahl der Straftaten gegen Obdachlose ist im vergangenen Jahr deutlich gestiegen. Das zeigen Zahlen des Innenministeriums, über die Rheinische Post berichtet. Demnach gab es 2025 ein Plus von 17%. Insgesamt waren es mehr als 2500 Straftaten gegen Obdachlose. Die Bundestagsabgeordnete der Linken Miro sprach von einer, Zitat, Gewalteskalation gegen wohnungslose Menschen. Die Übernahme des US-Medienkonzerns Warner Brothers Discovery durch den Konkurrenten Paramount Skydance ist genehmigt. Das Justizministerium hat der Fusion nach einer monatelangen Prüfung zugestimmt. Wettbewerbsbedenken gebe es nicht, hieß es. Paramount kauft damit auch den Nachrichtensender CNN. Paramount-Chef David Ellison ist Unterstützer von US-Präsident Trump. Kritiker der Fusion fürchten deshalb um die redaktionelle Unabhängigkeit von CNN. Bei der Fußball-WM sind jetzt auch die USA dabei. Mit einer großen Eröffnungsshow startete der letzte der drei Gastgeber in das Turnier. Zur Stunde spielt das US-Team gegen Paraguay. Aus den USA, ARD-Sportreporter Jakob Rüger.
3: US-Superstar Katy Perry war der musikalische Hauptakt der Eröffnungsfeier auf amerikanischem Boden. Sie trat mit anderen Musikern vor dem ersten Spiel der USA gegen Paraguay vor 90.000 Zuschauern in Los Angeles auf. Zuvor ist Co-Gastgeber Kanada mit einem 1:1 Unentschieden gegen Bosnien und Herzegowina in das Turnier

0: gestartet. Die Nordamerikaner warten weiter auf ihren ersten WM-Sieg. In Manhattan wurde das German House of Soccer offiziell eröffnet. Es dient dem DFB in New York als Begegnungsstätte für Fans, Medien und Partner.
1: Das Wetter in Deutschland. Nachts zieht von Osten nach Südosten Regen durch bei 16 bis 10 Grad. Tagsüber im Norden wechselnd bewölkt mit Schauern, im Süden freundlich bei bis zu 28 Grad. 4:03 Uhr.
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3: Die A3 Nürnberg-Passau ist zwischen Kreuz Deggendorf und Hengersberg wegen Bauarbeiten bis Montag, ca. 2 Uhr, in beiden Richtungen gesperrt. Die Umleitung führt über die U18, U83. Die A4 München-Passau ist zwischen Feldkirchen West und Ost wegen Bauarbeiten in beiden Richtungen bis 5 Uhr gesperrt.
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2: München hat eine neue starke Stimme. Und Bayern 3 hat sie entdeckt. Ihr Name Wings.

0: obwohl sie als Kind einen ganz anderen Berufstraum hatte.
1: Eigentlich wollte ich tatsächlich immer Olympiaturnerin werden. Und dann hatte ich meinen Unfall und hatte als kleines Kind so viele wilde Gefühle, mit denen ich nicht umgehen konnte, und habe dann gesungen und habe darin so viel Halt gefunden, dass ich so zur Musik gekommen bin.
0: Eine goldrichtige Entscheidung. Heute ist Melly, wie Wings im richtigen Leben heißt, 22 Jahre. Sie möchte Songs schreiben, die, Zitat, mit den Menschen etwas machen. In jedem meiner Songs steckt ein Teil von mir drin, sagt sie. Meine tiefsten Wunden, meine ehrlichsten Gedanken. Genau das erklärt auch ihren Künstlernamen Wings, die Flügel.
1: Mein Name Wings kommt daher, ich bin jetzt 22, also ich bin echt noch jung und kann aber Ewigkeiten darüber reden, wie viel mir schon in meinem Leben passiert ist. Ich bin schon super oft auf die Fresse gefallen, aber genau aus dem Grund musste ich auch irgendwann fliegen lernen und daher kommt der Name.
0: Die Musik hilft Wings auch, ihre Legasthenie zu überwinden. Und?
1: Dass ich jetzt bei Bayern 3 gespielt werde, ist natürlich so surreal, weil ich als kleines Kind, als wir in Urlaub gefahren sind im Auto, einfach immer schon Bayern 3 lief und wir dazu gesungen haben. Und jetzt höre ich einfach meinen eigenen Song da dran. Das ist einfach nur komplett verrückt.
0: Und so klingt ihre erste Single, Fuck It Up.

0: fuck it up. Ja, da geht's darum, dass ich Liebe will und ich will Nähe, aber ich kann sie einfach nicht zulassen. Ich habe in meiner toxischen Beziehung irgendwie gelernt, dass ich das Problem bin und habe so oft gehört, dass ich es selbst geglaubt habe. Und mittlerweile möchte ich einfach niemanden mehr an mich ranlassen, weil ich Angst habe, es zu verkacken.
1: Wings will ihre Emotionen mit dem Publikum teilen. Herausgekommen ist eine traumhaft schöne Ballade, die Wings garantiert eine große Fangemeinde bescheren wird. Wings, ein Musiktipp von Dagmar Golle.
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1: Die A3 Nürnberg-Passau ist zwischen Kreuz Deggendorf und Hengersberg wegen Bauarbeiten bis Montag, ca. 2 Uhr, in beiden Richtungen gesperrt. Die Umleitung führt über die U18, U83. Die A4 München-Passau ist zwischen Feldkirchen West und Ost wegen Bauarbeiten in beiden Richtungen bis 5 Uhr gesperrt.
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2: Da kann die mich schon wieder aufregen. Überall stehen diese E-Scooter rum. Wirklich, überall. Du gehst aus dem Haus raus, willst normal den Gehweg benutzen, zack, Slalom. Das ist wie Tetris in Real Life. Und alle fahren damit. Von den Kids bis zum Businessman mit Lederschuhe. Also habe ich mir gedacht, weißt du was? Das probiere ich jetzt einmal aus. Deswegen App runtergeladen. Ohne geht's ja nicht. Früher ist man einfach losgelaufen. Heute brauchst du erst einmal WLAN, GPS, 3 Updates und deine Kreditkarten. Steige drauf und in dem Moment, wo es losfährt, merke ich, das ist kein Fortbewegungsmittel. Nein, das ist eine öffentliche Selbstentblößung. Ich hab mich geschammt. Da stehst du dann leicht nach vorne gebeugt,

0: ein Bein vorne, eins hinten, wie ein Flamingo mit Burnout. Alle schauen's, eine Oma an der Bushaltestelle schüttelt den Kopf, ein Kind zeigt auf mich, du, ich fühle mich wie ein Idiot auf Rädern. Nach 800 Meter will ich nur noch eins, runter, und zwar schnell, bevor mich noch mehr Leute sehen. Also habe ich angehalten, stell's ab, mitten auf dem Gehweg, Hauptsache weg. Und erst beim Weggehen denke ich mir, Moment, der steht ja jetzt genau da, wo morgen wieder einer im Slalom drüberfällt. Scheiße, jetzt bin ich auch einer von denen.
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2: Um 5 Uhr mit Klaus Regineck. Die USA und der Iran stehen offenbar kurz vor einem Abkommen. Vermittler Pakistan spricht bereits von einem abgestimmten Text. Und ein US-Regierungsvertreter schätzt die Chancen auf eine Einigung in den nächsten Tagen auf bis zu 85%. Aus Washington ARD-Korrespondentin Anne Schneider.
3: Auffällig ist diesmal die offene Kommunikation. US-Vizepräsident J.D. Vance spricht von großen Fortschritten und Präsident Trump hat sogar einen Beitrag des iranischen Außenministers geteilt. Geplant ist kein Friedensvertrag, sondern ein Vorababkommen mit Waffenstillstand, Wiedereröffnung der Straße von Hormuz und wirtschaftlichen Erleichterungen für den Iran. Trotzdem bleibt die Lage fragil, denn Misstrauen und militärische Zwischenfälle könnten den Durchbruch jederzeit gefährden.
2: Nach Aussage der Wirtschaftsweisen Veronika Grimm sind die Reformpläne der Bundesregierung nicht genug. Was derzeit angedacht sei, reiche bei weitem nicht aus, um Deutschland wieder auf einen Wachstumspfad zu bringen, sagte sie der Welt am Sonntag. Grimm forderte deshalb unter anderem mehr Unterstützung für Erfinder und einen flexibleren Arbeitsmarkt. Die Zahl der Straftaten gegen Obdachlose ist im vergangenen Jahr deutlich gestiegen. Das zeigen Zahlen des Innenministeriums, über die die Rheinische Post berichtet. Demnach gab es 2025 ein Plus von 17%. Insgesamt waren es mehr als 2500 Straftaten gegen Obdachlose. Die Bundestagsabgeordnete der Linken, Miro, sprach von einer, Zitat, Gewalteskalation gegen wohnungslose Menschen. Auch die beiden Gastgeberländer Kanada und die USA sind in die Fußball-WM gestartet. Mit Eröffnungsshows in beiden Ländern und den Auftaktspielen der kanadischen und der US-Mannschaft. ARD-Sportreporterin Silke Heine.
4: Auch in Los Angeles hat es vor Anpfiff der Partie eine Eröffnungsshow gegeben, die dritte bei dieser WM, die bescheidener ausfiel als erwartet. Popstar Katy Perry heizte den Fans ein, stürmisch begrüßt wurden prominente Gäste wie beispielsweise Tom Cruise. Im ersten Spiel des Tages hat sich Kanada den ersten Punkt bei einer WM geholt, noch ohne Bayern-Star Alfonso Davis erkämpfte der Co-Gastgeber in Toronto gegen Bosnien-Herzegowina ein spätes 1:1. Die Eröffnungsfeier hier, unter anderem mit Grammy-Preisträger Michael Bublé, hatte zuvor vor halbleeren Rängen begonnen, weil viele Fans nicht rechtzeitig im Stadion waren.
2: In der Partie USA gegen Paraguay steht es kurz vor Ende 4:1 für die Vereinigten Staaten. Das waren die Nachrichten mit Klaus Regineck. Das Wetter in Deutschland? Nachts stark bewölkt, später im Südwesten örtlich aufgelockert. Tagsüber im Norden und Osten Deutschlands wechselnd bewölkt mit Schauern, im Nordosten auch Gewitter. In der Mitte kaum Schauer und im Süden freundlich. Maximal 16 bis 28 Grad. Die Zeit 5.03 Uhr.
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5: Schönen guten Morgen. 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

0: A1 Nürnberg-Passau ist zwischen dem Kreuz Deggendorf und Hengersberg wegen Bauarbeiten bis Montag um ca. 2 Uhr in beiden Richtungen gesperrt. Es gibt eine Umleitung und die führt über die U18 und die U83. Und die A94 München-Passau ist zwischen Feldkirchen West und Ost wegen Bauarbeiten in beiden Richtungen bis 5 Uhr heute früh gesperrt. Beziehungsweise wird jetzt wahrscheinlich bald wieder frei sein. Gucken wir mal, wie lange das dauert. Wir wünschen eine gute Fahrt.
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0: Schönen guten Morgen. Ja, es ist früh. Viele von euch werden vielleicht aber auch noch Fußball gucken, könnte ja sein. Und wir wollen fragen, warum seid ihr denn mit drin im 5 Uhr Frühclub? Also warum seid ihr wach? Was hält euch wach? Schickt uns doch einfach mal eine Text- oder Sprachnachricht.

0: Schönen guten Morgen. Ja, es ist früh.
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0: Perfekt für uns alle, in den 5 Uhr Frühclub einzutreten. Ja, Julia aus Passau hat uns geschrieben. Ich habe tatsächlich bis vorhin Fußball geguckt, aber jetzt bin ich doch so müde, dass ich jetzt ins Bett gehen muss. Aber ich bin großer Fußballfan und feiere die Weltmeisterschaft schon jetzt. Und René aus dem Nürnberger Land hat uns eine Sprachnachricht geschickt.
2: Guten Morgen, Bayern 3. Es geht mal wieder zum 24-Stunden-Dienst nach Neuburg an der Donau. Heute etwas früher als geplant. Da wir heute noch mit ein, zwei Leuten woanders hinfahren zu einer Übung, die wir beobachten werden. Da zeigt eine andere Feuerwehr, wie sie ihren Job macht und ob alles gut läuft. Bis dann, tschüss.
0: Klingt auf jeden Fall nicht unspannend, muss ich sagen, lieber René. Und dadurch, dass es heute früher ist, dürfen wir dich begrüßen im 5 Uhr Frühclub und euch alle auch, wenn ihr gerade wach seid oder vielleicht gerade wach geworden seid und euch nochmal umdreht. Auch das ist natürlich voll erlaubt. Warum seid ihr denn wach? Warum seid ihr mit dabei im 5 Uhr Frühclub?

0: Gott, wie sehr habe ich diesen Song immer geliebt. Anfang der 2000er. Him mit Join Me.
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0: Oh, wir haben noch ganz viele Nachrichten bekommen. Ganz viele, die reinkommen in den 5 Uhr Frühclub. Zum Beispiel Simone aus Grimmolsried bei Schwabmünchen schreibt, ich bin gerade unterwegs oder wir sind unterwegs Richtung Kroatien. Das klingt nach Urlaub, das klingt nach, man steht irgendwie doch gerne auf. Sonja aus dem Günzburger Landkreis schreibt, ich bin wach, weil ich gestern von Spätschicht auf Frühschicht wechseln musste und jetzt übers Wochenende eben auch Frühschicht habe in der Pflege. Dominik aus Regensburg hat Nachtdienst im Rettungsdienst oder Nachtschicht im Rettungsdienst und schreibt, wir brauchen gute Musik in der Arbeit und deswegen Bayern 3. Sehr gut. Wir geben auf jeden Fall unser allerbestes, Dominik. Dann haben wir noch eine Nachricht bekommen von Christine aus Ansbach. Die einen müssen ja aufstehen, weil sie arbeiten müssen. Die anderen stehen gerne auf. Christine ist eine davon, weil es nämlich jetzt in die Berge geht für sie. Rebecca aus dem Nürnberger Land, auch alt

Krankenpflegerin und sie schreibt, der Dienst ruft. Und auch Cosimo aus Rosenheim ist unterwegs, weil er nämlich berufsbedingt aus Bielefeld gerade kommt und es aber in 2 Stunden geschafft hat und dann daheim in Rosenheim ist. Gute Restfahrt noch und euch allen einen schönen guten Morgen. Schön, dass ihr bei uns seid.

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2: Heute gibt's erstmal noch viele Wolken und einzelne Schauer. Im Laufe des Vormittags ziehen die aber ab und im weiteren Verlauf des Tages wird's mehr und mehr trocken und von Westen her kommt auch die Sonne immer mal wieder raus. Ja, allerdings ist es sehr windig bei 19 bis 26 Grad. Morgen bleibt es dann windig, es ist wechselnd bewölkt, also teils Wolken, teils sonnige Abschnitte. Am meisten Sonnenschein kriegen wir in Teilen Schwabens und vor allem im Norden Frankens, im östlichen Mittelgebirgsraum und an den Alpen kann's morgen vereinzelt Regen geben, aber ansonsten bleibt es meistens trocken.
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2: Kurz nach 17:30, schönen guten Morgen. Die A3 Nürnberg-Passau ist zwischen dem Kreuz Deggendorf und Hengersberg wegen Bauarbeiten bis Montag um ca. 2 Uhr in beiden Richtungen gesperrt. Die Umleitung führt über die U18 und die U83. Gute Fahrt.
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1: One Republic, Need Your Love.

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2: Und gleich ab 6 geht's bei uns weiter mit Alex Warren und dem Fever Dream. Außerdem haben wir noch Lady Gaga und Bruno Mars, Die With A Smile und die Killers mit Mr. Brightside. Vorher die Nachrichten.
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4: Um 6 mit Christina Kotter. Guten Morgen. Bei der Fußball-WM sind auch die beiden letzten Gastgeber Kanada und die USA ins Turnier gestartet. In Toronto schaffte die kanadische Mannschaft ein 1:1 gegen Bosnien-Herzegowina. Das US-Team legte einen noch stärkeren Start hin. 4:1 hieß es am Ende gegen Paraguay. Sicke Heine.
5: Auch in Los Angeles hat es vor Anpfiff der Partie eine Eröffnungsshow gegeben, die dritte bei dieser WM, die bescheidener ausfiel als erwartet. Popstar Katy Perry heizte den Fans ein, stürmisch begrüßt wurden prominente Gäste wie beispielsweise Tom Cruise. Im ersten Spiel des Tages hat sich Kanada den ersten Punkt bei einer WM geholt. Noch ohne Bayern-Star Alfonso Davis erkämpfte der Co-Gastgeber in Toronto gegen Bosnien-Herzegowina ein spätes 1:1. Die Eröffnungsfeier hier, unter anderem mit Grammy-Preisträger Michael Bublé, hatte zuvor vor halbleeren Rängen begonnen, weil viele Fans nicht rechtzeitig im Stadion waren.
4: Die USA und der Iran stehen offenbar kurz vor einem Abkommen. Vermittler Pakistan spricht bereits von einem abgestimmten Text. Ein US-Regierungsvertreter schätzt die Chancen auf eine Einigung in den nächsten Tagen auf bis zu 85%. Der iranische Außenminister warnte Israel davor, ein mögliches Abkommen zu sabotieren. Trotzdem gehen die Angriffe weiter. Die US-Armee hat nach eigenen Angaben in der Straße von Hormus erneut mehrere iranische Drohnen abgeschossen. Die seien gestartet worden, um Handelsschiffe auf der wichtigen Seestraße abzuschießen. Für die Ukraine und Moldau rückt ein EU-Beitritt näher. Alle EU-Mitgliedstaaten sollen zugestimmt haben, die dafür nötigen Gespräche aufzunehmen, hieß es am Abend von der EU-Kommission. Ratspräsident Costa erklärte, der erste Verhandlungsblock soll bereits am Montag beginnen. Xaver Schäffer fasst zusammen.
6: Dann wird es um die Werte und Grundprinzipien gehen, die für die EU-Mitglieder gelten. Costa sieht die Gespräche als Zeichen der Anerkennung für die Ukraine und Moldau, für ihre Entschlossenheit und die harte Arbeit bei der Umsetzung von Reformen. Eine größere EU sei angesichts der wachsenden Unsicherheit in der Welt von gemeinsamem Interesse. Auch die Ukraine zeigte sich erfreut über den Schritt hin zu einem EU-Beitritt. Präsident Zelensky sprach von einer, Zitat, bedeutenden politischen und moralischen Unterstützung für unseren Staat und unser Volk.
4: Drama am Gran Paradiso in den italienischen Alpen. Dort sind 3 Bergsteiger ums Leben gekommen. Sie hatten vorher in einer Hütte übernachtet. Die Bergwacht entdeckte die Leichen nach einem Notruf in 3600 Metern Höhe. Eigentlich gilt der für Tausender als leicht zu besteigen. Offenbar waren die Alpinisten an der Nordwand abgestürzt. Die genauen Umstände sind noch unklar. Bayern erinnert an diesem Wochenende an den Tod von König Ludwig II. Vor 140 Jahren. Es gibt Ausstellungen und einen Gottesdienst in Bergab, Starnberger See, unweit seines Todesortes. Höhepunkt ist die Enthüllung eines neuen Denkmals in München. Ludwig II. Hatte immense Summen in den Bau von Schlösser investiert. Neuschwanstein, Herrenchiemsee und Linderhof sind nach wie vor Besuchermagneten. Die genauen Umstände seines Todes sind immer noch unklar. Und mehr Nachrichten aus ganz Bayern jederzeit auf bayern3.de.
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2: Wir starten meistens mit vielen Wolken und einzelnen Schauern in den Tag, aber im Laufe des Vormittags ziehen die Schauer ab in Richtung Südosten und es wird dann auch mehr und mehr trocken und freundlich von Westen her. Tagsüber wird es allerdings auch sehr, sehr windig, heute bei 19 bis 26 Grad maximal. Und auch morgen bleibt uns der Wind noch erhalten und dann gibt's mal Sonnenschein, mal Wolken.

0: Wolken, vor allem im Norden Frankens und im östlichen Mittelgebirgsraum und an den Alpen, kann es vereinzelt ein bisschen Regen geben, aber ansonsten bleibt es meistens trocken.
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0: 4:06, schönen guten Morgen. Die A3 Nürnberg-Passau ist zwischen dem Kreuz Deggendorf und Hengersberg wegen Bauarbeiten bis Montag ca. 2 Uhr in beiden Richtungen gesperrt. Die Umleitung führt über die U18 und die U83. Die A94 München Richtung Passau ist zwischen Riem und Feldkirchen-Ost wegen Bauarbeiten bis Montag früh um 6 gesperrt. Und die B12 Mühldorf-Passau ist zwischen Burghausen und Stammham nach einem Unfall in beiden Richtungen gesperrt. Eine Umleitung ist hier ausgeschildert. Wir wünschen eine gute Fahrt.
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0: Na, tippt ihr auch jetzt zur WM? Ist es eigentlich legal? Was ist, wenn der Chef da was dagegen hat? Wir klären diese Fragen gleich mal. Weil ohne Tippen macht es ja fast gar keinen Spaß, Fußball zu gucken.

0: Hier ist Bayern 3 am Samstagmorgen und morgen geht's endlich los für unsere deutsche Fußballnationalmannschaft. Wir starten rein ins Turnier, spielen gegen Curaçao und in vielen Betrieben und Werkstätten oder auch im Freundeskreis wird natürlich getippt. Ja, wie geht's aus? Tippspiele und wir machen den kurzen Check mit Jörg Marksteiner aus der ARD Verbraucherredaktion. Auf was müssen wir denn da achten, gerade in der Arbeit, damit alles sauber bleibt, uns keinen Ärger mit den Chefs gibt? Also müssen wir da um Erlaubnis fragen, ob wir im Betrieb tippen dürfen?
1: Also am einfachsten ist es natürlich, wenn der Chef mittippt, dann ist die Sache klar. Ansonsten kommt es so ein bisschen darauf an. Also, wenn ich das Geld einsammeln, das Tippzettel verteilen oder auswerten in der Pause mache, vor der Arbeit, nach der Arbeit, dann gilt das grundsätzlich erstmal als Privatsache. Während der Arbeitszeit ist das alles aber nicht erlaubt. Da ist die Rechtslage ziemlich klar. Papier, Mailprogramm und auch die Räume, die gehören halt dem Arbeitgeber und er darf darüber entscheiden. Das heißt, da kann es wirklich Ärger mit dem Chef geben. Deshalb besser vorher nachfragen, ob das mit dem WM-Tipp im Betrieb wirklich okay ist.
0: Also am besten Chefin oder Chef zockt mit beim WM-Tippspiel, also dann läuft alles. Aber was ist, wenn jemand seinen Einsatz nicht zahlen will? Was machen wir dann?
1: Das ist dann natürlich ärgerlich, klar, aber das war es dann auch. Also ich habe keine rechtlichen Möglichkeiten, auch wenn das etwas seltsam klingt, aber Spiel

0: Hier ist Bayern 3 am frühen Samstag und wir haben einen Freizeittipp der anderen Art für euch in Langenbruck. Mittlerweile zum 9. Mal findet da nämlich eine der kuriosesten Veranstaltungen überhaupt statt, die Weltmeisterschaft der großen Nasen. Ja, richtig gehört. Gesucht wird die größte Nase der Welt, gemessen in Länge und Breite. Und Susi Kläuber ist die aktuelle Titelträgerin und die hat uns mal erzählt, dass diese Veranstaltung tatsächlich extrem gut fürs Selbstbewusstsein ist.
1: Wir sind ein lustiger Trupp, ein lustiger Haufen. Manche, die haben schon eben damals überlegt, eine Nasenkorrektur zu machen. Aber jetzt dank diesem Vereins haben wir ein ganz anderes Auftreten. Ich meine, wir haben Ehrengäste auch, Mike Krüger und Thomas Gottschalk. Die können sehr glücklich schätzen.
0: Aber hallo, also Selbstbewusstsein statt Nasen-OP. Ich glaube, da ist definitiv was Gutes dran. Das Ganze findet heute statt. Und zwar in der Langenbrucker Pfarrer-Höfler-Halle. Der Nasenclub Langenbruck sucht das weltweit größte Riechorgan. Die 9. Nasenweltmeisterschaft, die beginnt heute um 17 Uhr. Klingt auf jeden Fall sehr, sehr, sehr launig.

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1: Martin Garrix und Ed Sheeran. Repeat it.

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11: Langsam, aber sicher und örtlich kann es schon mal

0: auflockern, aber vereinzelt gibt es auch noch dicke Wolken und einzelne Schauer. Im Laufe des Tages wird es aber dann immer trockener und von Westen her auch zunehmend freundlich mit Sonnenschein. Windig bleibt es heute bei 19 Grad am Fichtelgebirge und 26 an Bodensee und im Raum Regensburg. Und morgen gibt es dann einen Mix aus Sonne und Wolken, allerdings auch einzelne Schauer, vor allem im Norden Frankens, im östlichen Mittelgebirgsraum und an den Alpen kann es mal nass werden und es bleibt windig.
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0: Um exakt 6:30. Die A3 Nürnberg-Passau ist zwischen dem Kreuz Deggendorf und Hengersberg wegen Bauarbeiten bis Montag früh in beiden Richtungen gesperrt. Die Umleitung führt über die U18 und die U83. Die A94 München Richtung Passau, die ist zwischen Riem und Feldkirchen Ost wegen Bauarbeiten auch bis Montag früh um 6 gesperrt. Und die B12 Mühldorf-Passau ist zwischen Burghausen und Stammham nach einem Unfall in beiden Richtungen gesperrt. Aktuell eine Umleitung ist hier ausgeschildert. Wir wünschen eine gute Fahrt.
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0: Ein schönes Wochenende. Hier ist Bayern 3 und während alles über den großen Teich in Richtung Fußball-Weltmeisterschaft guckt, feiern wir vor allem die Vereine, bei denen alle mal klein angefangen haben. 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
1: Gleich nach 7 geht's weiter mit Shakira. Zusammen mit Burna Boy, die beiden haben wir genau mit dem Song ja auch bei der Eröffnung der Fußball-WM gesehen, Die Die. Außerdem gibt's noch Matterfix, Big City Life und Taylor Swift's Antihero. Vorher die News für euch.
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3: Um 7 mit Christina Kotter, guten Morgen. Auftakt nach Mars für WM mit Gastgeber USA. Das Team ist heute früh unserer Zeit ins Turnier gestartet mit einem 4:1-Sieg gegen Paraguay. Experten trauen den US-Boys viel zu. Der Gruppensieg ist auf jeden Fall drin, meint auch unser Reporter in den USA, Jens-Jörg Rieck.
4: Neben der Türkei, die erst am Sonntag gegen Australien spielt, sind die Amis das Top-Team der Gruppe D. Sie sind ihrer Favoritenrolle bei diesem 4:1 mehr als gerecht geworden. Und das gegen harmlose Paraguayer. Schon zur Pause stand es 3:0 in inklusive eines Doppelpacks von Monacos Balogun. Die Südamerikaner kamen zwar noch zum Ehrentreffer, aber so wirklich gestört haben sie bei diesem perfekten US-Auftakt eigentlich nie. Fehlte nur noch die Krönung. Ein Außenrissschlenzer von Gladbachs Reyna in der letzten Spielminute zum 4:1 Endstand. It's Showtime! Die USA sind im Turnier.
3: Und auch der dritte Co-Gastgeber Kanada holte einen Punkt, den ersten in seiner WM-Geschichte. 1:1 hieß es am Ende gegen Bosnien-Herzegowina. Die USA und der Iran stehen offenbar kurz vor einem Abkommen, das den Krieg beenden soll. Vermittler Pakistan erklärte bei X, es gebe bereits einen von allen Seiten abgestimmten Text. Wie es mit dem iranischen Atomprogramm weitergeht, ist aber weiter unklar. Binnen 60 Tagen soll hier eine Einigung gelingen. Derweil gab es einen neuen Zwischenfall in der Straße von Hormuz, die künftig vom Iran mitkontrolliert werden soll. Das US-Militär hat erneut mehrere iranische Drohnen abgewehrt, die angeblich Handelsschiffe treffen sollten. Obdachlose werden immer öfter zum Ziel von Angriffen. Das berichtet die Rheinische Post. Nach Angaben des Bundesinnenministeriums waren es im vergangenen Jahr mehr als 2500 Straftaten, fast 17% mehr als im Jahr davor. Steffi Lingenscheid fasst zusammen.
5: Die Bundestagsfraktion der Partei Die Linke hatte vom Innenministerium Auskunft über das Thema verlangt, wie die Rheinische Post berichtet. Und die Dunkelziffer liegt laut Experten noch höher, denn die meisten Opfer zeigen die Taten gar nicht erst an. Die Bundestagsabgeordnete Miro von den Linken spricht daher von einer Spitze des Eisbergs und einer, Zitat, Gewalteskalation gegen wohnungslose Menschen.
3: Nach Washington jetzt hat auch die US-Regierung der geplanten Warner-Übernahme durch Paramount zugestimmt. Die Kartellabteilung des Justizministeriums hat keine rechtlichen Bedenken. Insgesamt geht es um fast 111 Milliarden Dollar. Der Megadeal dürfte nicht nur Hollywood nachhaltig umkrempeln, denn Paramount kauft die gesamte Gruppe, zu der auch der Nachrichtensender CNN gehört. Paramount-Chef Ellison ist ein Unterstützer von US-Präsident Trump. München feiert an diesem Wochenende Stadtgeburtstag. 867 Jahre alt ist die bayerische Landeshauptstadt. Die Altstadt wird deshalb zur Erlebnismeile mit Kunsthandwerk, Stadtführungen, Tanz und Riesenrad. Das Motto der Veranstaltung lautet heuer ein Fest der Viertel. Mit Aktionen und Informationen soll der Blick der Besucher auf Besonderheiten, Aktivitäten und auch Projekte in der Münchner Stadtviertel gelenkt werden. 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
1: Auch wenn es bei euch noch nass wird oder noch dicke Wolken hängen, im Laufe des Tages wird es freundlicher. Weitestgehend trocken und von Westen her kommt auch mehr und mehr die Sonne durch die Wolken. Der Westwind, der pustet allerdings immer noch ganz ordentlich. Temperaturen heute maximal 19 bis 26 Grad. Und auch morgen kann es ganz vereinzelt mal Regen geben im Norden Frankens, im östlichen Mittelgebirgsraum und an den Alpen. Aber ansonsten bleibt es meistens trocken bei einem Mix aus Sonne und Wolken.
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1: Um 7:03. Schönen guten Morgen. Die A3 Nürnberg-Passau ist zwischen dem Kreuz Deggendorf und Hengersberg wegen Bauarbeiten bis Montag früh in beiden Richtungen gesperrt. Es gibt eine Umleitung, die führt über die U18 und die U83. Die A94 München Richtung Passau, die ist auch gesperrt. Und zwar zwischen Riem und Feldkirchen-Ost wegen Bauarbeiten auch bis Montag früh. Und die B12 Mühldorf-Passau ist zwischen Burghausen und Stammham nach einem Unfall aktuell in beiden Richtungen gesperrt. Eine Umleitung ist ausgeschildert. Gute Fahrt!

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2: Auch wenn wir es die letzten Tage nicht so gemerkt haben, es ist Sommer. Und das Tolle am Sommer sind ja diese tollen Sommerfrüchte. Zum Beispiel Erdbeeren, Himbeeren, lecker. Nur welche sind wirklich gut, welche kann man echt kaufen? Das klären wir gleich.

0: Hier ist Bayern 3 am frühen Samstagmorgen. Ob zum Frühstück ins Müsli oder zwischendurch im Smoothie, einfach so gesnackt ins Eis, auf Kuchen. Frische Beeren machen alles besser. Punkt. Egal ob Himbeeren, Heidelbeeren, Erdbeeren, überall liegen sie momentan im Supermarkt oder am Obststand und lachen uns an. Und es gibt immer wieder den Rat von Experten, möglichst Beeren aus Deutschland zu kaufen. Klar, ökologisch ist es auf jeden Fall besser. Sabine Schütze ist ARD-Ernährungsberaterin. Warum sollte ich denn zu heimischen Beeren greifen?
1: Weil einheimische Beeren keine tagelangen Transporte überstehen müssen. Deutsche Erdbeeren oder Himbeeren zum Beispiel sind einfach frischer und sie können vollreif geerntet werden. Das hat zwei Vorteile. Beeren reifen nämlich nicht nach, mit Ausnahme von Stachelbeeren. Und frische, reife Beeren schmecken nun mal einfach besser, viel intensiver.
0: Und jetzt stehe ich da und habe Dutzende Plastikboxen, Kartons vor mir. Woran erkenne ich jetzt, dass die auch wirklich frisch sind?
1: Das ist tatsächlich nicht ganz so einfach, aber sichtbare Druckstellen an den Beeren zum Beispiel sind nicht gut. Ebenso Kondenswasser bei abgepackten Heidelbeeren oder Himbeeren, denn dann schimmeln die Früchte schneller. Beeren sollten immer prall aussehen sowie eine gleichmäßig kräftige Farbe haben und bei Erdbeeren sind die Kelchblätter an der Frucht wichtig. Das Grün muss frisch aussehen und vor allem an allen Erdbeeren dran sein, denn ohne das Grün verderben sie schneller.
0: Okay, gut zu wissen. Also Erdbeeren aus der Region schmecken immer am besten als woanders, das ist schon mal klar. Wir gehen heute aufs Erdbeerfeld und selbst gepflückte Erdbeeren sind sowieso die aller leckersten.

Hier ist Bayern 3 am Samstagmorgen. Schönes Wochenende. Shakira mit Burna Boy, mit Die Die, gerade gehört. Die sind auch aufgetreten bei der großen Eröffnung in Mexiko, bei der Fußball-Weltmeisterschaft. Und ja, so diese krassen Eröffnungsfeiern, und davon gibt's ja mehrere, die sind schon ziemlich krass, muss man sagen. Und wahrscheinlich auch ziemlich teuer. Die FIFA braucht Geld. Und deswegen verkauft sie jetzt Fangrüße auf WM-Anzeigentafeln für $79. Ja, man kann zum Beispiel einen Heiratsantrag machen, also kurze Botschaften sind möglich, aber ja, natürlich, kostenlos ist das Ganze nicht. Wie viel ist bei der WM? $79 umgerechnet, 68,50 Euro, um so einen sogenannten Super-Shoutout auszurufen. Fans können für jedes Spiel mit einem gewissen zeitlichen Vorlauf einen Shoutout auf der Anzeigentafel reservieren. Es ist klar, keine Beleidigungen, keine Werbung und so weiter und so fort. Maximal 30 Zeichen, also willst du mich heiraten, geht, mit einem kurzen Namen. Für das Deutschlandspiel morgen geht leider nichts mehr, aber dafür für Deutschland gegen die Elfenbeinküste heute in einer Woche. Also nur, ne? Falls ihr einen originellen Heiratsantrag braucht, wäre das vielleicht eine Idee. Und die FIFA hat endlich wieder Geld, Mensch.

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7: Langsam aber sicher wird's freundlicher in Bayern. Zwar starten wir noch mit Wolken oft und einigen Schauern in Bayern, aber im Laufe des Vormittags ziehen sich die Schauer Richtung Südosten weg und im weiteren Verlauf wird's dann mehr und mehr trocken in Bayern. Von Westen her kommt dann auch

0: die Sonne raus. Der Westwind, der frischt allerdings auf, also der pustet uns ganz ordentlich um die Ohren. 19 bis 26 Grad sind es heute, also die Temperaturen sind okay. Morgen bleibt es ähnlich mild und es kann ab und zu mal regnen im Norden Frankens, im östlichen Mittelgebirgsraum und an den Alpen. Aber ansonsten bleibt es trocken und wir kriegen einen Mix aus Sonne und Wolken.
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0: Um genau 7:30. Die A3 Nürnberg-Passau, die ist zwischen dem Kreuz Deggendorf und Hengersberg wegen Bauarbeiten bis Montag früh in beiden Richtungen gesperrt. Die Umleitung führt über die U18 und die U83. Die A94 München Richtung Passau ist zwischen Riem und Feldkirchen Ost wegen Bauarbeiten bis Montag früh um 6 gesperrt. Und die B12 Mühldorf-Passau ist zwischen Burghausen und Stammham nach einem Unfall in beiden Richtungen gesperrt. Eine Umleitung ist ausgeschildert. Gute Fahrt.
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Schönes Wochenende. Hier ist Bayern 3 am Samstagmorgen. Ich als Mama habe manchmal nur einen einzigen Wunsch. Lasst mich doch bitte mal eine halbe Stunde einfach nur auf der Couch liegen. Könnt ihr vielleicht auch nachvollziehen, wenn ihr auch Eltern seid. Ja, das gibt es jetzt als Job. 35 Minuten still liegen bleiben. Boah, das könnte ich auf jeden Fall. Das Imlingfestival, das sucht tatsächlich momentan Statisten. Und zwar sollen die, naja, Leichen spielen. Aber die Aufgabe, schreiben sie nämlich auf ihrer Instagram-Seite, sollen mit Professionalität erfüllt werden. Und zwar höchster. Und dabei weder niesen, husten, noch plötzlich das Bedürfnis verspüren, sich zu kratzen. Vorkenntnisse sind nicht erforderlich. Ein Sinn für Humor, Zuverlässigkeit und die Fähigkeit, für 35 Minuten regungslos liegen zu bleiben, reichen uns vollkommen. Sehr schön. Das Ganze übrigens für die Produktion von Tosca in diesem Jahr. Also falls ihr sagt, 35 Minuten regungslos liegen bleiben, kein Problem. Und das auch noch als Job, dann bewerbt euch doch als Leiche. Wow.

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3: Hier ist Bayern 3 am frühen Samstag und gleich nach 8 geht's mit ihr weiter. Miley Cyrus mit End of the World. Außerdem haben wir Harry Styles für euch, As It Was. Und ein immer noch geil Hit von Nickelback aus den frühen 2000ern, How You Remind Me. Und vorher kurz und knapp die News für euch.
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4: Um 8 mit Christina Kotter. Guten Morgen. Mit Kanada und den USA sind nun alle Gastgeber der Fußball-WM ins Turnier gestartet. Ein Ausrufezeichen setzten heute früh unserer Zeit die US-Boys. Sie gewannen mit 4:1 gegen Paraguay. Auch Superstar Tom Cruise jubelte mit. Mehr vom Sportlichen hat Sicke Heine.
5: Eine Halbzeit lang hat das amerikanische Team gezaubert, dann das Ergebnis mehr oder weniger verwaltet und hat sich mit diesem Sieg natürlich auch eine hervorragende Ausgangsposition für das Erreichen der K.O.-Runde verschafft. Darauf hofft auch Kanada. Das wäre auf jeden Fall eine Premiere. Ihren ersten WM-Sieg haben die Kanadier beim 1:1 gegen Bosnien-Herzegowina zwar noch verpasst, aber immerhin den allerersten WM-Punkt erkämpft. Und nun träumen die Kanadier natürlich beim Heimturnier von mehr.
4: Die USA und der Iran stehen offenbar kurz vor einem Abkommen. Vermittler Pakistan spricht bereits von einem abgestimmten Text. Ein US-Regierungsvertreter schätzt die Chancen auf eine Einigung in den nächsten Tagen auf bis zu 85%. Der iranische Außenminister warnte Israel davor, ein mögliches Abkommen zu sabotieren. Trotzdem gehen die Angriffe weiter. Die US-Armee hat nach eigenen Angaben in der Straße von Hormuz erneut mehrere iranische Drohnen abgeschossen. Die seien gestartet worden, um Handelsschiffe auf der wichtigen Seestraße abzuschießen. In Deutschland werden in den kommenden Jahren immer mehr Arbeitskräfte fehlen, das berichtet die Rheinische Post. Sie bezieht sich auf neue Zahlen des arbeitgebernahen Instituts der deutschen Wirtschaft. Demnach fehlen bis 2036 mehr als 4 Millionen Erwerbstätige. Bisher ist man von knapp 3 Millionen ausgegangen. Eine alternde Gesellschaft und weniger Zuwanderung werden als Gründe genannt. Heute ist es wieder soweit. In London findet die Parade Trooping the Colour zum Geburtstag von König Charles III. Statt. An der Zeremonie nehmen 1400 Soldaten, 200 Pferde und mehr als 400 Musiker teil. Zum Abschluss wird die königliche Familie dann noch vom Balkon des Buckingham Palasts aus einen Überflug der Kunstflugstaffel der Royal Air Force verfolgen. Eigentlich wird Charles erst im November 78 Jahre alt. Traditionell wird die Parade aber im Juni gefeiert, wenn das Wetter besser ist. Nach Oberbayern in Eiselfingen im Landkreis Rosenheim werden heute Bayerns beste Retter gesucht. Beim Tag der Johanniter gehen 40 Mannschaften an den Start. Insgesamt sind es 350 Teilnehmende, die in 6 Kategorien um die Titel kämpfen.
6: Die jüngsten Starter sind 5 Jahre alt. Sie müssen Kreativaufgaben lösen und etwas Erste Hilfe ist auch dabei, so die Johanniter. Die Jugendlichen üben sich in Erste-Hilfe-Maßnahmen und die Erwachsenen müssen anspruchsvolle Notfallszenarien bestehen. Auch Tragetests und Übungen am Patienten. Mit dabei ist auch die Hundestaffel. Auch die vierbeinigen Retter müssen sich in diversen Tests beweisen. Der Landeswettkampf der Johanniter findet alle 2 Jahre statt. Die Sieger vertreten Bayern im kommenden Jahr beim bundesweiten Wettbewerb. Dagmar Borer-Glas, BR-Studio Rosenheim.
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4: Heute sommert's und das meistens trocken. Einzelne Vormittagsschauer laufen noch durch vom Chiemgau, Berchtesgadener Land über Niederbayern bis in die Oberpfalz. Die sind in den kommenden Stunden dann eins weiter und dann wird's bayernweit trocken bleiben. Momentan wechseln sich Sonne und Wolken ab, später wird's sonniger. Zwar windig, aber warm. 19 Grad im Fichtelgebirge, bis zu 26 Grad am Bodensee und in Regensburg. Morgen ein Mix aus Sonne, Wolken und eventuell einzelnen Schauern. Trocken bleibt's meistens, windig bleibt's bei 16 bis 23 Grad morgen.
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3: Um 8:03, die A3 Nürnberg-Passau ist zwischen dem Kreuz Deckendorf und Hengersberg wegen Bauarbeiten bis Montag früh in beiden Richtungen gesperrt. Die Umleitung führt über die U18 und die U83. Die A94 München Richtung Passau ist zwischen Riem und Feldkirchen-Ost wegen Bauarbeiten bis Montag früh bis 6 Uhr gesperrt. Und die B12 Mühldorf-Passau ist zwischen Burghausen und Stammham nach einem Unfall in beiden Richtungen gesperrt. Eine Umleitung ist hier ausgeschildert. Wir wünschen eine gute und sichere Fahrt durch diesen Samstagmorgen.
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3: Oh, es gibt ja nichts Peinlicheres, als sich irgendwie zu begrüßen und dann will der eine umarmen, der andere will Küsschen geben, der andere will nur die Hand geben. Ja, das ist so eine Sache, darüber regt sich auch Harry G. auf. Und zwar ordentlich. Gleich.

0: Hier ist Bayern 3 am frühen Samstag. Hattet ihr das auch schon mal, dass ihr irgendjemandem die Hand geben wolltet, den ihr halt einfach nicht so gut kanntet zur Begrüßung und derjenige fällt euch gleich in die Arme und irgendwie ist es so ein bisschen awkward? Ja, kommt immer mal wieder vor und deswegen verstehe ich, dass man sich darüber aufregt. Ja, das verstehe ich. Und bitte. 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
3: Da kann die mich schon wieder aufregen. Sag mal, seit wann weiß eigentlich keiner mehr, wie man sich richtig begrüßt? Früher war das doch ganz einfach. Männer, Hand geben. Frauen, Hand geben. Oder wenn man es vielleicht besser kennt, zwei Busserl. Fertig. Und heute ist jede Begrüßung wie ein russisches Roulette. Ein Fettnäpfchen nach dem anderen. Neulich triff ich einen Bekannten, strecke ihm die Hand aus, macht er die Arme auf zur Umarmung. Denke mir, okay, er will umarmen, mach meine Hände auf, plötzlich macht er Ghetto-Faust. Und dann hin und her und hin und her. Am Ende sind wir da gestanden wie zwei Roboter beim Software-Update. Und dann diese Bustlerei, links oder rechts zuerst. In Bayern macht man eins, in München zwei. Und wenn einer aus dem Norden kommt,

0: Schönes Wochenende.
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0: Ja, für mich geht's auch gleich wieder auf den Fußballplatz. Mein Großer spielt leidenschaftlich Fußball und auch da gibt's so viele tolle Trainer, die da mit dabei sind, die das alles ehrenamtlich machen. Wir feiern die Vereine, die ganz, ganz vielen kleinen und großen Vereine in Bayern. Und deswegen verlosen wir 70.000 Euro an bayerische Sportvereine, weil wir euch einfach feiern möchten. Die heimlichen Heldinnen und Helden im Verein, die jede Woche eben die Trainings leiten, die Turniere organisieren und so weiter und so fort. Und die Wettkämpfe. Ja, und wir haben jetzt auch noch einen Verein für euch, den wir euch vorstellen möchten, der sich auch angemeldet hat auf bayern3.de. Und zwar ist das der TSV Firnhaberau in Augsburg. Die haben über 1400 Mitglieder und es gibt echt alles. Turnen, Fußball, Akrobatik, Tischtennis, Ski, Snowboardkurse, Theater und noch ganz viel mehr. Und der TSV Firnhaberau, der feiert dieses Jahr 100 Jahre und dieses Wochenende wird deswegen richtig groß gefeiert. Also schaut gern vorbei, auch mit euren Kids. Gestern hat der neue Augsburger Oberbürgermeister Florian Freund den Bieranstich fürs Jubiläum gemacht. Und auch heute geht's weiter, verrät uns Andi Berndt vom TSG Firnhaberau. TSV, Entschuldigung, TSV Firnhaberau.
2: Ja genau, heute wird es sportlich bei uns. Wir haben ein Tischtennisturnier, wir haben mehrere Fußballturniere, begrüßen unter anderem Nachwuchsmannschaften von Vereinen wie Unterhaching oder dem FC Augsburg. Am Abend dann Stimmung im Festzelt, das wir eigens aufgebaut haben. Morgen am Sonntag haben wir dann einen Festgottesdienst, Frühshoppen, am Nachmittag unser traditionelles Schauturnen und am Abend schauen wir uns alle das Spiel Deutschland gegen Curaçao an und hoffen natürlich auf einen Sieg.
0: Klingt richtig, richtig, richtig gut. Also wenn ihr noch nichts vorhabt, ab nach Augsburg. Zum TSV Firnhaberau. Und wenn ihr euren Verein auch noch anmelden möchtet, dann los! bayern3.de, da gibt's auch alle Infos.
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5: Anders als gestern wirft heute euer Morgen seine Temperaturen schon sehr lässig über den Zehner. Meistens habt ihr schon die 16, ganz genau 12 Grad sind es jetzt in Teuschnitz und bis zu 17 Grad in Straubing und in Kempten. Und es wird heute ein trockener und sonnigfreundlicher Sommersamstag mit 19 bis 26 Grad. Aktuell noch ein paar mehr Wolken und es regnet euch auch noch einzelne Schauer in den Südosten vom Chiemgau, Berchtesgadener Land über Niederbayern bis in die Oberpfalz. Die weht euch der Westwind demnächst raus und der Wind, der holt euch von Westen her noch mehr Sonne rein. Morgen ein windiger Sonne-Wolken-Mix. Einzelne Schauer sind möglich. Meistens bleibt es trocken morgen bei 16 bis 23 Grad.
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4: Gleich 8:30. Schönen guten Morgen. Die A3 Nürnberg-Passau ist zwischen dem Kreuz Deggendorf und Hengersberg wegen Bauarbeiten bis Montag früh in beiden Richtungen gesperrt. Die Umleitung führt über die U18 und die U83. Die A94 München Richtung Passau ist zwischen Riem und Feldkirchen Ost wegen Bauarbeiten bis Montag früh um 6 gesperrt. Und die B12 Mühldorf-Passau ist zwischen Burghausen und Stammham nach einem Unfall in beiden Richtungen gesperrt. Eine Umleitung ist ausgeschildert. Gute Fahrt.
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0: Lady Gaga, Hold My Hand. Ja, aber was ist, wenn wir eben keinen haben, der gerade unsere Hand hält? Was ein Übergang. Alleine leben, gewollt oder ungewollt, das tun 2,7 Millionen Menschen in Bayern. Und es ist für die meisten auch in Ordnung, wenn nicht sogar sehr schön und entspannend. Aber was alleine unternehmen, das kostet schon Überwindung. Ich kenne das total von mir. Ich gehe wirklich niemals, nie alleine essen und frage mich manchmal so, warum denn eigentlich nicht? Ist doch auch mal schön, kann man ein Buch lesen oder einfach mal so Ruhe haben. Ja, wir klären heute, wie man das schafft vielleicht.
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0: Es ist Wochenende. Die Sonne lacht vielleicht bei euch noch nicht so ganz, aber sie kommt auf jeden Fall heute schon mal besser raus als gestern und die letzten Tage. Und da möchte man vielleicht mal in die Berge wandern gehen oder ins Kino essen gehen. Ja, aber keiner hat Zeit. Ich glaube, diese Situation hat jeder von uns schon mal gehabt. Man hat irgendwie total Bock, was zu unternehmen und ruft sämtliche Freunde an und jeder so, ah nee, ich bin schon verplant, ich auch. Ja, was machen wir denn dann? Bleiben wir wirklich zu Hause oder machen wir es einfach allein? Wir haben im Bayern 3 Vormittag unseren Lieblingspsychologen Rolf Schmiel gefragt, ob es da einen Psycho-Hack gibt, wie wir ein bisschen mutiger werden im alleine was unternehmen. Und ich sehe gerade, dass ich den Ton gerade noch gar nicht geladen habe. Entschuldigung, aber jetzt kommt er. Tada! Ja, och, meine Güte. Jetzt spinnt auch noch die Technik, aber jetzt.
3: Es gibt nicht nur ein Psycho-Hack, sondern ich habe gleich 3 Stück mitgebracht. Psycho-Hack Nummer 1 nennt sich der Baby-Step. Wir sind häufig sowieso alleine unterwegs. Wenn wir zum Beispiel Lebensmittel einkaufen gehen, wenn du eh alleine unterwegs bist, setz dich danach in ein Café, was ganz nah an diesem Lebensmittelladen dran ist und meistens damit verbunden ist, und genieße etwas, was dir wirklich schmeckt und Freude macht, und verknüpfe das mit der Tatsache, Erkenntnis, hey, ich kriege das alleine hin. Step Nummer 2 ist die Verpflichtung. Kauf dir ein Ticket für ein Konzert oder ein Theaterstück, was vielleicht auch ein bisschen teurer ist, dass du dich selber dazu zwingst, regelrecht, weil du nicht dieses Ticket verfallen lassen willst. Und wenn du vor Ort bist, erlebst du, es funktioniert. Die erste Überwindung ist einfach die schwerste. Und das dritte ist sicheres Terrain, wenn du alleine weggehst. Beim ersten Mal geh irgendwo hin, wo dich vielleicht sowieso schon Leute kennen. Zu deinem Italiener, zu dem du sonst mit anderen hingegangen bist, wo man dich kennt. Wichtig ist, dass der erste Schritt sehr leicht ist und man eine positive Erfahrung macht. Glück ist eine Überwindungsprämie.
0: Mega clever und vor allem Baby Steps. Ja, das ist immer sehr, sehr gut. Mehr Psycho-Hacks gibt es immer bei Claudia Konrad im Bayern 3 Vormittag. Und noch mehr weitere praktische Psycho-Hacks für den Alltag findet ihr auf bayern3.de.
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7: Gleich ab 9 kommen die Samstags-Crasher und die haben die Emptiness Machine mit im Gepäck von Linkin Park. Außerdem Ed Sheeran und ein immer noch geil Hit von Mark, Want to Make Her Happy. Vorher die News.
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9: Um 9 mit Christina Kotter. Guten Morgen. Nach Mexiko sind auch die Gastgeber USA und Kanada in die Fußball-WM gestartet. Die US Boys holten einen 4:1 Auftaktsieg gegen Paraguay. Und wie schon in Toronto und Mexiko-Stadt gab es vor der Partie eine kürzere Eröffnungsfeier, bei der auch US-Superstar Katy Perry aufgetreten ist. Silke Heine fasst zusammen.
10: Ausgelassener Jubel nach dem gelungenen Start im Stadion von Los Angeles. Die USA liefern beim 4:1 gegen Paraguay eine eindrucksvolle Leistung ab und nehmen klar Kurs auf die nächste Runde. Genervt zeigt sich anschließend nur Trainer Maurizio Pochettino. Seine Pressekonferenz in einem

0: provisorischen Bereich des gigantischen SoFi Stadiums wurde immer wieder von umherlaufenden Menschen gestört. Im Spiel der Kanadier gegen Bosnien-Herzegowina atmete 3 Minuten nach der Einwechslung von Kyle Larin eine ganze Nation auf. Der Stürmer glich als Joker für Kanada zum späten 1:1 aus und sicherte dem Co-Gastgeber den ersten Punkt bei einer WM.
1: Die USA und der Iran stehen offenbar kurz vor einem Abkommen, das den Krieg beenden soll. Vermittler Pakistan erklärte bei X, es gebe bereits einen von allen Seiten abgestimmten Text. Wie es mit dem iranischen Atomprogramm weitergeht, ist aber weiter unklar. Binnen 60 Tagen soll hier eine Einigung gelingen. Derweil gab es einen neuen Zwischenfall in der Straße von Hormus, die künftig vom Iran mitkontrolliert werden soll. Das US-Militär hat erneut mehrere iranische Drohnen abgewehrt, die angeblich Handelsschiffe treffen sollten. Obdachlose werden immer öfter zum Ziel von Angriffen. Das berichtet die Rheinische Post. Nach Angaben des Bundesinnenministeriums waren es im vergangenen Jahr mehr als 2500 Straftaten. Das sind fast 17% mehr als im Jahr davor. Steffi Lingenscheid fasst zusammen.
2: Die Bundestagsfraktion der Partei Die Linke hatte vom Innenministerium Auskunft über das Thema verlangt, wie die Rheinische Post berichtet. Und die Dunkelziffer liegt laut Experten noch höher, denn die meisten Opfer zeigen die Taten gar nicht erst an. Die Bundestagsabgeordnete Miro von den Linken spricht daher von einer Spitze des Eisbergs und einer, Zitat, Gewalteskalation gegen wohnungslose Menschen.
1: Schwerer Unfall heute früh in Oberbayern auf der B12 im Landkreis Altötting zwischen Stammhamm und Marktl sind ein LKW und ein Auto frontal zusammengestoßen. Mehrere Menschen wurden verletzt. Mehr ist noch nicht bekannt. Ein Gutachter ist dort. Wegen der Bergungsarbeiten ist die B12 noch immer in beiden Richtungen gesperrt. Eine Umleitung ist ausgeschildert. Noch der Blick zum Basketball. Das erste Finalspiel um die Meisterschaft zwischen dem FC Bayern und Alba Berlin haben die Münchner für sich entschieden. Sie gewannen mit 102:94 in einem regelrechten Offensivspektakel. Das zweite Match der Best-of-Five-Serie ist dann morgen erneut im Münchner SAP-Garden. Danach geht es dann nach Berlin. 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
4: Das hat Ines Maria Weiß für euch.
5: Allerletzte Minischauer in Bayerns Osthälfte, die sind mit dem Westwind im Rücken demnächst raus. Und dann kommt auch nichts mehr nach, außer mehr Sonne. Momentan ist es teils sonnig, teils bewölkt. Da kommt später bayernweit ein freundlicher Sonne-Wolken-Mix raus. Und dieser Samstag knipst den Sommer an. Mit 19 Grad im Fichtelgebirge und bis zu 26 Grad am Bodensee und in Regensburg. Morgen wieder windig, wieder Sonne-Wolken-Mix. Einzelne Schauer können dabei sein. Im nördlichen Franken, in den Mittelgebirgen, an den Alpen. Meistens bleibt's trocken bei 16 bis 23 Grad morgen.
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4: Vorsicht bitte auf der A9 Nürnberg Richtung München zwischen Allershausen und dem Kreuz Neufahren. Da liegt ein Teppich auf der linken Spur. Die A3 Nürnberg Passau ist zwischen dem Kreuz Deggendorf und Hengersberg wegen Bauarbeiten bis Montag früh in beide Richtungen gesperrt. Es gibt für euch aber eine Umleitung. Die führt über die U18 und die U83. Die A94 München Richtung Passau ist zwischen Riem und Feldkirchen Ost wegen Bauarbeiten bis Montag früh um 6 Uhr gesperrt. Die B12 Mühldorf Passau ist zwischen Burghausen und Stammhamm nach einem Unfall in beiden Richtungen gesperrt. Eine Umleitung ist hier ausgeschildert. Und noch die B308 Queralpenstraße Sonthofen Richtung Hinterlang-Oberjoch. Zwischen Hinterlang und Oberjoch 3 Kilometer Stau. Eine Viertelstunde dauert es an dieser Stelle länger.
6: Es ist Samstagmorgen, kurz nach 9. Rentner Wolfgang liegt regungslos wie ein Gecko mit Schlaganfall auf seinem Sofa. Den Mund weit aufgerissen, die Fernbedienung auf seiner mit Chipsresten übersäten Plauze. Der Fernseher flimmert. Wolfgang muss wohl gegen 4 Uhr eingepennt sein beim Klassiker USA gegen Paraguay. Eine Paarung, so spannend wie eine Livecam-Übertragung aus der Totengruft eines Finanzbuchhalters. Wolfgang hatte sich gestern noch von seiner Frau verabschiedet mit den Worten: Gleich beginnt die WM. Willst du mir noch irgendwas sagen? Das Letzte, was sie ihm sagte, war: Ich stell dir lieber mal den Wecker. Nicht, dass du noch Kap Verde gegen Saudi-Arabien verpasst oder Togo gegen die Adiletteninseln. Gesagt, getan. Unglücklicherweise stellte sie den Radiowecker auf 9.05 Uhr, nicht ahnend, dass die schlimmste Paarung jetzt erst kommen sollte.
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10: Guten

0: Morgen!
1: Wir sind wieder zurück aus der Pfingstferienpause und man muss ja sagen, wir beiden haben uns in diesen Pfingstferien gar nicht viel gesprochen, gar nicht viel auf WhatsApp irgendwie hin und her geschrieben.
2: Nö, wir hatten auch mal Urlaub von uns selbst.
1: So ein bisschen Pause gemacht. Ich habe allerdings ein einziges Foto von dir bekommen. Auf diesem Foto sieht man dein neues Auto und daneben ein gelbes Fahrzeug eines bekannten deutschen Autoclubs, der gerne kommt, wenn man eine Panne hat, mit 4 Buchstaben, die an AC/DC erinnern. Möchtest du uns irgendwas an dieser Stelle erklären?
2: Ehrlich gesagt, nein.
1: Es war eine rhetorische Frage. Ich möchte diese Frage beantwortet haben. Und zwar nach 2 Hits hier in Bayern 3. Ich bin Sebastian Schaffstein.
2: Und ich bin Abschleppkreuzer.
1: Und wir sind
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0: One to make you happy. Habe ich auch schon länger nicht mehr gehört bei uns. Ist irgendwie so ein Gute-Laune-Song.
1: Ja, mag ich sehr.
0: Aber passt doch zum Sommer, der jetzt auch wieder kommt. Gute Laune.
1: Hier sind die Samstagscrasher in Bayern 3 mit einer Story, wo ich an dieser Stelle nochmal wirklich betonen muss. Nein, wir denken uns das nicht aus. Wir fingieren hier nicht irgendwie was zusammen, damit die Story weitergeht, weil sie klebt schon wie ein alter Kaugummi unterm Schuh an dieser Sendung. Die Geschichte, die nicht endende, ich möchte es fast schon Legende von Stefan Kreuzers Autoeskapaden nennen. Du hattest ein altes Auto, das hat dich wirklich ständig im Stich gelassen, über Wochen, über Monate. Du hast es verkauft, du hast dir ein neues besorgt. Gleichen Fabrikats möchte ich an dieser Stelle nochmal
0: ja gut jetzt
1: betonen. Was ist jetzt passiert, dass ich von dir aus dem Urlaub dieses Bild bekommen habe? Dein neues Auto neben einem Abschleppfahrzeug von den gelben Engeln mit den vier Buchstaben.
0: Also,
1: was ist passiert?
0: Ich hatte das Auto 4 Wochen und dann stand der erste Urlaub an. Schön ab in den Norden, Nordsee und 1000 Kilometer gefahren. Alles hat gehalten. Wunder, die Fahrt super, auch dort die Woche kein Problem. Und am Tag der Rückfahrt, als wir 2 Stunden später zurückfahren wollten, fahre ich da rum und plötzlich blinkt diese Leuchte auf, Motorprobleme. Und das nächste, was dann auftaucht, ist eine Anzeige, bitte rechts ranfahren, der Wagen wird gleich in den Notfahrmodus geschaltet. Notfahrmodus
1: super.
0: Ist so 40 km/h, da ja, kannst
1: nicht mehr viel machen.
0: Nur noch in die nächste Werkstatt rollen.
1: Der nimmt auch kein Gas mehr an, dann so richtig.
0: Nein, gar nichts. Und ich denke mir, okay, dann fahre ich rechts ran und schon wieder so einen dicken Hals, das kann nicht wahr sein, 4 Wochen altes Auto. Ich rufe da an bei den gelben Engeln, dann kommen die vorbei und sagen, okay, es gibt 2 Möglichkeiten. Entweder du hast wirklich einen Motorschaden oder es ist nur falscher Alarm, dass die Anzeige leuchtet und nur ein Problem mit der Anzeige ist, dass es gar nicht wirklich ein Problem dahinter steckt.
1: Und das Auto geht trotzdem in den Notfallmodus?
0: Ja, das passiert automatisch, weil es eine Kettenreaktion ist, wenn diese Leuchte leuchtet. Dann sagt er, das können wir dir ja rausmachen, das Zeichen. Dann sagt er, oh, geht doch nicht. Dann kniet er da mit einem Laptop, will sich verbinden mit dem Auto und sagt, ja, ach, die viele Hersteller bei ganz neuen Autos lassen uns gar nicht mehr rein hier, so vom ADAC. Das können nur noch die Werkstätten selbst auslesen. Also, jetzt machen wir es mal so. Die Meldung ist mittlerweile verschwunden, sagt er. Sag ich, echt, ist die weg? Ich sagte, ja, die blinkt nicht mehr. Jetzt fahr mal nach Hause und sag mal so, wenn es gut geht, ist nix. Wenn du Pech hast, Notfahrmodus irgendwann in 100 Kilometern.
1: Ja, das will man hören, wenn man noch ein paar hundert Kilometer von zu Hause entfernt ist, oder?
0: 1100 Kilometer. Super. Mit so einem Damoklesschwert über mir.
1: Wie seid ihr denn dann sicher zu Hause angekommen?
0: Wir sind sicher zu Hause angekommen. Die Anzeige ist nicht mehr gekommen. Also es war einfach irgendwie falscher Alarm. Die Elektronik spinnt, was mich jetzt auch nicht beruhigt. Aber wir sind safe zu Hause angekommen.
1: Na Gott sei Dank, da muss ich ja fast gratulieren an dieser Stelle.
0: Nein,
1: oder?
0: Nein, das kannst du nicht, denn der eigentliche Wahnsinn ist dann passiert, als wir zu Hause ankamen.
1: Was ist passiert?
0: Ich mach die Tür auf, öffne die Post und

0: Ed Sheeran mit Shivers, hier sind die Samstagscrasher in Bayern 3.
1: Die halbe Welt, und ich betone nur die halbe, denn der anderen ist es völlig wurscht, die halbe Welt ist im WM-Fieber und man weiß momentan nicht, was es mehr gibt, rote Karten oder WM-Songs. Also gerade bei WM-Songs, das ist ja immer so ein Geschäft, da gibt es so die offizielle WM-FIFA-Hymne, da hat den Zuschlag Shakira bekommen.
0: Mit Die Die. Finde ich, und ich möchte betonen, ich bin jetzt nicht der große Shakira-Fan, aber ich finde die Nummer ganz okay. Geht ganz gut.
1: Ja. Aber dann hat natürlich noch jeder Fernsehsender seine eigene Hymne. Also bei Magenta TV ist es Helene Fischer, beim ZDF ist es Vincent Weiß, übrigens mit einem tollen Titel Kurz für immer. Angesichts der Vorrundenergebnisse der Deutschen in den letzten Jahren hätte es heißen müssen Kurz wie immer.
0: Ja, schön.
1: Was ich persönlich schade finde, also früher haben die Nationalmannschaft noch selber so einen WM-Song gesungen. So richtig schön schwülstig standen sie dann da bei Wetten, dass und haben den abends präsentiert in ihren Anzügen, die viel zu eng waren. Zum Beispiel hier 1986 bei der letzten WM in Mexiko.
0: Ja.
1: Da standen sie da mit Peter Alexander und haben diesen Song gesungen.
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1: Rudi Völler, Karl-Heinz Rummenigge.
0: Klingt schön, aber ist jetzt kein Banger, muss ich
1: sagen.
0: Nein,
1: ist es nicht. Dann ist es ja so, 1974 bei der WM hier im eigenen Land, die Deutschland gewonnen hat, da hatten sie einen Song, der hieß Fußball ist unser Leben, also Franz Beckenbauer und seine Freunde. Ja. Hören wir mal rein.
0: Das geht schon mehr nach vorne.
1: Ja. Franz Beckenbauer, Berti Vogts, Gerd Müller und Uli Hoeneß und wie sie alle heißen, standen da und singen Fußball ist unser Leben. Und also wir finden, diesen Song, den hätte die jetzige Nationalmannschaft auch nehmen können. Nur so ein bisschen textlich ändern, aufgrund der Vorrundenergebnisse der letzten Weltmeisterschaften, dann hätte das auch gepasst.
2: 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Kann aber auch nur klappen, wenn Neujahrswade mal endlich hält.
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10: Und hier ist Ines Maria Weiß.
11: Dieser Vormittag hat zur Sonne eine Ladung mehr Wolken dabei. Der Nachmittag wird bayernweit freundlicher. Da holt uns der Westwind mehr Sonne rein. Und genau dieser Westwind bläst demnächst die letzten handverlesenen kleinen Schauer raus. Aus dem Bayerwald, aus dem Berchtesgadener Land. Und dann trocken für alle. Maximal 19 Grad im Fichtelgebirge und bis zu 26 Grad Sommer am Bodensee und in Regensburg. Morgen wieder windig, bis auf Einzelschauer meistens trocken und den Sonne-Wolken-Mix in dem Aber wieder mit bei 16 bis 23 Grad morgen.
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12: Um genau 9:30 die A3 Nürnberg-Passau, die ist zwischen Kreuz Deggendorf und Hengersberg wegen Bauarbeiten bis Montag früh noch in beiden Richtungen gesperrt. Die Umleitung führt über die U18 und U83. Dann die A94 München Richtung Passau, die ist zwischen Riem und Feldkirchen-Ost wegen Bauarbeiten bis Montag früh um 6 gesperrt. Auf die B12 Mühldorf-Passau, die ist zwischen Burghausen und Stammheim nach einem Unfall in beiden Richtungen gesperrt. Eine Umleitung ist aber ausgeschildert. Und noch die B308 Queralp-Hinstraße, Sonthofen Richtung Hindelang-Oberjoch. Zwischen Hindelang und Oberjoch 3 Kilometer Stau, 16 Minuten plus.
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0: Guten Morgen, was ist los?
1: Ich muss an dieser Stelle was korrigieren. Ich hab die Nachricht vorher nicht gelesen und sagte Queralpenstraße. Es ist die Queralpenstraße. Queralpenstraße.
0: Ich habe hier gerade was bei uns ins System reingezogen und habe dir nicht zugehört, sonst wäre mir das vielleicht auch aufgefallen.
1: Aber es ist genauso wie mit dem Kurzentrum Bad Staffelstein oder so, wo alle immer sagen Kurzentrum. Ja. Ja. Also es ist nicht die Queralpenstraße, es ist die Queralpenstraße, Sonthofen Richtung Hindelang-Oberjoch.
0: Jetzt stellt mal eure Ohren auf Queralpenkurs, weil jetzt kommt...
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0: Unser Piepsspiel. Wir haben das Wichtigste weggepiepst. Wir wüssten gerne von euch, was an dieser Stelle fehlt. So, Aufmerksamkeit jetzt.
3: Großes Glück für einen Autofahrer im nordrhein-westfälischen Euskirchen. Obwohl er in einer 30er-Zone mit 42 km/h geblitzt wurde, kommt er ohne Knöllchen davon. Der Grund? Sein Auto...
1: Ich sag's gleich voraus, ich war es nicht.
0: Sehr gut, danke.
1: Sein Auto, was war mit seinem Auto, weswegen er ohne Knöllchen davonkommt, obwohl er zu schnell gefahren ist? Das wüssten wir gerne von euch. Was ist da passiert? Warum hat er kein Knöllchen bekommen, obwohl er 42 statt 30 fuhr? 0800 800 3800, kostenlos eure Vorschläge zu uns ins Studio.
0: Gerne auch eine Sprachnachricht oder eine Textnachricht reinschicken. Die Nummer findet ihr auf bayern3.de. Auch in dieser Ausgabe, wir sind auf der Suche nach der richtigen Lösung. Wir freuen uns aber auch über eure kreativ und witzigen Vorschläge. Was könnte der Grund sein? Was ist mit diesem Auto? Warum der Typ kein Knöllchen kassiert hat? Also lasst eurer Fantasie freien Lauf und schickt uns eure Vorschläge oder ruft an.
1: Und denkt verrückt. Normales kommt hier nicht rein. Aber ihr wisst ja, selbst wenn ihr richtig liegen solltet, zu gewinnen gibt's wie immer
0: nichts.

0: Lost Frequencies zusammen mit Basti. Hier sind die Samstagscrasher.
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2: Großes Glück für einen Autofahrer im nordrhein-westfälischen Euskirchen. Obwohl er in einer 30er-Zone mit 42 km/h geblitzt wurde, kommt er ohne Knöllchen davon. Der Grund? Sein Auto
3: hatte kein Nummernschild, glaubt die Eva. Nein, das ist nicht richtig. Timo geht sogar einen Schritt weiter und sagt, er hatte ein Nummernschild, aber auf dem stand Chuck Norris. Und die Polizei hat sich nicht getraut.
0: Rest in peace.
3: Er war auf der Flucht vor seiner Schwiegermutter und die Polizei hatte Verständnis. Kam auch noch rein. Oder weil der Wagen auf einem Abschleppwagen stand und der aber zu schnell fuhr, wurde der Wagen quasi nicht bestraft.
0: Das finde ich clever, die Idee.
3: Hat was, gell?
0: Ja.
3: Silvator ist auch... recht fantasievoll und sagt, es ist ein freilaufendes Alpaka dazwischen gelaufen. Zwischen das geblitzte Auto und die Kamera. Naja.
0: Schöne Vorschläge.
3: Ja, aber noch nicht das Richtige dabei.
0: Wir fragen nach unter der 0800 800 3800. Da hat sich gemeldet der Andreas aus Würzburg. Guten Morgen nach Würzburg.
4: Ja, schönen guten Morgen.
0: Morgen. Was hast du für eine Idee für uns, Andreas?
4: Ja, ich glaube, das Auto war im Notfahrmodus und konnte nur noch exakt 42 km/h fahren.
3: Dann hat er die Polizei Mitleid, oder?
0: Lass uns mal hören, ob das Auto im Notfahrmodus war und deswegen wurde nachher kein Knöllchen ausgegeben. Leider nicht, Andreas. Ich danke dir für deinen kreativen Vorschlag.
3: Oh, schade.
0: Ciao.
4: Ciao.

0: Also es war nicht der Notfallmodus, vielleicht weiß ja der Adrian aus Freising, was passiert ist. Guten Morgen, Adrian.
1: Hallo.
0: Erzähl.
1: Ich glaube, es ist eine ältere Dame zwischen Blitzer und Auto gestanden und so war das Kennzeichen verdeckt.
0: Eine ältere Dame hat das Kennzeichen verdeckt. Mit Rollator. Das gefällt mir. Vor allem, weil es richtig ist.
2: Yes, yes, yeah. Yes.
3: Oh, direkt Party bei der ganzen Familie.
1: Ja.
2: Also wer heute noch nicht gelacht hat, einfach mal googeln. Blitzer, Rentnerin oder Seniorin Rollator. Und Rollator. Und das Bild im Internet ist einfach göttlich, wie sie da reinläuft, auch noch hinguckt in die Kamera und 42 km/h drunter steht. Sorgt für euch auch für gute Laune, höre ich gerade im Hintergrund.
0: Also sie stand wirklich genau richtig. Jetzt ist aber die große Frage, nicht nur an den Adrian, sondern ich würde sagen dann an die ganze Familie. Wisst ihr denn, was ihr an dieser Stelle bei den Samstagscrashern gewonnen habt?
1: Wie immer, nee!
2: Jawohl!
4: 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Ja. Was zum ist denn da passiert?

0: Michael Schulte, Sam, hier bei uns. Nee, Sam, 5 a.m. Herrgott, kann ich noch lesen? Was ist denn heute los? 5 a.m., nicht Sam.
1: Bestell gleich einen Optiker hier.
0: Ja, brauche ich auch wirklich. Aber zähl's keinem weiter. 5 a.m., hat er auch gesungen ganz nebenbei. Hier sind die Samstagscrasher um 9 a.m. und 49.
1: Oh, wow. Eine Story, die euch und auch uns diese Woche wirklich nachhaltig beschäftigt hat, und ich muss sagen, es war eine Mischung aus Faszination und Ekel, war die Geschichte um Ötzi, die Mumie über 5000 Jahre alt, die in den Ötztaler Alpen oben gefunden wurde, über tausende von Jahren eingeschneit, und dann hat man sie ausgegraben in den 90er Jahren und jetzt untersucht. Sie liegt im Bozen in einem Museum, und eigentlich dachte man, man weiß mittlerweile alles über diesen kleinen Kerl, aber es stellt sich raus, nachdem man ihn nochmal untersucht hat, dass man in seinem Darm und auch auf seinem Körper Hefepilze, aktive Hefekulturen gefunden hat. Dann hat man die so ein bisschen abgeschabt, irgendwie in eine, ich weiß nicht genau, Petrischale gepackt und hat einen Hefepilz rangezüchtet. Und mit dieser Hefe hat man jetzt ein Brot gebacken.
0: Ach, wie lecker.
1: Also die Hefe aus Ötzis Darm in einem Brot drin. Das hat funktioniert.
0: Aber die Frage ist ja nicht, ob das funktioniert, sondern willst du das?
1: Also ich weiß es nicht.
0: Willst du, dass dein Schicksal so endet? Das ist doch erbärmlich.
1: Nee, ich finde auch, das hat Ötzi nicht verdient. Weil ich meine, stell dir mal vor, ja, du warst einst ein stolzer Krieger eines Bergvolks. Deine Narben zeugen von erbitterten Kämpfen, die du für dein Volk ausgetragen hast. Deine Tätowierungen weisen dich als Mann von hohem Rang aus. Vielleicht ein Schamane, der mit seinem Wissen die Dorfbewohner geheilt und die Götter beschworen hat. Ein Pfeil, abgeschossen aus dem Hinterhalt, sollte deinen Weg auf ewig beenden, als du gerade auf Wanderschaft in den Hochalpen warst. Hat er aber nicht.
0: 5000 Jahre später liegt ein entblößter Körper in einem überdimensionierten Kühlschrank mit einem kleinen Fenster, durch das jeden Tag hunderte Menschen auf dein mumifiziertes Gemächt schauen. Und dann kommt auch noch irgendein perverser Forscher und kratzt dir mit einem Mini-Rechen Hefepilze aus dem Darm, nur um damit im Laborofen ein krosses Alpen-Ciabatta zu backen. Hätten sie dich doch nur nie gefunden.
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11: Um 10 mit Christina Kotter. Deutschland rüstet sich gegen Drohnen an Flughäfen mit einem neuen Abwehrnetz. Bundesinnenminister Dobrindt sieht aber noch weiteren Handlungsbedarf. Der Bundestag und die Gebäude anderer Verfassungsorgane müssten besser gegen Drohnenangriffe geschützt werden, sagt er. Andreas Gerlacht berichtet.
12: In der Rheinischen Post spricht er von einer steigenden Gefahr. Dobrindt sagt, es habe eine wachsende Zahl von Drohnensichtungen gegeben. Deshalb habe Bundestagspräsidentin Klöckner bei ihm angefragt, ob die Bundespolizei mit ihrer neuen Drohnenabwehreinheit die Gebäude schützen könne. Laut Dobrindt geht das aber nur temporär als Amtshilfe. Denn für die Abwehr eigentlich zuständig sei die Berliner Landespolizei. Die Bundestagsverwaltung habe dort schon um ein wirksames Konzept zur Drohnenabwehr gebeten. Das müsse auch zügig umgesetzt werden können.
11: Für die Ukraine und Moldau rückt ein EU-Beitritt näher. Alle EU-Mitgliedstaaten sollen zugestimmt haben, die dafür nötigen Gespräche aufzunehmen, hieß es am Abend von der EU-Kommission. Ratspräsident Costa erklärte, der erste Verhandlungsblock soll bereits am Montag beginnen. Xaver Schäfer berichtet.
13: Dann wird es um die Werte und Grundprinzipien gehen, die für die EU-Mitglieder gelten. Costa sieht die Gespräche als Zeichen der Anerkennung für die Ukraine und Moldau, für ihre Entschlossenheit und die harte Arbeit bei der Umsetzung von Reformen. Eine größere EU sei angesichts der wachsenden Unsicherheit in der Welt von gemeinsamem Interesse. Auch die Ukraine zeigte sich erfreut über den Schritt hin zu einem EU-Beitritt. Präsident Zelensky sprach von einer, Zitat, bedeutenden politischen und moralischen Unterstützung für unseren Staat und unser Volk.
11: Nach Washington. Jetzt hat auch die US-Regierung der geplanten Warner-Übernahme durch Paramount zugestimmt. Die Kartellabteilung des Justizministeriums hat keine rechtlichen Bedenken. Insgesamt geht es um fast 111 Milliarden Dollar. Der Megadeal dürfte nicht nur Hollywood nachhaltig umkrempeln, denn Paramount kauft die gesamte Gruppe, zu der auch der Nachrichtensender CNN gehört. Paramount-Chef Ellison ist ein Unterstützer von US-Präsident Trump. Bayern erinnert an diesem Wochenende an den Tod von König Ludwig II. Vor 140 Jahren. Es gibt Ausstellungen und einen Gottesdienst in der Gemeinde Berg am Starnberger See, unweit seines Todesortes. Höhepunkt ist ein neues Denkmal in München, das in diesen Minuten enthüllt wird. Ludwig II. Hat immense Summen in den Bau von Schlössern investiert. Neuschwanstein, Herrenchiemsee und Linderhof sind nach wie vor Besuchermagnete. Die genauen Umstände seines Todes sind aber noch immer unklar.
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11: Die USA haben einen überzeugenden WM-Start hingelegt. Gegen Paraguay stand es am Ende 4:1. Trainer Pochettino sprach von einer traumhaften Nacht. Die USA sind ja eigentlich Hauptgastgeber. Die Öffnungsfeier vor der Partie bei Los Angeles fiel aber kürzer aus als die in Mexiko-Stadt. Auch Kanada als dritter Co-Gastgeber ist ins Turnier gestartet mit einem 1:1 gegen Bosnien-Herzegowina. Es war der erste Punkt bei einer WM überhaupt. Und die deutsche Mannschaft hat am Nachmittag unserer Zeit ihr Abschlusstraining. Danach fliegt sie nach Houston, wo morgen das Auftaktspiel gegen Curaçao ansteht. 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
14: Kommt von Ines Maria Weiß.
15: Die letzten Regenschauer über dem Bayerwald sind so ziemlich Geschichte, die im Berchtesgadener Land noch im Lauf des Vormittags. Also eure Regenjacken, euer Regenschirm müssen heute nicht in die Verlängerung, die haben mal Pause. Kommt heute nichts mehr an Regen nach, kommt mehr Sonne nach. Bleibt zwar ein teils zackiger Wind, aber warm wird's trotzdem später mit 19 bis 26 Grad heute. Morgen etwas kühler, 16 bis 23 Grad, wieder windig, wieder Sonne und Wolken und wieder meistens trocken, wobei morgen hier und da einzelne Schauer möglich sein können.
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14: Um 10:04 und da haben wir... Jetzt hängt mein Verkehr hier. Nee, doch nicht, da habe ich sie. Wir haben eine Warnmeldung. Vorsicht bitte auf der A7 Ulm Richtung Füssen zwischen dem Dreieck Allgäu und Eumittelberg liegt eine Holzlatte auf der Fahrbahn. Die A3 Nürnberg-Passau ist zwischen Kreuz Deggendorf und Hengersberg wegen Bauarbeiten bis Montag früh in beiden Richtungen gesperrt. Es gibt eine Umleitung für euch über die U18 und die U83. Die A94 München Richtung Passau ist zwischen Riem und Feldkirchen-Ost wegen Bauarbeiten bis Montag früh um 6 Uhr gesperrt. B12, Mühldorf-Passau, ist zwischen Burghausen und Stammheim nach einem Unfall in beiden Richtungen gesperrt. Eine Umleitung ist ausgeschildert. Dann die B17, Landsberg-Reute, ist zwischen Abzweigung nach Mühlberg und Schwangau in beiden Richtungen nach einem Unfall gesperrt. Und noch die Queralpenstraße, in Fachkreisen auch Queralpenstraße genannt, Sonthofen Richtung Hindelang-Oberjoch, zwischen Hindelang und Oberjoch 3 Kilometer Stau. Eine Viertelstunde dauert es hier länger. Gute Fahrt euch!
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14: Guten Morgen. Noch darf ich ja lachen.
16: Ja, noch darfst du lachen. Noch hat das keine Konsequenzen. Das ändert sich natürlich gleich in ein paar Minuten, wenn wir in die Gag-Challenge gehen. Dann bekommst du ganz schlechte Witze von mir. Ich darf es übrigens jetzt schon mal verraten. Witze, die ein Spezialthema haben.
14: Ah.
16: Es gibt eine Gag-Challenge WM-Spezial.
14: Wow, okay, Fußballkategorie.
16: Ja, 90% der Witze selbst erfunden. Einen habe ich aus dem Netz, alle anderen selbst erfunden. Aber du darfst nicht lachen. Und ehrlich gesagt, das letzte Mal, dass wir zwei eine Gag-Challenge hatten, vor dem Pfingstferien, da hast du gewonnen. Da hast du in 60 Sekunden nicht lachen müssen.
14: So.
16: Ich habe was gut zu machen.
14: Dann hoffen wir doch heute für dich, dass nach zwei Songs und deiner Gag-Challenge die Leute sagen... Was sagen sie?
17: Wir haben ein paar Mal herzhaft gelacht, ja. Nee, war gut.

0: Leonie und Callum Scott mit Stay. Hier sind die Samstagscrasher in Bayern 3.
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2: Es wäre angerichtet, sage ich mal ganz vorsichtig. Ich habe schon angekündigt vorhin ein Gag Challenge WM Spezial. Mhm. Eine Ausgabe, bei der ich schaue hier gerade mal tatsächlich. Bis auf einen Witz, den ich aus dem Netz habe, alle anderen selbst erfunden sind.
0: Wow, also von Kreuzers Gag-Manufaktur quasi.
2: So schaut's aus. Magst du nochmal kurz so für alle das Reglement
0: vorstellen? Sehr gerne. 60 Sekunden dauert das Spiel. Ich darf nicht lachen. Du erzählst mir in der Zeit unfassbar schlechte Wortspiele und Gags und Witzchen. Ich darf grinsen, ich darf aber eben kein Geräusch machen, das wie ein Lachen klingt, weil dann hätte ich diese Gag-Challenge verloren. Sollte die Schlussglocke kommen und du erzählst gerade noch einen Witz, darfst du ihn zu Ende erzählen. Außerdem filmen wir das Ganze, wie immer. Und ihr könnt euch den Videobeweis anschauen, entweder auf unseren Instagram-Profilen Stefan Kreuzer oder Sebastian Schaffstein oder auf der Bayern 3 Facebook-Seite oder ihr schaut nach bei TikTok, bei unserem Bayern 3 Challenge-Channel. Auch da gibt es diese und alle aktuellen Ausgaben der Gag-Challenge.
2: Meine Güte, bis du mit dem Reglement fertig bist, kann man wieder neu anfangen, sich zu rasieren. Aber es gehört ja dazu, notarmäßig muss das hier alles hier.
0: Und es können ja auch immer wieder neue Leute einschalten, die noch nie dabei waren und die sich denken, was kommt jetzt um Gottes Willen?
2: Genau, so ist es.
0: Dann halten wir die nicht lange hin und ich würde sagen, die neue Gag-Challenge kommt in 3, 2, 1, hier ist sie.
2: Was grenzt an Dummheit?
0: Weiß ich nicht.
2: Kanada und Mexiko.
0: Mhm.
2: Was muss man an der Hoteltür unseres Gruppengegners singen, um reinzukommen? Knock, knock, knocking on Ecuador. Kroatien und Bosnien waren anfangs ziemlich skeptisch, was die eigenen WM-Chancen betrifft, aber mittlerweile sind die Zweifel wie weggewischt. Wie heißt der deutsche Quarterback, der sich immer so ein bisschen ins Höschen macht? Schlotterbeck. Okay, du hältst dich tapfer.
0: Ja.
2: Dann steigern wir das Ganze. Warum wird Frankreich Weltmeister?
0: Weil sie die Besten sind.
2: Nein, die haben einfach wirklich die meiste Erfahrung auf dem internationalen Baguette. Was haben die WM-Spiele, was David Hasselhoff nie hatte? Eine Trinkpause. Okay, oh, da kämpft er.
0: Nein! Ich dachte, den überlebe ich.
2: Bei David Hasselhoff. Okay, der war ein bisschen fies, aber ich habe dich eingelullt mit zugegebenermaßen jetzt nicht den großen Krachern.
0: Ja, ja, ich war auch die ganze Zeit so, das ging alles, aber...
2: Aber darf ich dich beruhigen? Du hättest es sowieso nicht überlebt. Weißt du, welcher der nächste gewesen wäre?
0: Na, sag an.
2: Welches Land klingt zur Hälfte wie eine Beleidigung?
0: Hm.
2: Kyra...
3: Sau!
2: Klassiker. Spätestens da hätte ich dich gehabt.
0: Ja, ja.

0: Sharon Larsen. Memory Lane, hier sind die Samstagscrasher in Bayern 3.
1: Ich gebe zu, ich komme immer noch nicht klar auf die Geschichte, die du vorhin erzählt hast vom Ötzi.
0: Das ist Wahnsinn, oder?
1: Mit diesen Forschern. Was haben die da nochmal mit seinem Darm?
0: Naja, sie haben im Darm noch aktive Hefekulturen, irgendwelche Mikroben, irgendwas gefunden.
1: Warum sucht man überhaupt danach? Da geht's ja schon mal los.
0: Ja, du willst ja wissen, was hat der Mann gegessen als letztes? Ist ja vielleicht interessant.
1: Komm.
0: Um so ein bisschen zu gucken, was war auf der Speisekarte der Steinzeit.
1: Und dann hat man diese Hefepilze in seinem Darm gefunden, gemerkt, die funktionieren noch, die leben noch. Und hat daraus im Labor ein Brot gebacken.
0: Exakt.
1: Das ist wie

0: widerlich.
1: Naja, aber seid ihr mal sicher, das Brot kannst du auf jeden Fall auch wieder einfrieren am Ende.
0: Es bleibt trotzdem widerlich. Aber ich gebe zu, die Geschichte ist so krank, die liefert immerhin den Stoff für einen richtig coolen neuen Hit.
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11: Und hier ist Ines Maria Weiß.
12: Dieser Samstagvormittag hat noch ein kleines Regenrisiko im Berchtesgadener Land. Ist ein Restrisiko, das geht ja auch noch auf Null. Und dann bleibt es Bayernkastel sauber im Sinne von trocken. Und die Sonne, die schiebt euch der straffe Westwind heute noch besser in dieses Lieblingsbayern rein. Deutlich wärmer als gestern heute. Maximal 19 Grad im Fichtelgebirge und bis zu 26 Grad am Bodensee und in Regensburg. Morgen bisschen kühler, 16 bis 23 Grad, wieder windig. Sonne und Wolken, meistens trocken. Einzelne Schauer können morgen auch auftauchen, wenn dann im nördlichen Franken, über den Mittelgebirgen, an den Alpen.
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13: Um kurz nach 10:30 die A3 Nürnberg-Passau, die ist zwischen Kreuz Deckendorf und Hengersberg wegen Bauarbeiten bis Montag früh in beiden Richtungen gesperrt. Da staut sich es mittlerweile auch. Es gibt eine Umleitung, die führt über die U18 und U83. A94 München Richtung Passau, die ist zwischen Riem und Feldkirchen Ost wegen Bauarbeiten auch bis Montag früh gesperrt um 6 Uhr. Also bis Montag früh um 6. Die B12 Mühldorf-Passau, die ist zwischen Burghausen und Stammheim nach einem Unfall in beiden Richtungen gesperrt. Es gibt eine Umleitung und die ist auch ausgeschildert. Und die B308 Queralpenstraße Sonthofen Richtung Hindelang Oberjoch, zwischen Hindelang und Oberjoch 2 Kilometer Stau, 12 Minuten. Du musst nicht bimmeln, wenn ich einmal Queralpenstraße richtig ausspreche.
14: War ich vorerst ein bisschen feiern für mich.
13: Depp. Bist fertig?
14: Ja, bin ich.
13: Super.
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15: Guten Morgen.
14: Man muss die Feste noch feiern, wie sie fallen, also von daher.
13: Ja, natürlich. Ja. Diesmal habe ich es ja richtig ausgesprochen.
14: Für alle Reiseinteressierten, es gibt ein neues Angebot der Fluggesellschaft Eurowings. Die bieten nämlich ein tolles Gericht jetzt an. Man kann jetzt auf Flügen Döner bestellen. Im Flugzeug. Ist vielleicht ein bisschen ungewöhnlich, weil man sagt so Döner, aber da sitzen noch alle so eng beieinander. Deswegen sagt die Fluggesellschaft auch ja, es gibt den Döner bei uns komplett mit alles außer Knoblauch. Das lassen wir weg.
13: Okay, damit du zumindest nicht den Nebenmann vollstreckst.
14: Genau, richtig. Aber ansonsten 6,90 Euro und dafür kannst du auf längeren Flügen dann, also sofern die Flugzeugzubereitung zulässt, von warmen Speisen, den Döner bestellen und kannst den dann über den Wolken genießen.
13: Ich finde es schon widerlich. Und es ist nicht nur damit getan, dass du den Knoblauch weglässt. Überleg mal, wenn im Flieger ja, von Reihe 6 bis 28 alle einen Döner essen, dann musst du dir über Kerosinmangel keine Gedanken mehr machen. Da kommt der Auftrieb von ganz alleine.
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0: Philipp Dittberner. Wolke 4, hier bei uns in Bayern 3. Hier sind die Samstagscrasher.
1: Und ich habe mich so gefreut am Donnerstag. Eröffnungsfeier der Weltmeisterschaft in Mexico City. Im legendären Aztekenstadion, ein riesiges Stadion.
0: Ist ein Tempel.
1: Ich finde das Ding wirklich beeindruckend. Ja. Und deswegen, ich war vorfreudig. Ich habe mich gefreut auf Spektakel, auf die Top-Acts, die da auftreten.
0: Du schaust die Eröffnungsfeier an?
1: Ja, ich brauche das, um so ein bisschen reinzukommen.
0: Es gibt doch nichts Langweiligeres.
1: Doch, ich finde das immer spannend.
0: Welche Menschen auf Stelzen mit 5 Fußbällen auf dem Kopf und so.
1: Ja, kannst du das?
0: Nein.
1: Siehste.
0: Aber darum geht's doch nicht.
1: Ich habe mich einfach gefreut. Und ich saß vorm ZDF mit meinen Jungs, habe gesagt, pass auf, gleich geht's los, dann schauen wir das. Und ich gucke auf die Uhr und ich schaue und sehe einfach mal nichts. Also, da saß hier die WM-Arena, da saßen Katrin Müller-Hohnstein und Jochen Breyer und unsere WM-Experten saßen auf der Couch, haben sich unterhalten.
0: In Mainz.
1: In Mainz. Und ich denke, und jetzt? Und dann kommt auf einmal Werbung. Und nach der Werbung auf einmal so, oh, ja, da sind wir auch schon bei der WM-Eröffnungsfeier. Und ja, ist auch gleich schon wieder vorbei. Guck mal, da ist Shakira und das war's. Dankeschön.
0: Die haben sich später reingeschaltet.
1: Die haben sich 7 Minuten zu spät reingeschaltet in diese an sich schon sehr kurze Eröffnungsfeier, weil man beim ZDF, wie jetzt rausgekommen ist, gemerkt hat, gleich 20 Uhr, danach dürfen wir keine Werbung mehr spielen. Wir müssen aber noch einen Werbeblock machen. Dann hauen wir den jetzt schnell rein. Also die paar Minuten, die wir dann zu spät rüberschalten. Egal.
0: Also was weiß man doch vor der WM?
1: Ich habe mir auch gedacht, was ist denn da los, Leute? Sorry, wer hat denn die Programmplanung gemacht? Das muss doch eine Panne gewesen sein. Also weil anders, ich kann es mir nicht erklären, mit dem zweiten sieht man später oder was war das Motto? Wirklich, ich bin wirklich tief enttäuscht vom ZDF. Ja, da kann ich mich auch drüber aufregen. Ich meine, Entschuldigung, aber nehmt euch doch bitte mal ein Beispiel an Bayern 3. Ja? Bei uns läuft seit Monaten hier alles wirklich pannenfrei und reibungslos.
2: So. Einen Moment, ganz kurz.
3: Wir haben ein kleines technisches Problem. Hoppala, was ist denn jetzt los?
4: Hoppla, jetzt ist das Studio gerade ausgestiegen.
5: Es funktioniert leider gar nichts hier in diesem Studio, es tut mir leid.
2: Moment, ich müsste nur ganz kurz hier mal schnell.
6: Ich höre nichts. Tut mir leid, ich höre nichts.
7: Ich höre nichts.
8: Jetzt macht hier mein Computer gerade Party. Glaubt immer noch nicht. So, wenn ich hier drauf drücke vielleicht.
5: Probieren wir es mal aus. Nein, es geht nicht.
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0: Ein Typ für alle Freunde des TH, das ist Miles Smith und Nice to Meet You in Bayern 3. Hier sind die Samstagscrasher.
1: Bin gerade eben nochmal rausgegangen aus dem Studio, mir ein Glas Wasser geholt und dann sehe ich durch die Scheibe von draußen, wie der Schaffstein irgendwas vor sich hin redet, den Mund bewegt, sich dabei wegkichert wie so ein kleines Kind.
0: Ja.
1: Das sind die Momente, wo ich ein bisschen Angst habe. Ich weiß nicht, was jetzt kommt, aber es ist wieder irgendeine Überraschung von dir. Ich lehne mich zurück, wie alle jetzt gerade in Bayern und lausche.
0: Mach das und genieß die neue Ausgabe von Retro-Spiele Revival. Pixelgrafik und Sound mit 8-Bit, da spiele ich gerne Runde mit. Das Spiel heißt Karlauer Land. Begleite unseren jungen Helden Schaffi durch ein aufregendes Abenteuer in die Welt der Niveaulosigkeit. Aber Achtung, hinter jedem Baum lauern fiese Witze von Stefan Kreuzer, über die du drüber springen musst. Weiche geschickt den Wortspielfallen aus und lass dich von den Karlauer Keulen bloß nicht erwischen. Sehr gut. Achtung, da kommt ein Dad-Joke im Tiefflug. Huh, nochmal geklappt. Jetzt kommt der Endgegner. Oh nein, es ist ein ausgewachsener Kreuzer. Nimm dich vor seinen Lachsalven in Acht, die schaden dem Humorzentrum. Achtung, jetzt zündet er seine Gagkanone und feuert 10 deine Mutterwitze am Stück. Geschafft. Jetzt lock ihn schnell mit einem Schrottauto eines bekannten britischen Herstellers an. Schau mal hier. Geschafft, er ist eingestiegen und fährt los. Und Motorschaden. Hey, du hast es geschafft. Game Rover. 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
1: Und nicht beim ZDF, weil da läuft Werbung.
0: Richtig.
2: J-Lo!

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9: Um 11 mit Julia Walter. Die Regierung will die Drohnenabwehr rund um den Deutschen Bundestag stärken. Auf Anfrage von Bundestagspräsidentin Klöckner hat Innenminister Dobrindt seine Einschätzung abgegeben, wonach die Gefahr möglicher Drohnenangriffe auf den Bundestag und die Gebäude weiterer Verfassungsorgane gestiegen sei. Wie die Rheinische Post berichtet, ist laut Dobrindt eine konstante Drohnenabwehrfähigkeit nötig. Zuständig sei die Berliner Landespolizei. Es soll auch schon erste Gespräche darüber gegeben haben, hieß es. Der Arbeitskräftemangel in Deutschland wird sich in den kommenden 10 Jahren sehr viel deutlicher verschärfen als bislang angenommen. Das hat das Institut der deutschen Wirtschaft ermittelt. Die Rheinische Post berichtet über die Studie. Lisa Kupper mit Einzelheiten.
10: Das IW schätzt, dass bis 2036 rund 4,3 Millionen Arbeitskräfte fehlen werden. Noch vor 2 Jahren war das Institut von einer Differenz von knapp 3 Millionen ausgegangen. Als Gründe für den Anstieg nennt das IW die immer älter werdende Bevölkerung sowie die geringe Zuwanderung, bedingt unter anderem durch die Migrationswende der Bundesregierung. Außerdem nehme das Interesse an Deutschland wegen der anhaltend schwachen Wirtschaft ab. Die Experten fordern die Politik daher auf, die Arbeitszeiten auszuweiten und mehr ausländische Fachkräfte anzuwerben.
9: In 3 Monaten gibt's in Ostdeutschland 2 Landtagswahlen. Davor haben führende CDU-Politiker ihre Partei jetzt vor einer Zusammenarbeit mit der AfD gewarnt. Nordrhein-Westfalens Innenminister Reul sagte in der Frankfurter Allgemeinen Sonntagszeitung, die AfD und ihr Denken seien die größte Gefahr für unsere Demokratie. Wer das aufweiche, könne ohne ihn weitermachen. Der Chef des Arbeitnehmerflügels der CDU, Radke, sagte der Zeitung, in

0: dem Moment, in dem die CDU der AfD die Hand reiche, sei sie kaputt. Auch Nordrhein-Westfalens Arbeitsminister Laumann erklärte, er würde seine Partei im Fall einer Zusammenarbeit mit der AfD verlassen. Drama am Gran Paradiso in den italienischen Alpen. Dort sind 3 Bergsteiger ums Leben gekommen. Sie hatten vorher in einer Hütte übernachtet. Die Bergwacht entdeckte die Leichen nach einem Notruf in 3600 Metern Höhe. Eigentlich gilt der 4000er als verhältnismäßig leicht zu besteigen. Offenbar waren die Alpinisten an der Nordwand abgestürzt. Die genauen Umstände sind noch unklar. Im Landkreis Altötting ist es auf der Bundesstraße 12 zu einem schweren Verkehrsunfall gekommen. Dabei wurden 3 Menschen teils lebensgefährlich verletzt. Laut Polizei war kurz nach 5 Uhr zwischen Stammhamm und Marktl ein Auto und ein Lastwagen frontal zusammengestoßen. Der Verkehr dort wird noch immer umgeleitet. Mehr von Henning Pfeiffer.
1: Erst vor 4 Tagen hatte sich ebenfalls im Landkreis Altötting ein sehr ähnlicher Unfall zugetragen. Eine Autofahrerin aus der Oberpfalz war auf der Bundesstraße 299 in Unterneukirchen aus ungeklärter Ursache auf die Gegenfahrbahn geraten und dort mit einem Lastwagen zusammengestoßen. Wie die Polizei heute mitteilte, erlag die 27-Jährige im Krankenhaus ihren schweren Verletzungen. Zum Unfallablauf auf der B12 heute früh liegen noch keine Informationen vor. Ein Gutachter ist für die Ermittlungen zur Ursache hinzugezogen.
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3: Habt ihr euch Ines Maria Weiß?
4: Das ist ein windiger Sonne-Wolkenmix Samstag, der mit dem Wind von Westen her noch mehr Sonne reinkurbelt. Und der so ziemlich maximal trocken ist. Bis auf ein winziges örtliches Schauerrisiko vom Berchtesgadener Land bis in den Bayerischen Wald. Nachmittags wird es auch hier trocken sein, bei dann 19 Grad im Fichtelgebirge und bis zu 26 Grad am Bodensee und in Regensburg. Morgen windig, Sonne und Wolken, bis auf einzelne Schauer meistens trocken, bei 16 bis 23 Grad.
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3: A3 Nürnberg-Passau ist zwischen Kreuz-Deggendorf und Hengersberg wegen Bauarbeiten bis Montag früh in beiden Richtungen gesperrt. Hier staut es sich. Es gibt eine Umleitung für euch und die führt über die U18 und die U83. Die A94 nach München Richtung Passau, die ist zwischen Riem und Feldkirchen-Ost wegen Bauarbeiten bis Montag früh um 6 Uhr gesperrt. Gute Fahrt euch.
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3: Guten Morgen! Um 11:05, das ist der Zeitpunkt, wenn die meisten Bayern 3 Hörer sagen,
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0: Maneskin und Baggin, hier sind die Samstagscrasher in Bayern 3.
1: Und einem kurzen Einblick in eigener Sache, wie funktionieren wir eigentlich so hinter den Kulissen? Also, nehmen wir mal ein Beispiel, das Wetter. Wurde früher noch live präsentiert von unseren Wetterexperten.
0: Standen hier im Studio.
1: Genau, im Studio. Aber dann irgendwann so Corona-bedingt und so gab es Homeoffice und dann haben die festgestellt, Mensch, zu Hause haben wir auch unsere Wettermodelle und können von dort auch perfekt jede halbe Stunde die idealen Wetterdaten und Infos für die Hörer und Hörerinnen raushauen. Das heißt, die sitzen zu Hause in ihrem Homeoffice und bereiten uns und euch das Wetter vor für halb, für voll und schicken uns das immer als MP3 und dann wird das bei uns gespielt. Mhm. Das ist klappt auch in 99% aller Fälle immer. Es ist nur einfach mal, es kann ja passieren, dass dann irgendwo auch mal ein Versprecher oder nochmal die

0: setzt nochmal neu an zum Sprechen und nochmal neu an, dass man das versehentlich drin lässt. Das ist dann doof, wie in diesem Fall bei unserem lieben Thomas Anzenhofer.
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2: Das hat Thomas Anzenhofer.
3: Heute hat uns hoch Emil verwöhnt und zwar mit Sommersonne und warmen 23 bis 29 Grad. Tief Rosi vertreibt ihn jetzt aber mit ihren Wolken aus Hessen und Baden-Württemberg. Erste Tropfen wird es dann so rund um den Spessart geben, gleichzeitig auch in den alten Gewitterschauer.
4: Ja, also kann passieren.
0: Ja, hat man halt nicht geputzt und anschließend nochmal rausgeschnitten, aber kann passieren.
4: Wobei ich weiß nicht, ob das ein Fehler war.
0: Glaubst
4: ich du? Weiß nicht, ob der einfach nur vergessen hat, seine Versprecher rauszuschneiden. Ich glaube fast, das war Absicht. Der bastelt an einem neuen Hit und den hören wir dann bald hier in Bayern 3. Thomas Anzenhofer, also known as Boomfunk Anzi.
3: Gleichzeitig auch ein Gewitterschauer.
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0: The Weeknd und Blinding Light, hier sind die Samstagscrasher in Bayern 3. Stefan Kreuzer dreht einmal richtig kräftig an unserem Themenrad. Meine Themen der Woche, die übrig geblieben sind, dran geheftet werden von der Redaktion und wir erdrehen uns was Feines und sind gespannt, was kommt.
1: Überschrift: Auch kleine Panzer können helfen.
0: Ja, mach du mal.
1: Lies sie vor, okay. China hat ausländische Regierungen davor gewarnt, Schildkröten mit Sensoren auszustatten, um seine Gewässer auszuspionieren. In einem Beitrag in sozialen Medien erklärte das Ministerium für Staatssicherheit, ausländische Geheimdienste sammeln und stehlen fortlaufend sensible Meeresdaten. Die Behörde zählt dies zu einer Reihe von Methoden, mit denen Informationen aus Chinas maritimer Umgebung abgeschöpft werden sollen.
0: Das ist aber schon genial. Oder? Also, ich verstehe richtig. Ja, Schildkröten, ja? Ausgestattet mit Peilsendern und Sensoren. Und die helfen dann Geheimdiensten in feindlichen Gebieten Unterwasserkarten und sowas anzulegen. Mhm. Also quasi intelligente Schildkröten, wenn man so will.
1: So verstehe ich die Meldung auch.
0: Schon, ja, cool.
1: Apropos, wusstest du eigentlich, dass die schlauste Schildkröte, die je existierte, aus Griechenland kam?
0: Nee, wusste ich nicht.
1: Jetzt weißt du es. Sie hieß Aristoteles.
0: Alter. Gleich kommt eine Unterlassungsklage vom NABU rein. Hör bitte auf, geschützte Tierarten in deinen Witzen zu verarbeiten.
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6: Hier ist Ines Maria Weiß mit der Feststellung.
7: Der Westwind ist heute etwas auffällig. Der wedelt doch mit einigem an Temperament durch, drückt uns gleichzeitig aber mehr Sonne rein. Und er will die kleinen Schauer, die aktuell noch vom Berchtesgadener Land bis in den Bayerischen Wald unterwegs sind, zuverlässig raus. Das heißt, ein bayernweit trockener Sonne-Wolken-Mix Nachmittag steht an, bei dann 19 bis 26 Grad. Morgen genauso windig, etwas frischer, 16 bis 23 Grad, nicht ohne Sonne und meistens trocken. Eine kleine Schaueroption haben wir morgen im nördlichen Franken, in den Mittelgebirgen an den Alpen.
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8: Um ganz genau 11:30 die A3 Nürnberg-Passau, die ist zwischen Kreuz Deckendorf und Hengersberg wegen Bauarbeiten bis Montag früh in beiden Richtungen gesperrt. Es staut sich dort. Die Umleitung führt über die U18 und U83. Und noch die A94 München Richtung Passau, die ist zwischen Riem und Feldkirchen-Ost wegen Bauarbeiten auch bis Montag früh um 6 Uhr gesperrt.
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9: Guten Morgen und herzlich willkommen zur zweiten Ausgabe.
10: Was zum ist denn da passiert?
9: Wir haben das Wichtigste weggepiepst bei dieser sehr kuriosen Geschichte und wüssten von euch gerne, was fehlt an der Stelle.
11: In Paris wurde eine Auktion um eine besondere Handtasche zum Flop. Es gab schlichtweg zu wenig Gebote. Und das, obwohl das Auktionshaus mit einem Millionenbetrag gerechnet hatte. Schließlich besteht die Handtasche aus...
9: Aus was besteht diese Handtasche? Und deswegen wundert es mich persönlich auch, dass die nicht für viel Geld über den Tisch gegangen ist, weil ich das spektakulär finde. Aus was bestand die Handtasche? Das wüssten wir gerne von euch. 0800 800 3800. Kostenlos eure Vorschläge direkt zu uns ins Studio.
12: Oder gerne auch eine Sprach- oder Textnachricht reinschicken. Wie immer, wir sind auf der Suche nach der richtigen Lösung, aber auch nach eurer kreativen Lösung, nach eurem Kreativvorschlag. Denkt verrückt, was könnte mit dieser Handtasche sein? Aus was ist sie hergestellt? Warum hat man viel Geld erwartet und es ist doch nicht so viel reingekommen?
9: Ich hätte sie gekauft, glaube ich. Also wenn ich das Geld gehabt hätte, ich finde das spektakulär.
12: Ich würde es gerne mal anfassen. Einfach
9: das, ja, so,
12: ja,
9: ja.
12: Würde mich interessieren.
9: Also das ist der Unterschied zwischen uns. Du willst nur mal anfassen.
12: Ich will nur anfassen, genau. Du kaufst gleich.
9: Ich hätte auch Geld ausgegeben.
12: Konsum-Junkie, ja. Du.
9: Aber ihr wisst ja, selbst wenn ihr richtig liegen solltet, zu gewinnen gibt es wie immer
12: nichts.
9: Nur mal anfassen.

0: Hier sind die Samstagscrasher in Bayern 3.
1: Was zum ist denn da passiert?
2: In Paris wurde eine Auktion um eine besondere Handtasche zum Flop. Es gab schlichtweg zu wenig Gebote. Und das, obwohl das Auktionshaus mit einem Millionenbetrag gerechnet hatte. Schließlich besteht die Handtasche aus...
3: Aus dem Toupet von Donald Trump ist hier ein Vorschlag, der reinkam. Mhm. Aus dem Originalball des Finales 1954 beim Wunder von Bern.
0: Oh, ich glaube, da wären viele Angebote reingekommen.
3: Meine Güte, aber nein, das ist auch nicht richtig. Aus Quallenleder? Fragezeichen. Nein. Und Elli aus Fürstenfeldbruck hat auch noch einen Vorschlag.
4: Ich überlege gerade, ob die Handtasche vielleicht aus der alten Ötzi-Haut besteht, weil den Darm haben sie auch schon auseinandergenommen.
3: Gott, jetzt lass doch den armen Kerl mal.
0: Aber es ist gut kombiniert, finde ich.
3: Was soll denn noch alles hergeben? Brot, Handtaschen? Nein, das ist auch nicht richtig, Elli, aber danke für den Vorschlag.
0: Ein sehr feiner Vorschlag, wirklich. Okay, dann hören wir nach unter der 0800 800 3800. Da hat sich gemeldet die Monika aus dem Westerwald. Hallo Monika.
5: Ja, hallo ihr beiden.
0: Seid ihr gerade im Westerwald?
5: Nein, wir sind auf dem Weg nach Leogang zu unserer Tochter, die dort arbeitet.
0: Ah, endlich mal echte Alpenseen und nicht so Mittelgebirgsquatsch wie bei euch, ne?
5: Ganz genau, ganz genau. Obwohl, wir haben ja das Siebengebirge vor der Tür.
0: Das stimmt. Na gut. Aber wir sind sehr gespannt auf eure Idee. Was glaubt ihr, was war mit dieser Handtasche?
5: Ich weiß, dass diese Handtasche aus Dinosaurierleder besteht.
0: Du weißt das?
5: Ja.
0: Wow, hat sich das ein bisschen in Westerwald rumgesprochen?
5: Ja, da gab es den letzten Dinosaurier, wusstet ihr das nicht?
3: Sag mal, hättest du dir, also wenn du das Taschengeld hättest, würde dich das interessieren, eine echte Dino-Haut?
5: Nee.
3: Echt nicht?
5: Weder Coco noch Dino noch sonst was.
3: Okay, wäre ja nachgezüchtet. Hätte ja
0: kein Dino für sterben. Ja.
5: Nein, kein Dino sollte dafür sterben und auch nicht nachgezüchtet werden.
3: Du, aber es gibt ja auch Dinge, die sind viel attraktiver als so eine Dino-Tasche. Weißt du, was du an dieser Stelle gewonnen hast?
5: Ja, ich höre ja jetzt schon länger Bayern 3 und ich glaube, das ist 1 Million ohne die 1. Also nichts.
0: Jawohl!
1: Die Bayern 3 Samstagscrasher. Was zum ist denn da passiert?
3: Sag mal, aus was bestand die Handtasche nochmal?
0: Ja, aus Dinosaurierhaut.
3: Du meinst die Haut eines Dino-Rias? Ich frag nur.
0: Ja.

0: Offenbach mit Head, Shoulders, Knees and Toes. Ladies and Gentlemen, es ist 11.47 Uhr, bedeutet, auch diese wunderbare Ausgabe der Samstagscrasher neigt sich ihrem Ende entgegen. Und ich sage herzlichen Dank an Stefan Kreuzer.
1: Mein Dank geht zurück, Sebastian Schaffstein.
0: Und Glückwünsche gehen raus an Prinz Charles, der, wie ich gerade festgestellt habe, heute Geburtstag hat und deswegen mit großem Tamtam durch London kutschiert wird.
1: Und der hatte gerade Head, Shoulders, Knees and Toes.
0: Ja.
1: Ja, zum Frühstück.
0: Richtig.
1: Hm? Oh Gott, der war nicht geplant. Und der war auch nicht gut, ich gebe es
0: bitte
1: zu.
0: Bitte holt mich hier raus.
1: Wenn ihr noch mehr schlechte, peinliche Szenen erleben wollt, hier nochmal unsere Lowlights von heute Morgen. Und in diesem Sinne sagen wir,
0: schönes Wochenende.
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0: Woche mit Stefan Kreuzer und Sebastian Schaffstein.
1: Ich komme immer noch nicht klar auf diese Geschichte mit dem Ötzi.
2: Ich finde es total faszinierend, dass du immer noch in der Mumie 5000 Jahre alt im Darmtrakt aktive Hefekulturen findest, daraus einen Hefepilz züchtest und mit dem ein Brot backst. Das ist doch super.
1: Alter, das ist widerlich.
2: Ja, aber auch eine gute Steilvorlage für einen neuen Hit.
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0: Kroatien und Bosnien waren anfangs ziemlich skeptisch, was die eigenen WM-Chancen betrifft, aber mittlerweile sind die Zweifel wie weggewischt. Wie heißt der deutsche Quarterback, der sich immer so ein bisschen ins Höschen macht? Schlotterbeck. Okay, du hältst dich tapfer.
1: Ja.
0: Was haben die WM-Spiele, was David Hasselhoff nie hatte? Eine Trinkpause. Oh, da kämpft er.
2: Nein!
0: Darf ich dich beruhigen? Du hättest es sowieso nicht überlebt. Weißt du, welcher der Nächste gewesen wäre?
2: Na, sag an.
0: Welches Land klingt zur Hälfte wie eine Beleidigung?
2: Hm?
0: Kyra.
3: Sau!
0: Und noch die B308. Queralpenstraße, Sonthofen, Richtung Hindelang, Oberjoch. Queralpenstraße, es ist die Queralpenstraße. Queralpenstraße.
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0: Und die B308, Queralpenstraße Sonthofen, 12 Minuten. Du musst nicht bimmeln, wenn ich einmal Queralpenstraße richtig ausspreche.
2: Ich wollte es ein bisschen feiern für mich.
0: Depp.

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1: Justin Bieber und Nicki Minaj. Beauty

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6: Gleich für euch Shabuzi und The Bar Song in Bayern 3. Erster Hit. Bei Verena Hampel nach den News. Ich gebe euch aber eben noch ein Bayern 3 Verkehrsupdate mit. Vorsicht bitte auf der A94 Passau Richtung München. Zwischen Tüging und Mühldorf fest liegt eine Stoßstange auf der Fahrbahn.
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8: Um 12 mit Julia Walter. Deutschland rüstet sich gegen Drohnen an Flughäfen mit einem neuen Abwehrnetz. Bundesinnenminister Dobrindt sieht noch weiteren Handlungsbedarf. Der Bundestag und die Gebäude anderer Verfassungsorgane müssten besser gegen Drohnenangriffe geschützt werden. Andreas Gerlach berichtet.
9: In der Rheinischen Post spricht er von einer steigenden Gefahr. Dobrindt sagt, es habe eine wachsende Zahl von Drohnensichtungen gegeben. Deshalb habe Bundestagspräsidentin Klöckner bei ihm angefragt, ob die Bundespolizei mit ihrer neuen Drohnenabwehreinheit die Gebäude schützen könne. Laut Dobrindt geht das aber nur temporär als Amtshilfe. Denn für die Abwehr eigentlich zuständig sei die Berliner Landespolizei. Die Bundestagsverwaltung habe dort schon um ein wirksames Konzept zur Drohnenabwehr gebeten. Das müsse auch zügig umgesetzt werden können.
8: Schauen wir auf den Iran-Krieg. Da bleibt die Lage weiter unberechenbar. Einerseits gibt es immer wieder übereinstimmende Berichte über ein anstehendes Friedensabkommen zwischen den USA und dem Iran. Andererseits heißt es, dass US-Streitkräfte am Abend mehrere iranische Drohnen abgeschossen haben, die Handelsschiffe in der Straße von Hormuz bedroht haben sollen. Und die israelische Armee meldet mehrere Drohnenangriffe der libanesischen Hisbollah-Miliz auf den Norden des Landes. Aus dem Libanon heißt es, Israel habe erneut Ziele im Südlibanon angegriffen. Der amerikanische KI-Entwickler Anthropic musste den Zugang zu seinem fortschrittlichsten Modell für künstliche Intelligenz blockieren, vorerst für alle Nutzer weltweit. Das hatte die US-Regierung angeordnet, mit dem Verweis auf die nationale Sicherheit. Demnach dürften Ausländer nicht mehr auf die neuen Modelle Fable 5 und Mythos 5 zugreifen. Deshalb sei Anthropic nichts anderes übrig geblieben, als die Systeme komplett vom Netz zu nehmen. Offenbar besteht die Sorge, dass die KI-Modelle bisher unentdeckte Software-Schwachstellen aufspüren und so zu einer gefährlichen Cyberwaffe werden können. München feiert an diesem Wochenende Stadtgeburtstag. 868 Jahre alt ist die bayerische Landeshauptstadt. Die Altstadt wird deshalb zur Erlebnismeile mit Kunsthandwerk, Stadtführungen, Tanz und Riesenrad. Das Motto der Veranstaltung lautet diesmal ein Fest der Viertel. Mit Aktionen und Informationen soll der Blick der Besucher auf Besonderheiten, Aktivitäten und Projekte in den Münchner Stadtvierteln gelenkt werden.
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8: mit Kanada und den

0: In den USA sind jetzt alle WM-Gastgeber ins Turnier gestartet. Ein Ausrufezeichen setzte heute früh unserer Zeit die Mannschaft der USA. Sie gewann 4:1 gegen Paraguay. Auch Superstar Tom Cruise jubelte mit. Mehr vom Sportlichen hat Silke Heine.
1: Eine Halbzeit lang hat das amerikanische Team gezaubert, dann das Ergebnis mehr oder weniger verwaltet und hat sich mit diesem Sieg natürlich auch eine hervorragende Ausgangsposition für das Erreichen der K.O.-Runde verschafft. Darauf hofft auch Kanada. Das wäre auf jeden Fall eine Premiere. Ihren ersten WM-Sieg haben die Kanadier beim 1:1 gegen Bosnien-Herzegowina zwar noch verpasst, aber immerhin den allerersten WM-Punkt erkämpft. Und nun träumen die Kanadier natürlich beim Heimturnier von mehr.
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3: Sonnige Aussichten mit Ines Maria Weiß.
4: Der straffe Westwind hat die letzten Schauer aus Bayern rausgeblasen. Kommt nichts mehr nach, bleibt Bayern weit trocken und vom Westen her schiebt sich mehr Sonne ins Gelände. Maximal 19 bis 26 Grad. Chilling place to be ist da der Windschatten, weil im Wind holt dich der Wind gefühlt etwas aus der Wärmezone raus. Der Wind bläst morgen noch, wird etwas kühler morgen, 16 bis 23 Grad, meistens trocken, ab und zu sind Schauer möglich und die Sonne, die wechselt sich morgen recht passabel mit Wolken ab.
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3: 12:04, Servus auf die Straßen. Bei uns kriegt ihr die Gefahrenmeldungen immer zuerst. Vorsicht bitte immer noch auf der A94 Passau Richtung München. Zwischen Töging und Mühldorf West, da liegt eine Stoßstange auf der Fahrbahn. Weiter, die A3 Nürnberg-Passau ist zwischen Kreuz-Deggendorf und Hengersberg wegen Bauarbeiten bis Montag früh in beiden Richtungen gesperrt. Es staut sich, die Umleitung führt über die U18 und die U83. A7 Würzburg Richtung Ulm zwischen Niederstotzingen und Langenau, 5 Kilometer Stau, fast 20 Minuten braucht ihr da länger. A8 Salzburg Richtung München zwischen Weihern und dem Kreuz München Süd stockender Verkehr. In einer Viertelstunde seid ihr durch und in Richtung München zwischen Pfaffenhofen und Allershausen ein Unfall. Die A94 München Richtung Passau ist zwischen Riem und Feldkirchen Ost wegen Bauarbeiten bis Montag früh um 6 gesperrt und die B11 Wolfratshausen-Mittenwald ist zwischen Urfeld und Walchensee in beiden Richtungen nach einem Unfall gesperrt. Das war's, gute Fahrt euch!
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3: Ja, schönes Wochenende. Viele von euch düsen heute Nachmittag wahrscheinlich noch raus oder auch noch zum Einkaufen. Damit ihr auch wirklich das Beste mitnimmt, gibt's von euch, von uns gleich ein paar süße und saftige Tipps hier aus eurem Lieblingsradio. Nach 3 Hits am Stück, den Anfang macht Shabuzi in Bayern 3.

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1: Martin Garrix und Ed Sheeran. Repeated.

0: Ja, so klingt das Wochenende hier in Bayern 3 mit den Imagine Dragons, Demons. Alle Hits von heute für euch. Ja, und vielleicht düst ihr jetzt dann noch los in den Supermarkt. Da liegen sie dann immer prall, saftig und lachen mich jedes Mal an. Nimm mich mit! Erdbeeren, Himbeeren, Heidelbeeren, die machen einfach alles besser. Den Kuchen, das Müsli oder ein Eis, ja, das ihr vielleicht gerade schon zur Nachspeise schnabuliert. Experten sagen ja immer, wenn ihr Beeren kauft, dann bitte wenn möglich aus Deutschland. Warum? Ja, wir haben mal nachgefragt bei Sabine Schütze. Sie ist ARD-Ernährungsberaterin.
1: Weil einheimische Beeren keine tagelangen Transporte überstehen müssen. Deutsche Erdbeeren oder Himbeeren zum Beispiel sind einfach frischer und sie können vollreif geerntet werden. Das hat zwei Vorteile. Beeren reifen nämlich nicht nach, mit Ausnahme von Stachelbeeren. Und frische, reife Beeren schmecken nun mal einfach besser, viel intensiver.
0: Ja, und jetzt stehe ich da im Laden vor mir, gefühlt tausende Plastikboxen und Kartons. Wie erkenne ich denn jetzt, welche frisch sind?
1: Das ist tatsächlich nicht ganz so einfach, aber sichtbare Druckstellen an den Beeren zum Beispiel sind nicht gut. Ebenso Kondenswasser bei abgepackten Heidelbeeren oder Himbeeren, denn dann schimmeln die Früchte schneller. Beeren sollten immer prall aussehen sowie eine gleichmäßig kräftige Farbe haben und bei Erdbeeren sind die Kelchblätter an der Frucht wichtig. Das Grün muss frisch aussehen und vor allem an allen Erdbeeren dran sein, denn ohne das Grün verderben sie schneller.
0: Also auch geschmacklich macht einen riesen Unterschied, falls ihr heute noch einkauft. Die Beeren aus der Region sind tatsächlich um einiges besser.

0: Lana Del Rey mit Summertime Sadness in Bayern 3. Ich habe eine Gefahrenmeldung. Vorsicht auf der A73 Nürnberg Richtung Bamberg zwischen Erlangenbruck und Erlangen Zentrum. Da sind Fahrradfahrer auf der Fahrbahn.
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0: Wie ist es, oder besser gesagt, wie bleibt's? Das sagt euch Ines Maria Weiß.
12: Bleibt jetzt bayernweit trocken, bleibt bayernweit windig und von Westen her kriegt die Sonne-Wolken-Wechselsache jetzt immer mehr Sonne nachgereicht. Maximal 19 Grad heute im Fichtelgebirge, sonst locker über den 20er, teils knacken wir heute die 25 Grad Sommermarke, etwa in Regensburg und am Bodensee, hier sollte es auf die 26 gehen. Kommende Woche geht's deutlich in den Sommer, morgen mal leicht unter Sommer wieder mit 16 bis 23 Grad, sehr windig, Sonne und Wolken, bis auf einzelne Schauer morgen meistens trocken.
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0: Eine Minute nach 12:30. Servus auf die Straßen. Wir haben nochmal die Gefahrenmeldung für euch. Vorsicht auf der A73 Nürnberg Richtung Bamberg. Zwischen Erlangenbruck und Erlangen Zentrum, da sind Fahrradfahrer auf der Fahrbahn. Dann geht's weiter mit der A3 Nürnberg-Passau. Die ist zwischen Kreuz Deggendorf und Hengersberg wegen Bauarbeiten bis Montag früh in beiden Richtungen gesperrt. Es staut sich da auch schon, aber es gibt eine Umleitung. Die führt über die U18 und die U83. A7 Füssen Richtung Ulm. Zwischen Illertissen und Föhringen ein Unfall auf der linken Spur. A7 Würzburg Richtung Ulm. Zwischen Niederstotzingen und Langen 5 Kilometer Stau, gute Viertelstunde, dann habt ihr es da geschafft. A8 Salzburg Richtung München, zwischen Weihern und dem Kreuz München Süd, stockender Verkehr, auch da Viertelstunde plus. A9 Nürnberg Richtung München, zwischen Pfaffenhofen und Allershausen ein Unfall. Die A94 München Richtung Passau ist zwischen Riem und Feldkirchen Ost wegen Bauarbeiten bis Montag früh um 6 gesperrt. Und die B11 Wolfratshausen-Mittenwald ist zwischen Urfeld und Walchensee in beiden Richtungen nach einem Unfall gesperrt. Bitte unbedingt das Gebiet weiträumig umfahren, wenn ihr könnt. Euch allen eine gute und sichere Fahrt.
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Immer noch geil. Dieser Mega-Hit von Rihanna, Unfaithful, in Bayern 3 um 12.42 Uhr. Hi, schönes Wochenende und schön, dass ihr mit dabei seid. Erinnert ihr euch noch, was wir gejubelt haben vor 20 Jahren, als ihr vielleicht noch in der Schule wart? Ja, wir sind Papst! Jetzt können wir jubeln. Wir sind Fußball-WM-Hymne. Ja, die offizielle kommt nämlich zum Teil auch aus Bayern. Besser gesagt, Karlstadt aus Unterfranken. Da kommt sie her. Das ist nämlich die Heimat von Felix und Lukas Hein von Fastboy. Und die beiden haben an der WM-Hymne mitgeschrieben und auch noch Vocals dafür geliefert. Ja, also da sind wir ganz schön stolz auf die Jungs, muss ich schon sagen. Hören wir uns das Ergebnis mal an mit David Getzer, Andrea Bocelli, Aice und Megan Thee Stallion. Neu für euch in Bayern. 3 DNA, die offizielle Hymne zur Fußball-WM 2026.

Tate McRae für euch bei Bayern 3 mit You Broke Me First um 12.48 Uhr. Achtung, wir haben eine Gefahrenmeldung. Vorsicht auf der A3 Passau Richtung Nürnberg zwischen Rosenhof und Neutraubling. Da liegt eine Stoßstange. Ich wiederhole nochmal, Vorsicht auf der A3 Passau Richtung Nürnberg zwischen Rosenhof und Neutraubling. Eine Stoßstange auf der Fahrbahn.

0: Herz und Wonderful Life in Bayern 3. Achtung, wir haben schon wieder eine Gefahrenmeldung. Vorsicht auf der A9, Nürnberg Richtung Berlin zwischen Schneitach und Hormersdorf. Da liegt eine Satellitenschüssel. Vorsicht auf der A9, Nürnberg Richtung Berlin zwischen Schneitach und Hormersdorf. Da liegt die rum.
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7: Um kurz nach eins gibt's die Nummer 2 der Bayern 3 Charts für euch. Immer noch ganz, ganz weit oben. Sarah Lawson. Lush Life. Außerdem mit dabei ein richtiges Brett. Voix sur ton chemin. Und ein immer noch geil Hit von den Spin Doctors. Two Princes gibt's dann für euch.
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8: Um eins mit Julia Walter. Neben Berlin können auch die Menschen in Sachsen-Anhalt und Mecklenburg-Vorpommern in knapp 3 Monaten ihren Landtag neu wählen. Dort liegt laut Umfragen die AfD gerade klar vorne. Damit könnten Koalitionsbildungen schwierig werden. Deshalb pochen mehrere CDU-Politiker auf eine klare Abgrenzung, wie Georg Schwarte berichtet.
9: In dem Moment, in dem die CDU der AfD die Hand reiche, sei sie kaputt, sagte der Vorsitzende des Arbeitnehmerflügels der CDU, Dennis Radke, der Frankfurter Allgemeinen Sonntagszeitung. Zwei führende CDU-Politiker aus Nordrhein-Westfalen werden noch deutlicher. CDU-Arbeitsminister Karl-Josef Laumann kündigte an, in einem solchen Fall die Partei zu verlassen. Nordrhein-Westfalens Innenminister Herbert Reul bezeichnete die AfD und ihr Denken als größte Gefahr für die Demokratie. Es gebe nur eine Haltung, dagegen nämlich. Wer das aufweicht, kann ohne mich weitermachen, warnte Reul.
8: Die Regierung will die Drohnenabwehr rund um den Deutschen Bundestag stärken. Auf Anfrage von Bundestagspräsidentin Klöckner hat Innenminister Dobrindt seine Einschätzung abgegeben, wonach die Gefahr möglicher Drohnenangriffe auf den Bundestag und die Gebäude weiterer Verfassungsorgane gestiegen sei. Wie die Rheinische Post berichtet, ist laut Dobrindt eine konstante Drohnenabwehrfähigkeit nötig. Zuständig sei die Berliner Landespolizei. Zu Beginn der Woche hat es nahe der nordirischen Stadt Belfast ja gewalttätige, ausländerfeindliche Proteste gegeben. Jetzt haben Forscher einer Internetüberwachungsorganisation ermittelt, die Ausschreitungen wurden durch den Tech-Billionär Musk angeheizt. Er hatte auf seiner Plattform X die Aufrufe von 2 rechtsextremen Aktivisten weiterverbreitet. Die Beiträge erzielten mehr als 115 Millionen Aufrufe. Musk generierte davon etwa 64 Millionen. Der Proteste war das Video eines brutalen Messerangriffs, für den ein sudanesischer Migrant verantwortlich gemacht wird. Die schwedische Armee hat gestern 2-mal Kampfflugzeuge aufsteigen lassen, weil 2 russische Kampfjets über der Ostsee unterwegs waren. Nach den Angaben aus Schweden flogen die russischen Flugzeuge über dem südlichen und dem nördlichen Teil der Ostsee nahe des schwedischen Luftraums, verletzten ihn aber nicht. Trotzdem seien auch Kampfflugzeuge der NATO gestartet. Schweden, das dem Verteidigungsbündnis 2024 beigetreten ist, spricht von einem wiederkehrenden Verhaltensmuster, das die Sicherheit des Landes bedrohe. Nach Oberbayern. In Eiselfing im Landkreis Rosenheim werden heute Bayerns beste Retter gesucht. Beim Tag der Johanniter gehen 40 Mannschaften an den Start. Insgesamt sind es 350 Teilnehmende, die in 6 Kategorien um die Titel kämpfen.
10: Die jüngsten Starter sind 5 Jahre alt, sie müssen Kreativaufgaben lösen und etwas Erste Hilfe ist auch dabei, so die Johanita. Die Jugendlichen üben sich in Erste-Hilfe-Maßnahmen und die Erwachsenen müssen anspruchsvolle Notfallszenarien bestehen, auch Tragetests und Übungen am Patienten. Mit dabei ist auch die Hundestaffel, auch die vierbeinigen Retter müssen sich in diversen Tests beweisen. Der Landeswettkampf der Johanita findet alle 2 Jahre statt. Die Sieger vertreten Bayern im kommenden Jahr beim bundesweiten Wettbewerb. Dagmar Borer-Glas, BR-Studio Rosenheim.
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7: Haltet euch fest, wegen dem Wind und wegen Ines Maria Weiß.
11: Gestern Regenrauschen, heute steht kein Regen mehr an, heute rauscht der Wind. Es wird ziemlich deutlich, können schon mal stürmische Böen dabei sein. Sonne auf jeden Fall dabei und von Westen her werden diese Sonnenfenster größer und größer und größer. 19 bis 26 Grad heute. Bevor kommende Woche der Sommer so richtig, richtig warm wird, geht's morgen nochmal leicht in die Untersommerung mit 16 bis 23 Grad. Und bis auf einzelne Schauer geht's morgen in einen meist trockenen Sonne-Wolken-Mix.
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7: Hallo zu euch in die Autos und LKW. Um 1:04, die A3. Nürnberg-Passau haben wir dabei. Die ist zwischen Kreuz Deggendorf und Hengersberg wegen Bauarbeiten bis Montag früh in beiden Richtungen gesperrt. Es staut sich da auch schon. Die Umleitung führt über die U18 und die U83. Weiter mit der A7 Würzburg Richtung Ulm. Die ist zwischen Bad Windsheim und Rothenburg ob der Tauber nach einem Unfall gesperrt. Die A8 Stuttgart Richtung München. Zwischen Zusmarshausen und dem Rastplatz Streitheimer Forst Süd. Sperre nach einem Unfall. Im Moment staut sich da über 3 Kilometer. A9 Nürnberg Richtung München zwischen Pfaffenhofen und Allershausen ein Unfall. Die A94 München Richtung Passau ist zwischen Riem und Feldkirchen Ost wegen Bauarbeiten bis Montag früh um 6 gesperrt. Und zum Schluss noch die B16 Ingolstadt Richtung Donauwörth. Die ist zwischen Burgheim und Rhein-Ost nach einem LKW-Unfall gesperrt. Wo auch immer ihr unterwegs seid, kommt gut und sicher an. Das ist die Hauptsache.
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7: Grüß euch, ganz ehrlich, ich mag's ja, wenn es warm ist, aber nicht so heiß runterbrennt. Das ist genau mein Wetter gerade. Und wenn dann noch gut das Sound aus dem Radio kommt, muah, bestes Leben. Hier ist Sarah Lawson für euch in Bayern 3 mit Lush Life.

0: Also der mischt den Samstag schon ordentlich auf, ne? Bennett, Was für ton chemin hier in Bayern 3. Und ich finde ja, die lustigsten Comedians sind die, die über sich selber Witze machen können und die sich nicht zu ernst nehmen, ja? Mögt ihr auch? Dann seid ihr hier genau richtig.
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2: 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Falls sich jemand fragt, wie man schreibt, sage ich so, wie man es hört, du Opfer. Ich bin harter Legastheniker, ich habe selber keinen Plan. Ne? Der Name ist so kompliziert. Ne? Er ist eindeutig nicht deutsch, ne? Ich bin Österreicher. Tatsächlich. Nicht nur Österreicher offensichtlich. Ich bin genau genommen deutsch-togolesischer Österreicher aus Bayern. Es macht gar keinen Sinn, weder die deutsche Pünktlichkeit noch diesen natürlichen togolesischen Frohsinn. Ich habe nichts davon geerbt. Ne? Meine Wurzeln kommen in ganz komischen Wegen raus. Ich sitze manchmal einfach mittlerweile in Hamburg depressiv zu Hause und trinke ein Weißbier. Ich trinke Weißbier, höre ein bisschen Falco. Ja. Und dann schlage ich so einem Huhn den Kopf ab und mache Voodoo auf meine Feinde.
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14: Ines Maria Weiß mit sommerlichen Aussichten.
15: Dieser bleibt alles trocken Juni-Samstag macht ordentlich Wind. Hoffentlich klappt da die Sonnenschirme nicht nach oben. Sonne ist meistens genug da, vor allem Richtung Westen. Nach Osten zu wechseln sich Sonnenphasen mit Wolkenphasen ab. Dazu maximal 19 Grad im Fichtelgebirge und bis zu 26 Grad am Bodensee. Wind- und Sonne-Wolken-Mix morgen wieder am Start. Einzelne Schauer sind morgen örtlich möglich. Meistens bleibt es trocken, etwas kühler als heute, 16 bis 23 Grad. Und kommende Woche springt der Sommer sehr deutlich an.
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14: Um 13:30 hallo auf die Straßen. Die A3 Nürnberg-Passau ist zwischen Kreuz Deggendorf und Hengersberg wegen Bauarbeiten bis Montag früh in beiden Richtungen gesperrt. Es staut sich da auch schon. Die Umleitung führt über die U18 und die U83. A7 Fürsten Richtung Ulm zwischen Föhringen und Dreikittistetten 4 Kilometer Stau nach einem Unfall. A7 Fulda Richtung Würzburg zwischen Fulda Dreieck und Bad Brückenau-Wildflecken. Stockender Verkehr an einer Baustelle. In einer Viertelstunde habt ihr es da schon geschafft. A7 Würzburg Richtung Ulm zwischen Bad Windsheim und Rothenburg ob der Tauber. Da sind nach einem Unfall 2 Spuren gesperrt. Der Verkehr wird über den Standstreifen geleitet. A7 Ulm Richtung Füssen zwischen Föhringen und Illertissen. 9 Kilometer Stau nach einem Unfall. Auch da wird der Verkehr an der Unfallstelle vorbeigeführt. Die A8 Stuttgart Richtung München zwischen Zusmarshausen und dem Rastplatz Streitheimer Forst Süd. Sperre nach einem Unfall. Im Moment 5 Kilometer Stau dort. Und die A94 München Richtung Passau ist zwischen Riem und Feldkirchen Ost wegen Bauarbeiten bis Montag früh um 6 gesperrt. Das war es aber auch schon. Kommt gut und sicher an.
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in eurem Hitradio Nummer 1 hier in Bayern 3. Irgendeinen Berührungspunkt mit der Fußball-WM hat doch gerade jeder von uns. Ja, und wenn es das Tippspiel in der Arbeit ist. Aber fürchtet euch nicht, wir haben die Tricks, wie ihr gewinnt, auch wenn ihr wenig bis gar keine Ahnung habt. Der erste tippt auf kleine Tordifferenzen, also 1:1 oder 1:0, ja. So enden nämlich tatsächlich die meisten Fußballspiele, wenn man der Statistik glaubt. Der zweite Tipp, lasst euch nicht von Emotionen leiten. Die führen nur dazu, dass man einfach risikobereiter ist und dann vielleicht, ja, doch ein bisschen mehr aufs Ganze geht. Und der dritte, nicht auf Außenseiter tippen. Die Favoriten sind schon aus einem Grund Favoriten. Das sind dieses Jahr übrigens Spanien und Frankreich. Wenn euch das jetzt zu schnell gegangen ist, könnt ihr alles nochmal in Ruhe nachlesen auf bayern3.de und so eure Chancen beim Tippspiel ganz deutlich erhöhen.

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1: Holly Humberstone, To Love Somebody.

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3: 3. Nach zwei warten No Doubt. Joe und... Das hier ist Jean-Paul. Gleich für euch jetzt aber erstmal alles, was heute wichtig ist.
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5: Um 2 mit Julia Walter. Die Diskussionen zur geplanten Krankenkassenreform reißen weiter nicht ab. Jetzt drohen Arzneimittelhersteller damit, ihre Investitionen zurückzufahren, wenn die Einsparungen im Gesundheitssektor auch auf ihre Kosten gehen sollten. Die Gesundheitsministerin bleibt bei ihrem Standpunkt. Wie Oliver Neuroth berichtet, müssen Wacken zufolge alle einen Beitrag leisten.
6: Deutschland bleibt nach ihren Worten ein attraktiver Standort für die Pharmabranche. Konzerne wie Boehringer Ingelheim und Eli Lilly sehen das anders. Sie bringen ins Spiel, weniger in Deutschland zu investieren, wenn sie, wie von Ministerin Wagen geplant, den Krankenkassen bei vielen Medikamenten höhere Rabatte gewähren müssen. Gerade bei innovativen, patentgeschützten Arzneimitteln befürchtet die Branche, dass die Erlöse sinken und Preisverhandlungen härter werden.
5: In 3 Monaten gibt's in Ostdeutschland 2 Landtagswahlen. Davor haben führende CDU-Politiker ihre Partei jetzt vor einer Zusammenarbeit mit der AfD gewarnt. Nordrhein-Westfalens Innenminister Reul sagte in der Frankfurter Allgemeinen Sonntagszeitung, die AfD und ihr Denken seien die größte Gefahr für unsere Demokratie. Wer das aufweiche, könne ohne ihn weitermachen. Der Chef des Arbeitnehmerflügels der CDU, Radke, sagte der Zeitung, in dem Moment, in dem die CDU der AfD die Hand reiche, sei sie kaputt. Auch Nordrhein-Westfalens Arbeitsminister Laumann erklärte, er würde seine Partei im Fall einer Zusammenarbeit mit der AfD verlassen. Bayern nutzt die US-Software Palantir für digitale Ermittlungen, genauso wie Nordrhein-Westfalen. Dort läuft der Vertrag aber im Oktober aus und Innenminister Reul hätte künftig offenbar lieber eine europäische Lösung. Jean-Pierre Fellmer berichtet.
7: Reul sagte dem Redaktionsnetzwerk Deutschland, für die Auswertung von Videoüberwachungsmaterial und Ermittlungsdaten sowie deren bundesweite Verknüpfung brauche man modernste Technik. So lasse sich auch Kriminalität prognostizieren und verhindern. Insofern wäre es Wahnsinn, das Rad zurückzudrehen und darauf zu verzichten, so der CDU-Politiker. Allerdings wäre jedem eine europäische Alternative zu Palantir lieber. Diese müsse aber auch genauso leistungsfähig sein. Der Streit über den möglichen Einsatz von Palantir tobt seit Monaten. Unionsinnenminister etwa in Bayern, Baden-Württemberg und Hessen hatten sich für die Software des US-Unternehmens entschieden. Die Bundeswehr hatte das zuletzt abgelehnt.
5: In London ist gerade richtig was los. Heute ist dort die traditionelle Geburtstagsparade Trooping the Colour zu Ehren von König Charles. Bei der prunkvollen Zeremonie waren 1400 Soldaten, 200 Pferde und mehr als 400 Musiker dabei. Zum Abschluss schaut sich die königliche Familie vom Balkon des Buckingham Palasts jetzt gerade den Überflug der Kunstflugstaffel der Royal Air Force an. Charles wird zwar erst im November 78 Jahre alt, der Geburtstag britischer Monarchen wird aber wegen des besseren Wetters immer im Juni gefeiert. 140 Jahre ist es her, dass König Ludwig II. Unter noch immer rätselhaften Umständen gestorben ist. Heute, am Todestag, ist in München ein neues Denkmal für den Märchenkönig enthüllt worden. Bei der Feier an der Corneliusbrücke sagte Ministerpräsident Söder, Ludwig habe sich der Kunst verschrieben, aber mit der Gründung der Technischen Universität München auch eine der führenden Hochschulen in der EU geschaffen. Dieses Wochenende gibt's unter anderem auch einen Gedenkgottesdienst in Berg am Starnberger See, in dem Ludwig II. Ertrank.
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3: Ines Maria Weiß sagt euch, was heute noch so geht.
8: Es ist und bleibt trocken, es ist und bleibt straff windig. Und obwohl schon gut sonnig ist, vor allem im Westen, geht noch etwas mehr Sonne her, auch ostwärts. Gutes Draußenwetter in diesem Lieblingsbayern bei maximal 19 Grad im Fichtelgebirge und bis zu 26 Grad am Bodensee. Also hier schnackelt's doch endlich mal wieder in den Sommertemperaturbereich. Und da schnackelt's kommende Woche sehr safe auch wieder rein. Morgen sind wir mal kurz raus. 16 bis 23 Grad, aber immerhin noch drin im Sonne-Wolken-Mix und wir sind auch im Wind und meistens im trockenen Morgen. Einzelschauer sind morgen trotzdem möglich.
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1: Servus auf die Straßen. Die A3 Nürnberg-Passau ist zwischen Kreuz Deggendorf und Hengersberg wegen Bauarbeiten bis Montag früh in beiden Richtungen gesperrt. Es staut sich. Die Umleitung führt über die U18 und die U83. A7 Fulda Richtung Würzburg zwischen Fuldaer Dreieck und Bad Brückenau-Wildflecken. Stockender Verkehr an einer Baustelle. Viertelstunde plus. A7 Ulm Richtung Füssen zwischen Nersingen und Illertissen. 10 Kilometer Stau nach einem Unfall. Der Verkehr wird an der Unfallstelle vorbeigeführt. Die A94 München Richtung Passau ist zwischen Riem und Feldkirchen Ost wegen Bauarbeiten bis Montag früh um 6 Uhr gesperrt und A99 Ostumfahrung München Richtung Salzburg zwischen Hohenbrunn und Ottobrunn 8 Kilometer Stau nach einem Unfall. Eine halbe Stunde geht da drauf. Kommt alle gut und sicher an, wo auch immer ihr unterwegs seid.
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1: Hey, ja, wir sind mittendrin im Wochenende. Und falls es euch bei diesem Mischmaschwetter, das wir ja momentan schon noch sehr haben, mit viel Wind ins Kino zieht, wir haben uns den ganz neuen Film von Steven Spielberg für euch schon mal angeschaut. Ob der was taugt, das sage ich euch gleich nach drei Hits am Stück. 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

0: Was ein Mega-Hit von Joe. End of Beginning in Bayern 3.
1: E.T. nach Haus telefonieren.
0: Das war E.T. vor über 40 Jahren. Mit Starlink und 5G-Netz hat das heute wahrscheinlich einfacher. Aliens lassen seinen Papa Steven Spielberg bis heute trotzdem nicht los. Auch in seinem neuen Film geht's wieder um Außerirdische. Ja. Der heißt Disclosure Day, der Tag der Wahrheit. Wer ist dabei? Unter anderem Emily Blunt, kennt ihr aus Der Teufel trägt Prada oder Edge of Tomorrow. Ihre Figur im Film realisiert, wir sind nicht allein.
2: Denkst du, es gibt noch andere?
3: Die Menschen haben ein Recht auf die Wahrheit. Ich enthülle es. Vor der ganzen Welt. Und zwar alles.
0: Natürlich wollen die Behörden das verhindern. Also es wird spannend, zumindest streckenweise. Mittendrin hat der Film nämlich auch so eine Durststrecke und ein bisschen kitschig ist er auch noch. Steven Spielberg ist halt das so ganz typisch. Unsere Bewertung mit Alien-Knacklauten deswegen. Heißt übersetzt Daumen halb nach oben. Ordentliches Popcorn-Kino. Kino kriegt ihr nämlich insgesamt schon mit Disclosure Day, der Tag der Wahrheit. Ab jetzt in den bayerischen Kinos, wenn ihr Lust habt.

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13: Ines Maria Weiß will wissen, ob ihr das Steak oder den Halloumi schon ausgepackt habt.
14: Plant ihr heute noch einen Grillinger? So jetzt oder so abends vielleicht? Da wird euch sicher nix in den Grilltropfen, was Wetter gemacht ist. Es bleibt alles trocken, der Wind ist halt sehr straff. Dafür kommt recht ordentlich die Sonne mit heute in diesem bayerischen Sonnewolken-Mixhausen. Und je westlicher, desto großflächiger sonst. 19 bis 26 Grad heute. Morgen ein kleiner Temperaturknick nach unten. 16 bis 23 Grad. Sonnewolken-Mix wieder dabei. Wind wieder dabei. Kleine Schaueroption morgen. Meistens bleibt's trocken.
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13: 14.31 Uhr, Servus auf die Straßen. Wir haben die A3 dabei, Nürnberg-Passau, die ist zwischen Kreuz Deggendorf und Hengersberg wegen Bauarbeiten bis Montag früh in beiden Richtungen gesperrt. Es staut sich da auch. Die Umleitung führt über die U18 und die U83. Und A99, Ostumfahrung München Richtung Salzburg zwischen Hohenbrunn und Ottobrunn. 7 Kilometer Stau nach einem Unfall, 30 Minuten gehen da drauf. Und eine Meldung ist gerade noch reingekommen, sehe ich da irgendwo. Die A7 Würzburg Richtung Olm ist zwischen Bad Windsheim und Rothenburg ob der Tauber wegen Bergungsarbeiten gesperrt. Das war's von uns. Kommt alle gut und sicher an.
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0: einer eurer absoluten Lieblinge momentan in eurem Hitradio Nummer 1 in Bayern 3, Miles Smith mit Stargazing an diesem Samstag. Ich hoffe, ihr habt alle ein schönes Wochenende.
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0: Stellt euch mal vor, ihr sitzt im Fußballstadion. Um euch rum tausende von Fans, alle in Trikots. Ja, und jedes fünfte davon ist halt einfach mal fake. Ja, tatsächlich hat wohl jeder fünfte Deutsche aus Versehen oder bewusst schon mal ein gefälschtes Trikot gekauft. Und gerade jetzt zur WM boomt der Markt. Klar, die Dinger sind ja auch echt teuer und die Fälschungen ziemlich gut gemacht. Na, oder? Das ist die Frage, beziehungsweise die Challenge bei Das schaffst du nie für Julia.
2: Erkenne die Fake-Trikots. Oh nein!
3: Fußballtrikots, das ist ein Riesending.
0: Ja, klar, es gibt plumpe Fälschungen, die erkennst du sofort, aber manchmal ist das Fake so nah am Original gar nicht leicht, 4 von 5 Trikots richtig zu erkennen.
2: Wenn das ein echtes Trikot ist, für das Leute über 100 Euro ausgeben, dann tut's mir richtig leid. Ich hatte es in der Hand und das ist keine 100 Euro wert.
3: Legst du dich fest?
2: Ja.
3: Auflösung bitte!
0: Ja, zum Glück steht auch ein Experte da zur Seite, der Chuggi bei der Auflösung dann auch ein paar Tricks zum Auseinanderhalten von Fake und Original gibt. Also es ist wirklich sehr, sehr spannend zum Zuschauen und Mitrauten, auch wenn ihr keine Fußballfans seid. 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
12: Ganz viele Lieblingshits. Um kurz nach 3 mit Green Day, David Guetta und Taylor Swift ist mit dabei. Die begleiten euch zum Beispiel beim Junggesellinnenabschied, so wie die Marina, die mit ihren Mädels in Deggendorf unterwegs ist. Liebe Grüße und danke für eure Nachricht ins Studio. Ganz viel Spaß beim Feiern.
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14: Um 3 mit Julia Walter. Es geht nicht schnell genug mit den Reformen im Land. Dieser Meinung sind die Wirtschaftsweise Grimm und Arbeitgeberpräsident Dulger. Sie kritisieren außerdem Neuregelungen, die die Regierung bisher vorgelegt hat. Mehr von Doris Bimmer.
15: Mit den bisher angedachten Reformschritten werde in Deutschland kein dynamisches Wachstum erreicht, sagte Grimm der Welt am Sonntag. Die Wirtschaftswissenschaftlerin empfiehlt der deutschen Politik, sich an Dänemark und Schweden zu orientieren. Diese Länder hätten einen flexiblen Arbeitsmarkt und ein innovationsfreundliches Umfeld. Dadurch seien deren Volkswirtschaften deutlich anpassungsfähiger. Arbeitgeberpräsident Dulger fordert konkrete Schritte schon in den nächsten 4 Wochen. In der Bild-Zeitung spricht Dulger von einem Befreiungsschlag für die Betriebe. Die Wirtschaft sei massiv unzufrieden mit der Arbeit der Bundesregierung.
14: Gesundheitsministerin Warken zeigt sich unbeeindruckt. Mehrere Pharmakonzerne hatten gedroht, ihre Investitionen in Deutschland zurückzufahren, wenn die geplante Gesundheitsreform in Kraft tritt. Den Zeitungen der Funke Mediengruppe sagte Warken, ihrer Ansicht nach bleibe Deutschland ein attraktiver Standort, weil gesetzliche Krankenversicherungen Arzneimittel erstatten würden und die Bedingungen für Forschung und klinische Studien gut seien. Die Gesundheitsreform wird von vielen Seiten scharf kritisiert, unter anderem befürchten die Bundesländer finanzielle Belastungen. Angeblich soll ein Friedensabkommen zwischen den USA und dem Iran innerhalb der nächsten 24 Stunden unterzeichnet werden. Das gab der pakistanische Ministerpräsident Sharif bekannt. Demnach steht der finale Text, Pakistan bereite sich auf die elektronischen Unterschriften vor. In der kommenden Woche sollen dann Gespräche auf technischer Ebene folgen. Laut US-Präsident Trump sieht die Vereinbarung vor, dass die Straße von Hormuz wieder geöffnet wird. Im Gegenzug würden die USA aufhören, iranische Häfen zu blockieren. Schauen wir in den Landkreis Aschaffenburg. In einer Industriefirma in Karlstein am Main haben am Vormittag mehrere Paletten mit Akkus gebrannt. Die Löscharbeiten dauerten mehrere Stunden, verhinderten aber, dass das Feuer auf weitere Lagerbereiche und Gebäude übergreifen konnte, wie Wolfram Hanke berichtet.
16: Beim Eintreffen der Feuerwehr standen etwa 25 Paletten mit Akkus im Außenbereich in Vollbrand. Die Nachlöscharbeiten gestalteten sich laut Feuerwehr schwierig, denn die Akkus mussten in speziellen Containern transportiert und mit Wasser geflutet werden, um eine Wiederentzündung zu verhindern. Die Arbeiten wurden unter schwerem Atemschutz durchgeführt. Gleichzeitig führte ein Mess- und Erkundungsfahrzeug Luftmessungen durch. Eine Gefahr konnten die Messgeräte der Feuerwehr nicht feststellen.
14: Zum Tennis. Serena Williams setzt ihr Comeback in Berlin fort. Gemeinsam mit der Tschechin Karolina Muchova geht die 44-Jährige in der kommenden Woche bei den Berlin Tennis Open im Doppel auf Titeljagd. Die 23-malige Grand Slam Turniersiegerin hatte ihr Comeback nach 4 Jahren Pause in der vergangenen Woche gefeiert.
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17: Das hat Ines Maria Weiß für euch.
18: Der Wind weht kräftig, aber sonst steht dieser Samstag gut da. Trocken, mal sehr sonnig, mal mit einem Sonne-Wolken-Mix. Und die Top-Temperaturen, die spielen heute meist in der Sommerklasse mit 19 bis 26 Grad. Morgen werden wir das Sommerklassenziel nicht ganz erreichen, 16 bis 23 Grad. Aber der Sonne-Wolken-Mix, der bleibt uns. Der Wind auch. Und es wird morgen meistens trocken sein, bis auf einzelne Schauer, die örtlich eventuell auftauchen können.
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12: Hallo zu euch auf die Straßen um 3:04. Die A3 Nürnberg-Passau ist zwischen Kreuz Deggendorf und Hengersberg wegen Bauarbeiten bis Montag früh in beiden Richtungen gesperrt. Es staut sich da. Die Umleitung führt über die U18 und die U83. Und die A7 Ulm Richtung Füssen zwischen Nersingen und Altenstadt an der Iller stockender Verkehr. 20 Minuten, dann seid ihr da durch. Kommt alle gut und sicher an.
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12: Hey, schönes Wochenende wünsche ich euch. Ecuador hat zum Start der WM gleich mal die Steuer auf Bier und Wein weggelassen, damit die Getränke billiger werden. Naja, dann können sie wenigstens ausgelassen feiern, wenn unsere Nationalelf sie in 2 Wochen aus der Gruppe kickt. Hier sind Taylor Swift und David Guetta in Bayern 3.

0: sowas von immer noch geil. Green Day und Wake Me Up und September 1 in Bayern 3, eurem Hitradio Nummer 1. Einfach abends noch spontan kurz ins Kino oder zum Tanzen gehen, das geht eigentlich nur in der Großstadt. Aus der Haustür raus und sofort am Waldrand oder zwischen Feldern stehen, geht eigentlich nur am Land. Beides hat seinen Reiz, beide Welten gleichzeitig, ja, schwierig. Außer beim Eumerer und bei Max Giesinger. Die zwei haben zusammen eine Stadt-Land-Hymne geschrieben, die geht vom Ohr direkt weiter bis die Finger kribbeln. Also am besten, ihr sucht euch jetzt irgendwas zum Fingerschlagzeug spielen. Zur Not tut's auch die Tischkante oder der Oberschenkel, denn ihr werdet was brauchen für diese Nummer, die unfassbar viel Spaß macht. Ganz neu in Bayern 3, der Eumerer zusammen mit Max Giesinger und Großstadt.
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11: Ines Maria Weiß sagt euch, was eine echte Challenge sein könnte heute noch.
12: Etwas längere Haare sind in diesem Juniwind heute nicht wirklich optimal zu bändigen, aber ihr seht alle die Sonne. Einige mit Zusatzblick auf Quellwolkenboppels, die meisten auf richtig Sonne. Trocken bleibt's für alle heute bei 19 bis 26 Grad. Morgen wieder Haarstrubbelalarm. Wird windig bleiben. Der Sonne-Wolken-Mix wird auch wieder an den Start gehen morgen und es wird bis auf einzelne eventuell Schauer morgen trocken sein, wenn auch ein mini bisschen kühler als heute mit 16 bis 23 Grad.
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11: Um 3:30 Servus auf die Straßen. Wir haben die A3 Nürnberg-Passau, die ist zwischen Kreuz Deggendorf und Hengersberg wegen Bauarbeiten bis Montag früh in beiden Richtungen gesperrt. Es staut sich da. Die Umleitung führt über die U18 und die U83. Und A7 Ulm Richtung Füssen zwischen Nersingen und Altenstadt an der Iller stockender Verkehr. 20 Minuten, dann seid ihr da durch. Kommt gut und sicher an.
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0: So eine starke Nummer und einfach immer noch geil. Nelly Furtado, Say It Right, hier in Bayern 3. Für euren Samstag. Und ihr wisst ja, es gibt immer wieder so Momente im Leben, da steht ihr vor einer schwierigen Entscheidung und denkt euch vielleicht, ach, jetzt hätte ich gern einen Rat. Ihr müsst nicht ganz alleine durch. Ihr habt ja unsere Bayern 3 Community. 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
0: Diese Woche hat sich Bayern 3 Hörerin Johanna bei uns gemeldet. Johanna war 3,5 Jahre in einer Beziehung und hat sich gerade erst getrennt, weil sie Gefühle für einen anderen Mann entwickelt hat. Das Problem nur, schreibt sie, ich bin 25 und er ist 13 Jahre älter als ich. Noch dazu wohnt er bei uns auch noch im Dorf und hier kennt ja jeder jeden. Wenn wir uns jetzt öffentlich als Paar zeigen, wären wir sofort Gesprächsthema Nummer 1. Außerdem habe ich echt Angst, wie mein Umfeld reagiert. Vor allem meine Eltern hätten für so einen großen Altersunterschied wahrscheinlich wenig Verständnis. Sie hat euch gefragt und ihr seid euch mega einig.
2: Ich finde, das hat ganz viel mit Selbstvertrauen zu tun. Die beiden müssen miteinander leben und zurechtkommen und da wäre es mir ehrlich gesagt total egal, was andere denken.
3: Wenn über euch geredet wird, dann muss das ja nicht zwangsweise was Schlechtes sein. Kann auch sein, dass es dann so ist, hey, ich würde das auch gerne, aber ich traue mich das nicht.
4: Ich glaube, wenn du es nicht machst, machst du dir vielleicht später Vorwürfe.
5: Wenn du für ihn Gefühle entwickelt hast und das vom Herzen her richtig ist, dann mach es doch und scheiß auf die anderen, was die sagen.
6: Bitte hör in dich rein und schau, was für dich das Beste ist.
0: Auch auf unserem Bayern 3 Instagram-Kanal habt ihr abgestimmt und auch da seid ihr Team Liebe. 94% sagen ja, hör auf dein Herz und lass dich auf ihn ein. Nur 6% sagen nein, geh lieber auf Abstand, Familie und Umfeld sind wichtiger. Wenn ihr auch vor einer schwierigen Entscheidung steht, Input braucht, meldet euch bei uns über bayern3.de und dann kriegt ihr da die geballte Power aus der Bayern 3 Community bei.
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8: Ich bin Marina, ich sag schon mal ciao, habt noch ein schönes Wochenende. Gleich ist Kader Gerrit hier für euch da mit... Olivia Dean. Außerdem dabei die Ärzte und Two Colors. Jetzt aber erstmal die Themen, über die Bayern heute redet.
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10: Um 4 mit Julia Walter. US-Präsident Trump hat es schon 38 Mal angekündigt, dass es bald ein Friedensabkommen zwischen den USA und dem Iran geben soll. Auch aus Pakistan heißt es jetzt, dass so ein Vertrag in den nächsten Tagen elektronisch unterzeichnet werden soll. Einzelheiten von Martin Planck.
11: Der pakistanische Ministerpräsident Sharif sagte, wenn die Unterschriften unter dem Abkommen stehen, sollen in der kommenden Woche Gespräche auf technischer Ebene folgen. Pakistan vermittelt in dem Konflikt. Insider berichten, dass die USA ihre Blockade iranischer Häfen aufheben, eingefrorene iranische Gelder in Milliardenhöhe freigeben und Sanktionen gegen iranische Ölexporte aussetzen. Im Gegenzug

0: der Iran die Straße von Hormus wieder öffnen. Und innerhalb von 60 Tagen soll auch über das iranische Atomprogramm verhandelt werden. Das war laut US-Präsident Trump der Grund für den Kriegsbeginn.
1: Der Druck auf die Bundesregierung wächst. Arbeitgeberpräsident Dulger hat in der Bild-Zeitung konkrete Schritte innerhalb der kommenden 4 Wochen gefordert. Man stehe jetzt wie bei der WM in der Vorrunde, sagte Dulger. Bis zum Finale Mitte Juli müssten die Reformen stehen. Die Wirtschaftsweise Grimm kritisierte die bisherigen Pläne der schwarz-roten Koalition als unzureichend. Damit könne sich Deutschland nicht wieder auf einen dynamischen Wachstumspfad bringen, sagte Grimm in der Welt am Sonntag. Zu Beginn der Woche hat es nahe der nordirischen Stadt Belfast ja gewalttätige ausländerfeindliche Proteste gegeben. Jetzt haben Forscher einer Internetüberwachungsorganisation ermittelt, die Ausschreitungen wurden durch den Tech-Billionär Musk angeheizt. Er hatte auf seiner Plattform X die Aufrufe von 2 rechtsextremen Aktivisten weiterverbreitet. Die Beiträge erzielten mehr als 115 Millionen Aufrufe. Musk generierte davon etwa 64 Millionen. Aufhänger der Proteste war das Video eines brutalen Messerangriffs, für den ein sudanesischer Migrant verantwortlich gemacht wird. Heute früh hat es auf der B12 im Landkreis Altötting einen schweren Verkehrsunfall gegeben. Darüber haben wir berichtet. Jetzt hat die Polizei mitgeteilt, dass dabei eine Familie, 2 Erwachsene und ein Kleinkind ums Leben gekommen ist. Henning Pfeiffer berichtet.
2: Sie war auf dem Weg Richtung München gewesen, als ihr Auto frontal mit einem Sattelschlepper zusammenprallte. Der Unfall ereignete sich kurz nach 5 Uhr zwischen Stammham und Marktl. Zahlreiche Rettungskräfte waren vor Ort. Die Bundesstraße 12 wurde in diesem Bereich gesperrt, eine Umleitung eingerichtet. Inzwischen ist der Streckenabschnitt wieder freigegeben. Zur Ursache liegen noch keine Informationen vor. Ein unfallanalytisches Gutachten soll zur Klärung beitragen.
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1: In diesen Minuten startet die deutsche Fußballnationalmannschaft ihr Abschlusstraining, bevor auch sie dann in die Weltmeisterschaft einsteigt. Das erste Spiel des Teams um Trainer Julian Nagelsmann startet morgen um 19 Uhr deutscher Zeit. Gegner ist Curaçao. Gespielt wird in Houston, Texas, voraussichtlich bei schwülwarmem Wetter. Das Abschlusstraining heute findet noch in Winston-Salem im Bundesstaat North Carolina statt. Um 21 Uhr unserer Zeit steigt die Mannschaft dann in den Flieger.
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4: Sonne und lockere Wolken gibt es heute bei Temperaturen zwischen 19 und 26 Grad. Stellenweise ist es ja wirklich so windig. Die Nacht bleibt dann meistens trocken bei 8 bis 15 Grad und der Bayern 3 Wettertrend. Die nächsten Tage weiter windig, aber sonnig bei maximal 16 bis 23 Grad. Am Dienstag wird es dann nochmal ein Ticken wärmer.
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4: Ein Hallo auf die Straßen um kurz nach 4. Schauen wir auf die A3 Nürnberg-Passau. Da ist zwischen dem Kreuz Deckendorf und Hengersberg wegen Bauarbeiten bis Montag in der Früh gesperrt. Und zwar in beiden Richtungen. Es staut sich. Die Umleitung führt über die U18 und die U83. Die A94 München Richtung Passau ist zwischen Riem und Feldkirchen Ost wegen Bauarbeiten bis Montag früh gegen 6 Uhr früh gesperrt. Und die B12 Mühldorf-Passau ist zwischen Burghausen und Stammham nach einem Unfall in beiden Richtungen gesperrt. Da ist eine Umleitung ausgeschildert. Passt wie immer gescheit auf euch und aufeinander auf. Gute Fahrt.
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4: Hey Leute, ich habe echt überlegt, ob ich euch das erzählen soll. Ich habe nämlich gestern Einkäufe rausgestellt auf die Terrasse, weil ich dachte, ja, Wetter ist ja eh frisch und heute früh standen die dann in der prallen Morgensonne und hab so gedacht, hey, wie gut, dass ich nie was vom Wetter erzähle hier in Bayern 3. Naja, ich hoffe, ihr wart schlauer und euch geht's so gut wie geht. Wir machen es uns jetzt schön mit Olivia Dienen.

mit der Stimme von Nina Chuba und Two Colors in eurem Hitradio Nummer 1 in Bayern 3. 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
10: Die ersten Fußballpartys sind bei der WM oder vielleicht auch schon bei euch daheim gelaufen. In der vergangenen Nacht haben vor allem die US-Fans gefeiert. Bernd-Uwe Gutknecht, und morgen sind dann hoffentlich wir dran.
11: Ja, das erste Ausrufezeichen dieser WM haben tatsächlich die Amerikaner gesetzt. 4:1 gegen Paraguay. Vielleicht hat ja der Anruf von Donald Trump beim Team ein bisschen motiviert. Jens-Jörg Rieck.
12: Perfekter Auftakt für die US-Amerikaner in der ausverkauften Arena von Los Angeles. Schon in der ersten Halbzeit war die Mannschaft von Mauricio Pochettino, angetrieben von den Ex-Bundesliga-Stars McKennie und Pulisic, das deutlich bessere Team, traf durch ein Eigentor von Damian Bobadilla zum 1:0, erhöhte durch einen Doppelpack von Balogun zum 3:0 Halbzeitstand. Mauricio mit dem Ehrentreffer für die Südamerikaner, aber am Ende gab es dann noch ein Highlight, den Treffer zum 4:1 Endstand der Gladbach Arena mit einem Außenrissschlenzer zum hochverdienten und perfekten Auftakt für die USA, die damit der Top-Favorit in der Gruppe D sind.
11: Den ersten Punkt überhaupt bei einer WM haben sich die Kanadier erspielt. 1:1 gegen Bosnien-Herzegowina. Heute Abend um 21 Uhr unserer Zeit treffen dann Katar und die Schweiz aufeinander. Um Mitternacht betreten die ersten Favoriten den Rasen: Brasilien gegen Marokko. Die Brasilianer noch ohne den angeschlagenen Superstar Neymar. Und morgen um 7, 19 Uhr dann das Auftaktspiel der deutschen Mannschaft gegen WM-Neuling Curaçao. Verteidiger Jonathan Tah muss noch ein paar Hausaufgaben machen, denn vom Gegner weiß er:
13: Ich muss sagen, nicht viel bisher. Ich werde mich schon mit den Spielern vor allem auseinandersetzen, damit ich weiß, was für Stärken und Schwächen sie haben, und dann hoffentlich ein gutes Spiel machen.
11: Im Moment läuft in Winston-Salem in North Carolina das Abschlusstraining der DFB-Auswahl. Stand jetzt steht dem Comeback von Manuel Neuer nichts im Weg. Nach dem Training geht es mit dem Flieger nach Texas. Das Spiel steigt ja in Houston. Die Basketballer von Bayern München könnten schon für eine Vorentscheidung im Finale um die deutsche Meisterschaft sorgen. Morgen ist Spiel 2 im SAP Garden. Spiel 1 gegen Alba Berlin haben sie gestern Abend mit 102:94 gewonnen. Ein zweiter Sieg wäre in dieser Best-of-Five-Serie einiges wert. Justus Hollatz.
14: Also ich glaube, das erste Spiel war das Wichtigste. Jetzt heißt es, das zweite Spiel nachlegen und dann mit einem guten Gefühl nach Berlin zu fahren.
11: Los geht's morgen um 3:30.
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10: Es gibt Sonne, ein paar lockere Wolken bei Temperaturen zwischen 19 und 26 Grad. Fühlt sich oft nicht so doll warm an, weil es halt stellenweise echt windig ist. Diese Nacht bleibt meistens trocken und die Temperaturen gehen zurück auf 15 bis 8 Grad. Der Bayern 3 Wettertrend. Die nächsten Tage bleibt es weiter so windig, aber sonnig bei maximal 16 bis 23 Grad, die sich eben auch kühler anfühlen können. Dienstag wird es dann aber schon wieder um einiges wärmer.
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10: Ein Hallo auf die Straßen um kurz nach halb fünf. Schauen wir auf die A3 Nürnberg-Passau. Hier ist zwischen dem Kreuz Deckendorf und Hengersberg wegen Bauarbeiten bis Montag früh in beiden Richtungen gesperrt und es staut sich. Die Umleitungen führen hier über die U18 und die U83. Auf der A8 Salzburg Richtung München zwischen Irschenberg und Holzkirchen Süd ist aktuell gesperrt nach einem Unfall. Und weiter Richtung München zwischen dem Rastplatz Seehammer Ost, See Ost und Weihern, da gab es einen Unfall, deswegen sind hier zwei Spuren blockiert. Auf der A9 Nürnberg Richtung München ist da in der Ausfahrt Ingolstadt Nord ein Auto liegen geblieben. Und wir gehen noch auf die B307 Miesbach-Bayerisch-Zell zwischen Miesbach und Hausham in beiden Richtungen aktuell noch immer gesperrt nach einem Unfall. Passt wie immer gescheit auf euch und aufeinander auf und an einigen Stellen auch viel Geduld. Kommt gut und sicher ans Ziel.
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Obacht, auf der A3 Passau Richtung Nürnberg zwischen Rosenhof und Neutraubling liegen Fahrzeugteile. Passt da besonders gut auf.

0: Ed Sheeran in Bayern 3 in eurem Hitradio Nummer 1 um 16.45 Uhr, einen schönsten Samstag. Und alleine leben, gewollt oder ungewollt, das machen tatsächlich 2,7 Millionen von uns allein in Bayern. Naja, und da hat man dann ja nicht immer automatisch jemanden, mit dem man abhängen kann oder auch was unternehmen kann. Und deshalb heute die Frage, wie überwinden wir uns zu Solo-Unternehmungen?
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0: Ja, aber wie ist es, wenn wir mal wandern gehen wollen, ins Kino oder essen gehen und keiner der Freunde hat irgendwie Zeit? Ich glaube, wir alle kennen es. Tatsächlich, also alleine essen gehen kann ich irgendwie ganz gut. Ich war vor ein paar Wochen das erste Mal auch alleine im Kino und fand es richtig cool. Aber so alleine wandern gehen? Ja, wie machen wir es? Einfach machen oder doch lieber zu Hause bleiben? Wir haben im Bayern 3 Vormittag unseren Lieblingspsychologen Rolf Schmiel gefragt, ob es denn da einen Psycho-Hack gibt. Also wie wir vielleicht alle so ein bisschen mutiger werden und eben auch was alleine unternehmen können.
3: Es gibt nicht nur einen Psycho-Hack, sondern ich habe gleich drei Stück mitgebracht. Psycho-Hack Nummer 1 nennt sich der Baby-Step. Wir sind häufig sowieso alleine unterwegs. Wenn wir zum Beispiel Lebensmittel einkaufen gehen, wenn du eh alleine unterwegs bist, setz dich danach in einen Café, was ganz nah an diesem Lebensmittel im Mittelladen dran ist und meistens damit verbunden ist, und genieße etwas, was dir wirklich schmeckt und Freude macht, und verknüpfe das mit der Tatsache, Erkenntnis, hey, ich kriege das alleine hin. Step Nummer 2 ist die Verpflichtung. Kauf dir ein Ticket für ein Konzert oder ein Theaterstück, was vielleicht auch ein bisschen teurer ist, dass du dich selber dazu zwingst regelrecht, weil du nicht dieses Ticket verfallen lassen willst. Und wenn du vor Ort bist, erlebst du es

0: funktioniert. Die erste Überwindung ist einfach die schwerste. Und das dritte ist, sicheres Terrain, wenn du alleine weggehst. Beim ersten Mal geh irgendwo hin, wo dich vielleicht sowieso schon Leute kennen. Zu deinem Italiener, zu dem du sonst mit anderen hingegangen bist, wo man dich kennt. Wichtig ist, dass der erste Schritt sehr leicht ist und man eine positive Erfahrung macht. Glück ist eine Überwindungsprämie.
1: Ja, ich finde, die ergeben alle Sinn und wünsche uns allen ganz viel Spaß beim Alleine, was mit uns machen und unsere eigene Gesellschaft genießen. Mehr Psycho-Hacks gibt es übrigens immer bei Claudia Konrad im Bayern 3 Vormittag. Und noch mehr weitere praktische Psycho-Hacks für den Alltag findet ihr eh auf bayern3.de.

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1: Olivia Rodrigo, Drop Dead.

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10: Gleich für euch ein immer noch geil Hit in Bayern 3 und der ist auch mit am Start. Bibi Rexha mit New Religion, aber eben auch Christina Aguilera mit Genie in a Bottle und viele mehr in der nächsten halben Stunde. Jetzt für euch alles, was ihr wissen müsst, um voll.
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12: Um 5 mit Julia Walter. Zum Start in die Woche haben massive rassistische Krawalle im nordirischen Belfast die Schlagzeilen bestimmt. Dabei hatten Autos gebrannt und Häuser waren angezündet worden. Jetzt haben tausende Menschen dort ein Zeichen gegen den Hass gesetzt. Als Reaktion auf die schweren Ausschreitungen fand heute in Belfast eine Kundgebung unter dem Motto Together Against Hate vor dem Rathausplatz statt. Die Demonstranten hielten Plakate, etwa mit der Aufschrift Rassisten geht nach Hause und Euer Rassismus ist kein Patriotismus in die Höhe. Die rassistischen Krawalle zu Beginn der Woche hatten sich an einem Video aufgehängt, das zeigt, wie ein Migrant aus dem Sudan einen brutalen Messerangriff verübt. Es geht nicht schnell genug mit den Reformen im Land. Dieser Meinung sind die Wirtschaftsweise Grimm und Arbeitgeberpräsident Dulger. Sie kritisieren außerdem Neuregelungen, die die Regierung bisher vorgelegt hat. Mehr von Doris Bimmer.
13: Mit den bisher angedachten Reformschritten werde in Deutschland kein dynamisches Wachstum erreicht, sagte Grimm der Welt am Sonntag. Die Wirtschaftswissenschaftlerin empfiehlt der deutschen Politik, sich an Dänemark und Schweden zu orientieren. Diese Länder hätten einen flexiblen Arbeitsmarkt und ein innovationsfreundliches Umfeld. Dadurch seien deren Volkswirtschaften deutlich anpassungsfähiger. Arbeitgeberpräsident Dulger fordert konkrete Schritte schon in den nächsten 4 Wochen. In der Bild-Zeitung spricht Dulger von einem Befreiungsschlag für die Betriebe. Die Wirtschaft sei massiv unzufrieden mit der Arbeit der Bundesregierung.
12: Das Hin und Her im Iran-Krieg geht weiter. Noch bis vor kurzem hat der pakistanische Ministerpräsident in Aussicht gestellt, dass ein Friedensabkommen innerhalb der nächsten 24 Stunden unterschrieben werden könnte. Das dementiert jetzt die Führung in Teheran. Laut dem iranischen Außenministerium wird das morgen nicht geschehen. Schuld sei das, so wörtlich, Zögern der Gegenseite. Eine Unterzeichnung in den kommenden Tagen werde aber nicht ausgeschlossen. Der amerikanische KI-Entwickler Anthropic musste den Zugang zu seinem fortschrittlichsten Modell für künstliche Intelligenz blockieren, vorerst für alle Nutzer weltweit. Das hatte die US-Regierung angeordnet, mit dem Verweis auf die nationale Sicherheit. Demnach dürften Ausländer nicht mehr auf die neuen Modelle Fable 5 und Mythos 5 zugreifen. Deshalb sei Anthropic nichts anderes übrig geblieben, als die Systeme komplett vom Netz zu nehmen. Offenbar besteht die Sorge, dass die KI-Modelle bisher unentdeckte Software-Schadstellen aufspüren und so zu einer gefährlichen Cyberwaffe werden können. Heute waren in Waldkraiburg 7 Hunderetterstaffeln des Präsidiums Oberbayern Süd im Einsatz. Allerdings nur im Übungseinsatz. Geprobt wurde, dass nach einer Explosion einer Partyhütte im Wald 18 Personen vermisst werden. Dabei waren 250 Retter, wie Tanja Gronde aus Waldkraiburg berichtet.
1: 18 blutig geschminkte Opfer haben sich tief im Wald versteckt. Flächensuchhunde laufen mit jeweils einem Zweierteam immer wieder ohne Leine in den Wald hinein in ihr bestimmtes Suchgebiet. Finden sie eine Person, bellen sie so lange, bis der Führer oder die Führerin kommt. Dann wird der Verletzte von den Hundeführern erst versorgt. Geprobt wird bei dieser Übung auch die Koordination zwischen Rettungsdienst, Polizei und Feuerwehr.
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10: Also temperaturentechnisch schaut es ja richtig gut aus bei uns in Bayern. Eigentlich überall über 20 Grad. Stellenweise fühlt es sich halt frischer an, weil es doch recht windig ist. Aber die Sonne kommt auch gerne durch. Die Nacht bleibt dann meistens trocken. Die Temperaturen irgendwo zwischen 8 und 15 Grad. Der Bayern-3-Wetter-Trend für die nächsten Tage. Weiter windig, aber sonnig bei maximal 16 bis 23 Grad. Am Dienstag wird es dann nochmal einen Ticken wärmer.
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10: Ein Hallo auf die Straßen um kurz nach 5. Schau mal auf die A3 Nürnberg-Passau. Hier ist zwischen dem Kreuz Deckendorf und Hengersberg wegen Bauarbeiten bis Montag früh in beiden Richtungen gesperrt und es staut sich. Die Umleitung führt über die U18 und die U83. Und wir gehen auf die A8 Salzburg Richtung München zwischen Irschenberg und Weyern. Da ist nach einem Unfall gesperrt mit der Umleitung über die U32. Passt wie immer gescheit auf euch und aufeinander auf.
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10: Hi, schön, dass ihr dabei seid. Ich hoffe, ihr seid gut reingestartet ins Wochenende. Und ich finde, der Samstag ist ja eh der beste Tag, weil man weiß, man hat noch den ganzen Sonntag. Wir machen es uns auf jeden Fall ganz schön gleich mit Bibi Rexha. Jetzt starten wir am Samstag mit The Weeknd in Dancing in the Flames.

Linkin Park, Burning in the Skies, hier gehört in Bayern 3 und einige von euch vielleicht auch die letzten Tage, Woche, je nachdem, auf dem Konzert. Die haben ja gestern und vorgestern in München gespielt. Ich durfte gestern auch dabei sein, das war so cool. Die Woche davor bei Rock im Park. Ja, also das war jetzt und ist ja immer noch eine krasse Tour für Linkin Park und wir hatten die Konzerte in München präsentiert. Könnt ihr auch mal reinschreiben, falls ihr dort wart, wie es ihr denn so fandet. Was wir ja auf jeden Fall alle merken, also wenn wir in der Stadt unterwegs sind oder halt irgendwo, wo wir sonst so auf jüngere Generationen treffen, die Mode kommt einfach immer wieder. Also einfach nie was wegschmeißen oder weggeben gefühlt, weil es kommt, wie gesagt, immer wieder. Gerade absolute Anfang 2000er Trendphase. Ich glaube, meine kleine 7-jährige Nichte, die zieht zum Beispiel ihre Tattoo-Halskette nur noch zum Schlafen aus. Also ihr wisst schon, ne, diese engen Plastikkettchen, die sich so an den Hals anschmiegen. Hatten wir, glaube ich, alle. Gab es in den Teenie-Zeitschriften unter anderem auch mal als Goodie dazu und so. Naja, und auch musikalisch kommt halt doch einiges zurück. Die Backstreet Boys, der Schwarm der 90er und frühen 2000er, sind jetzt auch schon eine Weile quasi wieder zusammen und haben jetzt auch wieder ganz frisch einen Song rausgebracht am Freitag, den wir uns jetzt genehmigen. Backstreet Boys in Bayern 3 mit Bottle Up.

Obacht, ein Geisterfahrer auf der A8 München-Salzburg zwischen München-Süd und Holzkirchen. Da kommt ein Geisterfahrer entgegen. In beiden Richtungen bitte äußerst vorsichtig fahren, nicht nebeneinander fahren, nicht überholen. Ich wiederhole nochmal, auf der A8 München-Salzburg zwischen München-Süd und Holzkirchen ein Geisterfahrer. Und wir geben Bescheid, wenn die Gefahr vorüber ist. Gute Fahrt weiterhin.

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1: Peter Fox mit Ines und Zukunft Pink. Obacht, ich wiederhole nochmal die Geisterfahrermeldung von der A8 München-Salzburg. Zwischen München-Süd und Holzkirchen kommt ein Geisterfahrer entgegen in beiden Richtungen. Bitte gescheit aufpassen, nicht nebeneinander fahren, nicht überholen. Und wir geben Bescheid, wenn die Geisterfahrermeldung von der A8 wieder keine Meldung ist.
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11: Ja, wir haben hier eine riesige Deutschlandfahne im Bayern 3 Sendestudio rumliegen. Noch so ein bisschen müde, gell, liegt's auf dem Tisch rum. Aber spätestens morgen Abend zum Auftaktsieg hängen wir es ja dann auf jeden Fall auf, oder Bernd-Uwe Gutknecht?
12: Ich bin morgen zum Spiel Sieg da und ich kümmere mich drum, Kader versprochen.
11: Sehr gut.
12: Ums Spiel kümmert sich dann Herr Nagelsmann und daher wir gerne mal 2 Jahre zurück. Nach dem unschönen frühen Aus bei der EM meinte nämlich der Bundestrainer:
13: Das tut weh und auch, dass man zwei Jahre warten muss, bis man Weltmeister wird. Die gefällt euch die Aussage? Da werden die Augen alle groß. Wahnsinn. Was soll ich jetzt sagen, dass man in der Vorrunde ausscheidet? Natürlich wollen wir Weltmeister werden, ist doch klar.
12: Wie gesagt, das war 2024. Heute klingen DFB-Trainer und Spieler nicht mehr ganz so angriffslustig. Bei einem sind sich aber alle einig. Das erste Spiel gegen WM-Neuling Curaçao muss souverän gewonnen werden. Zwar kicken die meisten von der Karibikinsel in der starken Liga in den Niederlanden, aber trotzdem ist die deutsche Mannschaft auf dem Papier eine Klasse besser. Im Fußball wohlgemerkt, im Tanzen nicht, sagt Dennis Undaff. Der hat wahrscheinlich ein paar Internetvideos seiner Gegner gesehen.
14: Ich glaube, Curaçao, da kann fast jeder tanzen und bei uns nicht. Da haben die uns, glaube ich, etwas voraus. Da sieht man, wie viel Spaß die haben, dass sie da tanzen vom Flugzeug, auf dem Platz. Sowas finde ich schön, sowas zu sehen, weil man kann nicht immer zu 100% ernst bleiben, sondern da gehört auch ein bisschen Spaß dazu.
12: Das erste Ausrufezeichen dieser WM haben in der vergangenen Nacht die Amerikaner gesetzt. 4:1 gegen Paraguay. Den ersten Punkt überhaupt bei einer WM haben sie die Kanadier. Er spielt 1:1 gegen Bosnien-Herzegowina. Heute Abend um 21 Uhr unserer Zeit treffen Katar und die Schweiz aufeinander. Um Mitternacht dann der erste Auftritt der Mitfavoriten aus Brasilien gegen Marokko. Noch ohne den angeschlagenen Superstar Neymar. Und es ist das Tennis-Comeback des Jahres. Serena Williams spielt wieder, und zwar in der kommenden Woche in Berlin im Doppel mit der Tschechin Karolina Muchova. Serena Williams ist inzwischen 44 Jahre. Sie ist die erfolgreichste Spielerin der letzten 50 Jahre, hat 96 WTA-Turniere und 4 olympische Goldmedaillen gewonnen. Und sie war 319 Wochen lang die Nummer 1 der Welt.
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11: Sonne und lockere Wolken bei Temperaturen zwischen 19 und 26 Grad heute. Also stellenweise fühlt es sich natürlich gar nicht so an, weil es halt doch recht windig ist. Die Nacht bleibt dann meistens trocken bei maximal 8 bis 15 Grad. Beziehungsweise geht halt runter auf 8 bis 15 Grad. Der Bayern 3 Wettertrend. Die nächsten Tage bleibt es weiter windig, also erstmal sonnig trotzdem, aber auch bei 16 bis 23 Grad. Und ab Dienstag allerspätestens kommt dann der Sommer doch wieder um einiges besser und stärker zurück.
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11: Ein Hallo auf die Straßen. Um kurz nach 5:30 ist noch immer die Geisterfahrermeldung von der A8 aktuell. Also München-Salzburg zwischen München-Süd und Holzkirchen ist ein Geisterfahrer unterwegs. Bitte in beiden Richtungen gescheit aufpassen. Nicht nebeneinander fahren, nicht überholen. Dann gehen wir auf die A3 Nürnberg-Passau. Hier ist zwischen dem Kreuz Deckendorf und Hengersberg wegen Bauarbeiten bis Montag in der Früh gesperrt. Und zwar in beiden Richtungen. Aktuell staut sich's. Die Umleitungen führen hier über die U18 und U83. Auf der A8 Salzburg Richtung München zwischen Irschenberg und Weyern ist gesperrt nach einem Unfall. Die Umleitung führt über die U32. Und die letzte Meldung von der A8 München Richtung Stuttgart zwischen Dachau, Fürstenfeldbruck und Sulzemoos. Da steht ein defekter PKW. Passt wie immer gescheit auf euch und aufeinander auf, kommt sicher an euer Ziel.
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Nico Santos mit Ray of Light in Bayern 3. Es ist soweit, die Geisterfahrermeldung ist aufgehoben, also die Entwarnung für die A8 München-Salzburg zwischen München-Süd und Holzkirchen. Gute Fahrt euch weiterhin.

0: Ich weiß noch, als ich mir den Songtext ausgedruckt habe und ihn dann auswendig gelernt habe, als Jugendliche halt, vielleicht auch als noch Kind, wer weiß. Four Non Blondes mit What's Up in eurem Hitradio Nummer 1 in Bayern 3. Und Tausende folgen ihnen und verfolgen sie auf TikTok, unsere Samstagscrasher. Viele von euch stehen auch jeden Samstag extra früh auf, um sie ja nicht zu verpassen. Wenn es heute doch passiert, ist gar kein Stress. Wir haben hier ein kleines Best-of unserer beiden Samstagscrasher in eurem Hitradio Nummer 1.
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2: Ich komme immer noch nicht klar auf diese Geschichte mit dem Ötzi.
3: Ich finde es total faszinierend, dass du immer noch in der Mumie 5000 Jahre alt im Darmtrakt aktive Hefekulturen findest, daraus einen Hefepilz züchtest und mit dem ein Brot backst. Das ist doch super.
2: Alter, das ist widerlich.
3: Ja, aber auch eine gute Steilvorlage für einen neuen Hit.
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0: Kroatien und Bosnien waren anfangs ziemlich skeptisch, was die eigenen WM-Chancen betrifft, aber mittlerweile sind die Zweifel wie weggewischt. Wie heißt der deutsche Quarterback, der sich immer so ein bisschen ins Höschen macht? Schlotterbeck. Okay, du hältst dich tapfer.
1: Ja.
0: Was haben die WM-Spiele, was David Hasselhoff nie hatte? Eine Trinkpause. Oh, da kämpft er. Nein! Darf ich dich beruhigen? Du hättest es sowieso nicht überlebt. Weißt du, welcher der nächste gewesen wäre?
1: Na, sag an.
0: Welches Land klingt zur Hälfte wie eine Beleidigung?
1: Hm?
0: Kyra.
2: Sau!
0: Und noch die B308. Queralpenstraße, Sonthofen, Richtung Hindelang-Oberjoch. Queralpenstraße, es ist die Queralpenstraße. Queralpenstraße.
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0: Und die B308, Queralpenstraße, Sonthofen, 12 Minuten. Du musst nicht bimmeln, wenn ich einmal Queralpenstraße richtig ausspreche.
1: Aber ich wollte es ein bisschen feiern für mich.
0: Depp.
4: Ja, und es ist witzig, weil jetzt haben wir wirklich eine Verkehrsmeldung. Obacht auf der A6 Heilbronn Richtung Pilsen zwischen Rot und dem Kreuz Altdorf. Gefahr durch Kinder auf der Fahrbahn. Gebt hier bitte besonders gut Acht. Ich habe übrigens auch eine Reiswaffe im Mund. Jetzt kann ich es euch ja erzählen. Eine Reiswaffe im Mund, während man Verkehrsmeldungen vorlesen muss. Puh, 21 Pilots, die singen jetzt ohne irgendwas im Mund.

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9: Gleich kurz und knapp unser News-Update für euch. Außerdem gleich mit am Start Sarah Larsson mit Lush Life. Und die Bloodhound Gang ist auch mit am Start hier in Bayern 3.
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11: Um 18 Uhr mit Markus Weber. In der Diskussion über die Gesundheitsreform stellen sich die gesetzlichen Krankenkassen hinter Ministerin Wagen. Der Spitzenverband der Kassen hat davor gewarnt, den so wörtlich öffentlichen Erpressungsversuchen der Pharmaindustrie nachzugeben. Mehr dazu von Thomas Dechsel.
12: Die Einsparungen, die die Regierung wegen des Milliardenlochs bei den Kassen plant, treffen auch die Pharmaindustrie. Konzerne wie Eli Lilly aus den USA und Boehringer Ingelheim aus Rheinland-Pfalz haben daraufhin gedroht, Investitionen in Deutschland zurückzufahren. Der Spitzenverband der Kassen weist diese Drohung jetzt zurück. Die Gesundheitsministerin habe mit ihrer Forderung recht, dass sich alle an der finanziellen Konsolidierung der gesetzlichen Krankenversicherung beteiligen müssen. Wagen selbst zeigte sich unbeeindruckt von der Drohung.
11: Schwerer Verkehrsunfall im Landkreis Altötting. Dabei ist heute früh auf der B12 eine Familie ums Leben gekommen. Ein 46-jähriger Mann, eine 44-jährige Frau und ein 2 Jahre altes Kleinkind. Aus dem BR-Studio Oberbayern Henning Pfeiffer.
13: Sie war auf dem Weg Richtung München gewesen, als ihr Auto frontal mit einem Sattelschlepper zusammenprallte. Der Unfall ereignete sich kurz nach 5 Uhr zwischen Stammham und Marktl. Zahlreiche Rettungskräfte waren vor Ort. Die Bundesstraße 12 wurde in diesem Bereich gesperrt, eine Umleitung eingerichtet. Inzwischen ist der Streckenabschnitt wieder freigegeben. Zur Ursache liegen noch keine Informationen vor. Ein unfallanalytisches Gutachten soll zur Klärung beitragen.
11: Kann ein Friedensabkommen zwischen den USA und dem Iran unterschrieben werden? Und wenn ja, wann? Darüber gibt es zurzeit widersprüchliche Angaben. Das iranische Regime hat nun klargemacht, dass es erst in der nächsten Woche damit rechnet. Vorher hatte ein pakistanischer Vermittler erklärt, dass es noch am Wochenende dazu komme. Vorgesehen ist demnach, dass der Iran die Straße von Hormuz öffnet. Im Gegenzug wollen die USA die Seeblockade iranischer Häfen aufheben. Strittig ist allerdings weiter der Umgang mit dem iranischen Atomprogramm. In Nordirland haben tausende Menschen ein Zeichen gegen Rassismus gesetzt. Sie versammelten sich am Nachmittag vor dem Belfaster Rathausplatz zu einer Kundgebung. Es ist eine Reaktion auf rassistische Krawalle in der nordirischen Hauptstadt. Randalierer waren durch die Straßen gezogen und hatten Autos und Wohnhäuser angezündet. Anlass war, dass ein Sudanese mit einem Messer einen Mann schwer verletzt hatte. Zum Sport. In der Formel 1 hat Kimi Antonelli zum ersten Mal in dieser Saison die erste Startreihe verpasst. Der Mercedes-Pilot und WM-Führende kam beim Qualifying zum Großen Preis von Katalonien auf den 3. Platz. Die Pole-Position holte sich sein Teamkollege George Russell vor Lewis Hamilton im Ferrari. Die Zeit 18.03 Uhr.
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9: Das ist doch ganz schön. Sonne und lockere Wolken bei Temperaturen zwischen 19 und 26 Grad heute bei uns in Bayern. Stellenweise ist es also echt aber windig. Ne? Da merkt ihr selber, dass es sich teilweise eben nicht so warm anfühlt. Die Nacht, da gehen die Temperaturen zurück auf 15 bis 8 Grad und die Nacht bleibt trocken. Und der Bayern 3 Wettertrend, die nächsten Tage bleibt es weiter erstmal windig, aber auch sonnig bei maximal 16 bis 23 Grad. Am Dienstag wird es dann nochmal einen Ticken wärmer.
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9: Einen schönen guten Abend auf die Straßen. Wir schauen auf die A3 Nürnberg-Passau. Hier ist zwischen dem Kreuz Deckendorf und Hengersberg wegen Bauarbeiten bis Montag früh in beiden Richtungen gesperrt und es staut sich. Die Umleitung führt über die U18 und die U83. Auf der A8 Salzburg Richtung München zwischen Irschenberg und Weyern, da gibt es Stau und der Verkehr läuft stockend. Die Unfallstelle ist aber mittlerweile geräumt an der Stelle. Und wir gehen auf die A94 München-Passau zwischen Riem und Feldkirchen-Ost in beiden Richtungen wegen Bauarbeiten aktuell gesperrt und zwar bis morgen früh um 6 Uhr. Passt wie immer, gescheit auf euch und aufeinander auf.
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9: Hi, und gerade habe ich gesagt, einen schönen guten Abend. Und ich finde, es fühlt sich so falsch an, wenn man so draus schaut. Ne? Und die Sonne ist ja noch voll am Start und so. Aber ja, es ist jetzt nach 18 Uhr. Ich hoffe, ihr hattet und habt noch immer einen ganz schönen Samstag. Wir hören jetzt Sarah Larsson in Bayern 3 mit Lush Life.

0: David Kuschner mit Daylight in eurem Hitradio Nummer 1 in Bayern 3. Und habt ihr eigentlich auch schon das ein oder andere Auto mit Deutschlandfahne rumfahren sehen? Ich bisher tatsächlich nur eins, aber ich meine, erstens läuft die WM ja erst seit Donnerstag, zweitens spielt Deutschland ja erst morgen das erste Spiel und drittens ist die WM halt auch nicht hier, ne? Weil 2006 war ja hier alles voller Flaggen, wir erinnern uns. Ja, und Deutschland-Trikot, das war damals schon fast ein Must-Have. Und wer diese WM noch eins kaufen will, geht entweder in den Sportladen des Vertrauens oder sucht sich halt auch durch den Internet-Wühltisch. Muss man auch echt so nennen, Wühltisch, weil da gibt es ja ungefähr jede Preiskategorie von 20 bis 150 Euro, alle angeblich original. Aber was taugen die? Wir haben den Test gemacht und die Dinger von Experten prüfen lassen. Im Duell teuer gegen billig. ARD-Verbraucherexpertin Anja Dobrodinski. Fangen wir mal an mit der Verarbeitung. Wie sieht's denn da aus?
1: Die Prüfer haben sich jetzt den Schnitt, die Nähte und die Farben angesehen und festgestellt, dass die Originale etwas sauberer gearbeitet sind. Zum Beispiel an den Ärmeln. Und das Garn, mit dem die Nähte gemacht sind, hat dieselbe Farbe wie der umliegende Stoff. Bei den günstigen Shirts sind die Nähte immer weiß und damit deutlicher zu sehen. Nachdem die Trikots 20 Mal in der Waschmaschine waren, haben die Experten sie sich noch einmal angeschaut. Und dabei zeigte sich, dass die Farben bei den Billigtrikots ein bisschen ineinander verlaufen waren. Und die aufgeklebten Sterne, die fingen an, sich an den Ecken abzulösen. Letzteres allerdings auch bei einem der teuren Trikots. Das Fazit der beiden Tester war dennoch, Laien können den Unterschied zwischen Original und Nachbildung eigentlich nur sehr schwer erkennen. Und die Qualität der Billigtrikots war durchaus akzeptabel.
0: Okay, aber jetzt zum Härtetest. Wie haben sich denn die Trikots in der Praxis auf dem Fußballplatz geschlagen?
1: Also vier Fußballer haben sie ein Training lang getragen und dabei haben sie keine großen Unterschiede zwischen Original- und Billigvariante festgestellt. Die Shirts trugen sich angenehm und transportierten den Schweiß gut ab, sagten die Spieler. Und auch das Labor, das die Shirts auf Schadstoffe wie Formaldehyd, Schwermetalle, toxische Halbmetalle und Weichmacher untersucht hat, hat nirgends Konzentrationen über den erlaubten Grenzwerten gefunden.
0: Also okay, so richtig können wir euch also die Entscheidung nicht abnehmen. Ich muss auf jeden Fall gestehen, ich musste vorhin tatsächlich erst mal googeln, wie das Trikot der deutschen Mannschaft überhaupt diese WM aussieht. Also ich habe es irgendwie noch gar nicht so bewusst angeschaut. Ja, es sind auf jeden Fall dunkelblau mit Rauten drauf und geben so richtige Retro-Vibes. Also ich finde es richtig schön.
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Michael Schulte, Michael Schulte wollte ich schon sagen. 5 AM in Bayern 3. Obacht, wir haben eine Gefahrenmeldung von der A3 Frankfurt Richtung Würzburg. Zwischen Wertheim-Lengfurt und Helmstadt, da liegen nämlich Fahrzeugteile auf der Fahrbahn. Gebt hier besonders gut Acht. So, und jetzt ein Song, der uns 10 Jahre und länger zurückbeamt. Wiz Khalifa mit Charlie Puth. See you again in eurem Hitradio Nummer 1.

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6: Beim Wort Curaçao denken wir alle entweder an Cocktail, ne, an den Karibikstrand nach lässigem Reggae-Sound. Danach klingt Curaçao auch. Aber die können auch kicken. Bernd-Uwe Gutknecht, sonst wären sie ja auch nicht bei der WM dabei.
7: Ja, viele von ihnen spielen in der Eredivisie, der ersten Liga in den Niederlanden. Das ist eine sehr gute Liga. Trotzdem wissen die deutschen Nationalspieler Schlotterbeck, Tah und Bayer nicht allzu viel vom ersten Gegner. Wo ist überhaupt dieses Curaçao?
8: Irgendwo auf einer karibischen Insel oder so. Ich glaube in der Karibik, kann das sein?
9: Curaçao weiß ich, Kolonie gewesen, Holland.
10: Ich kenne auch zwei Spieler von da. Mit den Joshua Brenet habe ich zusammengespielt in Hoffenheim und der Lucadia, der Stürmer. Mit dem habe ich jetzt nicht zusammengespielt, aber war auch bei Hoffenheim.
11: Ich werde mich schon mit den Spielern vor allem auseinandersetzen, damit ich weiß, was für Stärken und Schwächen sie haben und dann hoffentlich ein gutes Spiel machen.
7: Das Abschlusstraining fand gerade bei 40 Grad statt. Einige Spieler haben Eiswesten getragen, um cool zu bleiben. Gute Nachrichten gibt es aus dem Tor. Manuel Neuer wirkt fit. Seinem Comeback steht morgen nichts im Weg. In ein paar Stunden fliegt die deutsche Mannschaft nach Texas fürs Spiel morgen 19 Uhr unserer Zeit. Das ist High Noon in Texas. Da werden 30 Grad erwartet. Den ersten deutlichen Sieg dieser WM haben die Gastgeber aus den USA gefeiert. 4:1 gegen Paraguay. Als Belohnung gab es einen Glückwunschpost von Donald Trump und ein Macht weiter so. Den ersten Punkt überhaupt bei einer WM haben sich die Kanadier erspielt. 1:1 gegen Bosnien-Herzegowina. Heute um 21 Uhr Katar gegen die Schweiz und um Mitternacht der erste Auftritt der Brasilianer gegen Marokko. Seit 2002 war Brasilien nicht mehr in einem WM-Finale. Rafinha ist sich sicher, dass es mit der italienischen Trainerlegende Carlo Ancelotti auf der brasilianischen Bank klappen wird.
12: Die brasilianische Nationalmannschaft ist etwas ganz Besonderes. Wenn wir über Brasilien und Carlo Ancelotti sprechen, dann sprechen wir über die beste Nationalmannschaft und den besten Trainer der Welt. Wenn man diese beiden Sachen kombiniert, dann ist es fast unmöglich, dass etwas schief geht.

0: Und Mercedes-Pilot George Russell hat sich die Pole-Position beim Großen Preis von Katalonien in Barcelona geholt. Vor Lewis Hamilton im Ferrari, der WM-führende Kimi Antonelli, darf seinen Mercedes morgen auf Position 3 aufstellen. Und zum ersten Mal in dieser Saison hat es Nico Hülkenberg in die Top 10 geschafft. Im Audi startet er morgen von Platz 9.
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2: Wettertechnisch ist bei uns bestimmt angenehmer, Fußball zu spielen gerade eben. Sonne und lockere Wolken bei Temperaturen zwischen 19 und 26 Grad, also angenehmer als die 30 Grad morgen dann in Houston in Texas, die für die deutsche Nationalelf angekündigt sind. Ja, heute stellenweise echt windig. Die Nacht bleibt dann meistens trocken bei 8 bis 15 Grad. Der Bayern-3-Wetter-Trend die nächsten Tage weiter windig, aber sonnig bei 16 bis 23 maximal. Der Dienstag wird noch mal ein bisschen wärmer.
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2: Ein Hallo auf die Straßen, kurz nach 6:30 haben wir's und wir schauen auf die A3 Nürnberg-Passau. Hier ist zwischen dem Kreuz Deckendorf und Hengersberg wegen Bauarbeiten bis Montag früh gesperrt und zwar in beiden Richtungen. Es staut sich aktuell, die Umleitung führt über die U18 und die U83. Und die letzte Meldung von der A94 München-Passau, zwischen Riem und Feldkirchen-Ost in beiden Richtungen wegen Bauarbeiten gesperrt und zwar bis morgen früh gegen 6 Uhr. Passt wie immer gescheit auf euch und aufeinander auf.
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0: O'Clock mit Someone Else in eurem Hitradio Nummer 1. Und da haben wir mal wieder eine ganz feine Aktion.
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0: Ja, ob jetzt bei der Fußball-Weltmeisterschaft oder hier in Bayern in unseren Vereinen, Sport verbindet und vereint uns. Und deshalb feiern wir die Vereinsleute, also die, die den Kuchen backen, den Kaffee machen, die Trikots waschen und zu den Auswärtsspielen kutschieren. Ja, und deswegen machen wir was für die Vereine und kommen bei euch vorbei. Und zwar mit Stars im Gepäck wie Ray Garvey, Sportfreunde Stiller oder auch dem Eumerer, der war schon beim SV Ottobrunn beim Unterwasser-Rugby. Und sagen wir mal so, der Eumerer ist schwer beeindruckt.
2: Sport vereint, das ist halt hier wirklich so. Ich meine, allein die Mixed-Gruppen hier, Altersklasse, total wurscht. Jeder spielt mit jedem, auch ob man in der Nationalmannschaft spielt oder nicht, auch egal. Das finde ich halt hier schon mal geil. Und ich finde es halt auch wichtig, dass so Nischensportarten immer wieder ihren Platz finden. Finde ich halt sau wichtig und deswegen umso cooler, dass ihr das macht. Es hat echt Spaß gemacht oder macht immer noch Spaß. Aber es ist eine Herausforderung, hey, lecko mio.
0: Also da hatte der Eumerer erstmal Wasserkontakt vorm Wackelkontakt. Also erzählt es gerne weiter oder meldet euch auch selber an auf bayern3.de. Wir unterstützen die bayerischen Vereine mit insgesamt 70.000 Euro.
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6: Gleich hört ihr einen so coolen Song, Temper City mit Self-Aware. Materia ist dabei, Leonie aus Carmen der Oberpfalz. Und was heute los ist und war in Bayern und der Welt, das hört ihr jetzt in unserem Update um voll.
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7: Um 19 Uhr mit Markus Weber. Wir fangen an mit Fußball. In genau 24 Stunden hat die deutsche Mannschaft ihr erstes Spiel bei dieser WM. Es geht gegen Curaçao. Am Nachmittag stand für das Team das Abschlusstraining auf dem Programm. Es war zwar nicht mehr ganz so heiß wie gestern, da waren es 35 Grad, mit 28 Grad aber immer noch sehr warm. Mehr dazu von Desiree Krause.
8: Viele der Spieler hatten trotzdem Langarm-Shirts an, um sich vor der Sonne zu schützen. Und dann gab es natürlich ganz viel Wasser und wieder die großen Ventilatoren am Spielfeldrand, die auch nochmal so ein bisschen Sprühnebel zur Abkühlung verbreiteten. In den 15 Minuten, die die Medien sehen durften, hat sich Bundestrainer Julian Nagelsmann nochmal ganz genau angeschaut, was Manuel Neuer so macht, stand also hinter dem Tor und hat sich dafür vergewissert, dass seine Nummer 1 auch wirklich fit ist. So sah es jetzt auch erstmal aus, also es scheint so zu sein, als könnte er morgen spielen. Heute Abend um 21 Uhr hebt der Charterflieger der Mannschaft dann in Richtung Houston ab und morgen wird dann endlich zum ersten Mal gekickt.
7: Bundesgesundheitsministerin Wagen bleibt dabei. Bei der geplanten Reform für die gesetzlichen Krankenkassen müsse jeder Bereich seinen Beitrag leisten. Das hat die CDU-Politikerin der Funke Mediengruppe gesagt. Sie sprach von einem ausgewogenen Vorschlag und wies damit Forderungen der Pharmaindustrie zurück. Wegen der Sparpläne haben einige Pharmakonzerne damit gedroht, in Deutschland weniger zu investieren. Bundeskanzler Merz macht sich für mehr Tempo stark, um die Bundeswehr zu stärken. Der Motor unserer Verteidigungsindustrie sei wieder angesprungen, hat Merz bei einem Rekrutengelöbnis im Sauerland gesagt. Dies sei notwendig wegen wachsender konkreter Gefahren. Der Kanzler warnte unter anderem vor hybriden Angriffen auf Infrastruktur, Spionage, Cyberangriffe und Drohnenüberflüge in Deutschland und Europa. Der Iran rechnet nicht damit, dass ein Friedensabkommen mit den USA noch an diesem Wochenende unterschrieben wird. Damit hat Teheran die Angaben des Vermittlers Pakistan zurückgewiesen, wonach eine Einigung bereits innerhalb der nächsten 24 Stunden ansteht. Ein Sprecher des iranischen Außenministeriums erklärte, eine Unterzeichnung in den kommenden Tagen könne aber nicht ausgeschlossen werden. Nach Oberbayern. In Waldkreiburg sind heute 7 Hunderettungsstaffeln der Polizei im Einsatz gewesen, allerdings nur zur Übung. Geprobt wurde, dass nach einer Explosion einer Partyhütte im Wald 18 Personen vermisst werden. Mit dabei waren 250 Retter, wie Tanja Gronde berichtet.
9: 18 blutig geschminkte Opfer haben sich tief im Wald versteckt. Flächensuchhunde laufen mit jeweils einem Zweierteam immer wieder ohne Leine in den Wald hinein, in ihr bestimmtes Suchgebiet. Finden sie eine Person, bellen sie so lange, bis der Führer oder die Führerin kommt. Dann wird der Verletzte von den Hunden

0: und die Führerin erst versorgt. Geprobt wird bei dieser Übung auch die Koordination zwischen Rettungsdienst, Polizei und Feuerwehr.
1: Die Zeit 19.03 Uhr.
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3: Noch ist es stellenweise richtig sonnig bei uns in Bayern. Lockere Wolken gibt's, die Temperaturen noch immer über 20 Grad. Es ist halt nur stellenweise wirklich sehr windig heute. Die Nacht bleibt trocken bei Temperaturen zwischen 8 und 15 Grad und der Bayern 3 Wettertrend. Auch in den nächsten Tagen weiter viel Wind unterwegs, genauso aber auch die Sonne bei 16 bis 23 Grad. Und am Dienstag kommt dann so richtig der Sommer zurück.
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3: Ein Hallo auf die A3. Wir schauen Richtung Nürnberg-Passau zwischen dem Kreuz Deckendorf und Hengersberg. Wegen Bauarbeiten bis Montag früh ist hier in beiden Richtungen sogar gesperrt. Die Umleitung führt über die U18 und die U83. Auf der A94 München-Passau zwischen Riem und Feldkirchen-Ost in beiden Richtungen ebenfalls gesperrt wegen Bauarbeiten. Das Ganze dauert bis morgen früh gegen 6 Uhr. Und auf der B17 Landsberg Richtung Augsburg zwischen Inningen und Göckingen Süd Hauenstetten, da gab es einen Unfall auf der linken Spur. Gebt hier besonders gut Acht und passt sowieso immer gescheit auf euch und aufeinander auf.
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3: Hi, schön, dass ihr dabei seid an diesem Samstagabend. Und gleich hören wir Materia mit Jascha und Miss Platinum Lila Wolken. Ich muss ganz ehrlich sagen, ich weiß nicht, wann ich zuletzt beim Feiern die Lila Wolken am Morgen gesehen habe. Aber wir dürfen jetzt zumindest musikalisch in Erinnerungen schwelgen. Tampa City ist dann dabei und jetzt Leonie mit Simple Life in Bayern.

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0: Materia mit Jascha und das Platinum, lila Wolken in eurem Hitradio Nummer 1 in Bayern 3. Und ich glaube, wir sind uns alle einig, wenn ich sage, der erste Teil war doch einfach so krass, oder? Weil da waren wir doch gefühlt alle im Kino oder haben den zumindest irgendwann mal gesehen. Avatar. Und mittlerweile gibt es ja schon den dritten Teil. Und den könnt ihr jetzt auch daheim anschauen, also Video on Demand. In Avatar Fire and Ash merkt Jake, der zum Volk der blauhäutigen Navi gehört, er muss seine Familie beschützen. Aber friedlich ist auch jetzt nichts auf dem Naturplaneten, weil das Aschevolk angreift.
1: Eure Göttin, sie hat hier keine Macht.
2: Du willst dein Feuer in die ganze Welt tragen? Dann brauchst du mich.
3: Wir müssen kämpfen!
4: Ja. Die Sallys geben nie auf!
3: Genau, die Sallys geben nie auf!
0: Also mal wie ärgerlich ist es denn? Er hat einfach das Paradies für sich gefunden und muss jetzt die ganze Zeit kämpfen. Es ist schon wieder krass. Also das Aschevolk schließt sich nämlich mit dem irdischen Megakonzern zusammen, der Pandora weiter ausbeuten und übernehmen will und braucht also dann auch wieder eine epische Schlacht, das Ganze am Ende. Die Bayern 3 Redaktion hat sehr gute Nachrichten. Der Film geht in Ordnung, heißt's. Der Wow-Effekt ist halt natürlich verpufft, weil man die Avatar-Welt halt ja auch schon kennt. Und am Ende hängen alle dann ganz schön in den Seilen. Aber dann ziehen Tempo und Spannung nochmal an und die über 3 Stunden vergehen dann vielleicht doch schneller als gedacht.

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4: Also der Tag, der geht ganz angenehm zu Ende mit Sonnenschein, teilweise natürlich auch noch kräftigen Winden, aber dann wird auch die Nacht nicht allzu kalt. Sie bleibt trocken bei 8 bis 15 Grad. Sonntag und Montag dann weiter windig, teilweise wechselnd bewölkt, aber auch längere sonnige Abschnitte, vor allem am meisten in Teilen Schwabens bei 16 bis 23 Grad. Dienstag dann 20 bis 26.
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4: Ein Hallo auf die Straßen. Um 19:30 schauen wir auf die A3 Nürnberg-Passau. Hier ist zwischen dem Kreuz Deckendorf und Hengersberg wegen Bauarbeiten gesperrt. Das Ganze dauert bis Montag früh und die Sperre ist in beiden Richtungen. Die Umleitungen hier führen über die U18 und die U83. Passt wie immer gescheit auf euch und aufeinander auf.
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0: Calcia Candela in Bayern 3 mit Hammer. Und geht's euch auch so? Im Urlaub ist das Essen einfach mit das Wichtigste, oder? Vor allem, wenn man in Länder reist, die man so noch gar nicht kennt, dann ist es so besonders, da auch so das Streetfood zu probieren und halt eben so die typischen Gerichte. Und falls ihr auch solche Foodies seid, dann fühlt ihr sicher, dass ich zum Beispiel auch in Interviews mit Künstlern und Künstlerinnen aus dem Ausland immer wissen will, wie die denn unser Essen hier so finden oder ob sie es denn überhaupt kennen. Wie Ray Dalton beim Thema Käsespätzle. Für den haben die sich nämlich erstmal nach was Süßem angehört.
1: Like a cake, like a sweet cake.
0: Mm. Yeah. Also nee, Käsespätzle ist kein Kuchen. Käsespätzle, it's German noodles with cheese.
1: Oh, German noodles with cheese.
0: Yeah, and mm-hmm. we put like fried onions on
1: top. Oh, wow, that's so interesting.
0: Mm-hmm. But it's, also it's a bit of Stinkelkäse. It's a bit of smelly cheese. Also ich liebe es auch ein bisschen, dass das interessant findet, ja, dass wir halt bei den Spätzle, dass wir da halt Käse und auch Geröstzwiebeln halt drauf machen. Ja, vielleicht hat er es ja in der Zwischenzeit mal probiert, wer weiß. Apfelstrudel und Schnitzel hatte er auf jeden Fall schon mal, das hat er uns damals im Interview auch verraten. Wir hören ihn jetzt, Ray Dalton, mit seinem ganz neuen Song, in dem ja auf gewisse Art und Weise auch deutsches Essen drin steckt, weil er hatte es auf jeden Fall schon mal. Ergibt schon Sinn, oder? Go That High, ganz neu in eurem Hitradio Nummer 1 in Bayern 3.

0: Das ist Eminem, The Real Slim Shady und The Real Lily Touchner. Ja, sie winkt schon hier neben mir. Die hat mich schon direkt aus dem Konzept gebracht. Die ist auf jeden Fall gleich für euch am Start, hier in eurem Hitradio Nummer 1 in Bayern 3 ab 20 Uhr. Und damit wünsche ich euch jetzt einen schönsten Samstagabend. Das ist auch richtig, ne? Es ist immer noch der Samstagabend. Genau, habt's so schön, wie geht?
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5: Um 20 Uhr mit Markus Weber. Es bleibt verwirrend, was ein mögliches Abkommen zum Ende des Krieges zwischen den USA und dem Iran angeht. Präsident Trump hat am Abend mitgeteilt, ein Abkommen solle morgen unterschrieben werden. Und direkt danach sei die Straße von Hormuz wieder für alle offen. Vorher hatte es aus Teheran andere Aussagen gegeben.
6: Der Sprecher des iranischen Außenministeriums Baghaei erklärte am Nachmittag über die staatliche Nachrichtenagentur IRNA, es sei unwahrscheinlich, dass bereits morgen eine Absichtserklärung für ein Friedensabkommen unterzeichnet werde. Das werde eher in den kommenden Tagen geschehen. Pakistan, das in diesem Konflikt die Vermittlerrolle übernommen hat, zeigte sich hingegen optimistischer. Ein Vertreter der Verhandlungsgruppe äußerte die Hoffnung, dass schon in den nächsten 24 Stunden eine Einigung erzielt werden könnte. Aus dem ARD-Studio Istanbul, Filiz Kükrikol.
5: Wegen der Gesundheitsreform machen einige Pharmafirmen Druck. Die Branche soll nach den Plänen von Ministerin Wagen auch einen Beitrag leisten, damit in der gesetzlichen Krankenversicherung Geld eingespart werden kann. Deswegen drohen Unternehmen nun damit, dass sie weniger in Deutschland investieren. Wagen zeigt sich davon unbeeindruckt. Einzelheiten von Thomas Dechsel.
7: Deutschland bleibe ein attraktiver Standort, etwa wegen der Erstattung von Arzneimitteln durch die Kassen oder wegen der Forschungsbedingungen hierzulande, sagte sie in einem Interview. Bundestag und Bundesrat haben gestern erstmals über die Gesundheitsreform beraten. Kritik an den Plänen gibt es von vielen Seiten. So gingen beispielsweise auch in Bayern diese Woche hunderte Klinikbeschäftigte auf die Straße wegen der geplanten Kürzungen bei Krankenhäusern.
5: In Nordirland haben tausende Menschen ein Zeichen gegen Rassismus gesetzt. Sie versammelten sich am Nachmittag vor dem Belfaster Rathausplatz zu einer Kundgebung. Es ist eine Reaktion auf rassistische Krawalle in der nordirischen Hauptstadt. Randalierer waren durch die Straßen gezogen und hatten Autos und Wohnhäuser angezündet. Anlass war, dass ein Sudanese mit einem Messer einen Mann schwer verletzt hatte. Nach Schwaben. In Lindau hat eine elektrische Wasserpistole für einen größeren Polizeieinsatz gesorgt. Ein 17-Jähriger soll das Gerät aus einem Autofenster gehalten haben. Ein Fußgänger vermutete eine Schusswaffe und alarmierte die Polizei. Die Beamten konnten den 17-Jährigen aufspüren und stellten die Wasserpistole sowie einen Schalldämpferaufsatz sicher. Der Jugendliche muss sich nun verantworten wegen Verstößen nach dem Waffengesetz. Zum Sport. Die Fußball-WM geht in ihren dritten Tag. In einer Stunde spielt die Schweiz gegen Katar. Danach bekommt es um Mitternacht Rekordweltmeister Brasilien mit Marokko zu tun. In der Nacht treffen Haiti und Schottland aufeinander, sowie in den frühen Morgenstunden Australien und die Türkei. Und in der Formel 1 startet morgen beim Großen Preis von Katalonien George Russell von der Pole Position. Sein Teamkollege und WM-führender Kimi Antonelli wurde Dritter. Auf Platz 2 steht Lewis Hamilton im Ferrari. Die Zeit 20.03 Uhr.
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8: Wow, da bläst der gescheiter Wind gerade durch Bayern. Mir hat es heute eine Tür nach der anderen zukauen. Und Spoiler, der bleibt auch morgen noch bei uns. In der Nacht kommen außerdem ein paar dicke Wolken dazu. Die lassen aber nur ab und an so ein paar Tropfen da. Zum Wind gibt es dann morgen einen Mix aus Sonne und Wolken. Schauern kann es vor allem im Norden Frankens, östlichen Mittelgebirge und an den Alpen. Sonst bleibt es aber meistens trocken bei Höchstwerten zwischen 16 und 23 Grad.
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8: Um 20.03 Uhr, Servus zu euch in die Autos und LKW. Und da schauen wir auf die A3 Nürnberg-Passau. Die ist zwischen Kreuz Deggendorf und Hengersberg. Wegen Bauarbeiten noch bis Montag früh in beiden Richtungen gesperrt. Es gibt aber eine Umleitung für euch, die führt euch über die U18 oder die U83. Gute und sichere Fahrt euch.
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8: Hallihallo, wir verbringen hier die nächsten 4 Stunden miteinander und Ariana Grande, die steht fast jeden Tag gerade auf einer anderen Bühne. Sie ist nämlich auf Tour und der Hit hier, der ballert nicht nur live, sondern natürlich auch in eurem Hitradio Nummer 1. Hier ist Break Free in Bayern 3.

Becky G, ladadid, ladadad in der Shower und hier bei uns im Feelgood Hitmix. Hi, hier ist Bayern 3 und was macht ihr heute so am Samstagabend? Habt ihr noch Pläne oder bleibt ihr lieber daheim? Schaut vielleicht eine coole Serie an mit einer nicen Snackplatte. Ich bin ja gerade wieder voll in meiner Binge-Watch-Phase, also gib mir alle Folgen von einer Serie, ich schaue sie einfach alle weg. Am Stück. Und bei euch so. Schickt gerne mal eine kurze Nachricht durch oder eine Sprachi. Die Nummer gibt's auf bayern3.de und wenn ihr auch noch Serie schaut, dann haut gerne mal ein paar Tipps her. Ich habe schon wieder alles leer geschaut. Hier sind Stardust mit Music Sounds Better With You. Ist so. Schön, dass ihr dabei seid.

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4: Ein Servus zu euch auf die Straßen, kurz nach 8:30 Hammers. Und da habe ich eine Meldung für euch. Die A3 Nürnberg-Passau ist zwischen Kreuz Deggendorf und Hengersberg wegen Bauarbeiten noch bis Montag früh in beiden Richtungen gesperrt. Die Umleitung führt euch hier über die U18 und U83. Gute und sichere Fahrt euch.

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1: Ja, volle Pulle, die Orsons bringen nicht nur Schwung in die Kiste, sondern auch Schwung in euer Hitradio Nummer 1. Hi, hier ist Bayern 3, der Feel-Good-Hitmix am Samstag.

Abend und hey, ihr macht da Sachen. Leonie aus Nürnberg war zum Beispiel gerade mit ihrem besten Freund beim Bachata tanzen. Ey Leonie, ich hab's mal mit Salsa probiert. Die Betonung liegt hier auf probiert. Aber hey, voll cool, dass ihr das macht. Und bei uns kommen safe noch ein paar Songs hier im Feelgood-Hitmix, bei denen ihr gleich noch weiter tanzen könnt. Sophia, Babsi, Flo und Laura aus Regensburg fahren gerade zu ihrem Kumpel Biene. Der feiert nämlich heute seinen Geburtstag. Also liebe Grüße an der Stelle, Biene, und alles, alles Liebe. Dein Geburtstagsständchen gibt's jetzt von The One and Only Lady Gaga und Doji. Hier sind sie mit Runway in Bayern 3.

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1: Um 21 Uhr mit Markus Weber. Wir fangen an mit Fußball. Die deutsche Nationalmannschaft bricht gerade zu ihrem ersten WM-Spielort auf. In diesen Minuten startet in Chicago der Flieger, der das Team vom Trainingslager nach Houston in Texas bringen soll. Da geht es morgen Abend zum WM-Auftakt gegen Curaçao. Heute Nachmittag gab es das Abschlusstraining bei knapp 30 Grad. Mehr dazu von Desiree Krause.
2: Viele der Spieler hatten trotzdem Langarm-Shirts an, um sich vor der Sonne zu schützen. Und dann gab es natürlich ganz viel Wasser und wieder die großen Ventilatoren am Spielfeldrand, die auch nochmal so ein bisschen Sprühnebel zur Abkühlung verbreiteten. In den 15 Minuten, die die Medien sehen durften, hat sich Bundestrainer Julian Nagelsmann nochmal ganz genau angeschaut, was Manuel Neuer so macht, stand also hinter dem Tor und hat sich dafür vergewissert, dass seine Nummer 1 auch wirklich fit ist. So sah es jetzt auch erstmal aus, also es scheint so zu sein, als könnte er morgen spielen.
1: Es ist weiter unklar, wann ein Abkommen zum Ende des Krieges zwischen den USA und dem Iran unterschrieben werden könnte. Nach Angaben von US-Präsident Trump ist dies für morgen geplant. Unmittelbar danach werde die Seestraße von Hormuz wieder geöffnet, schreibt Trump auf seiner Online-Plattform. Teheran hatte vorher aber erklärt, dass das Abkommen nicht mehr dieses Wochenende unterzeichnet werde. Bundeskanzler Merz macht sich für mehr Tempo stark, um die Bundeswehr zu stärken. Der Motor unserer Verteidigungsindustrie sei wieder angesprungen, hat Merz bei einem Rekrutengelöbnis im Sauerland gesagt. Dies sei notwendig wegen wachsender konkreter Gefahren. Der Kanzler warnte unter anderem vor hybriden Angriffen auf Infrastruktur, Spionage, Cyberangriffe und Drohnenüberflüge in Deutschland und Europa. In die Oberpfalz. Nach dem Brand einer Lagerhalle im Landkreis Amberg-Sulzbach ist die Ursache immer noch unklar. Der Schaden bei einem Umzugsunternehmen in Ursensollen wird auf rund 500.000 Euro geschätzt.
3: Das Feuer war am Freitagabend kurz vor Mitternacht ausgebrochen. Die Feuerwehrkräfte waren mehrere Stunden mit den Löscharbeiten an der Halle beschäftigt. Unter anderem sollen auch Gefahrstoffe in der Halle gelagert worden sein. Auch ein Lastwagen habe sich in der Halle befunden, hieß es. Verletzt wurde aber niemand. Das Gebäude wurde stark beschädigt und gilt als einsturzgefährdet. Die Ermittlungen zur Brandursache dauern an. Norbert Bauer in der Oberpfalz.
1: 140 Jahre ist es her, dass König Ludwig II. Unter noch immer rätselhaften Umständen gestorben ist. Heute am Todestag ist in München ein neues Denkmal für den Märchenkönig enthüllt worden. Bei der Feier an der Corneliusbrücke sagte Ministerpräsident Söder, Ludwig habe sich der Kunst verschrieben, aber mit der Gründung der Technischen Universität München auch eine der führenden Hochschulen in der EU geschaffen. Dieses Wochenende gibt es unter anderem auch einen Gedenkgottesdienst in Berg am Starnberger See, in dem Ludwig II. Ertrank. Die Zeit 21.03 Uhr.
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4: Beste Outfit-Choice für dieses Wochenende. Eine gescheite Windjacke. Die könnt ihr echt gut gebrauchen. Das ist nämlich ein ordentlicher Wind, der da gerade durchs Bayern 3-Land weht. Und der weht auch morgen noch weiter bei 16 bis 23 Grad. Und einem Sonne-Wolken-Mix am Sonntag. Kleine Schauer sind morgen auch möglich. Vor allem im Norden Frankens, im östlichen Mittelgebirge und an den Alpen.
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4: Um 8:35 servus zu euch in die Autos und LKW und da geht's los mit der A3 Nürnberg-Passau. Die ist zwischen Kreuzdeggendorf und Hengersberg. Wegen Bauarbeiten noch bis Montag früh in beiden Richtungen gesperrt. Ihr habt hier eine Umleitung, die führt euch über die U18 und die U83. Weiter auf der A8 München Richtung Salzburg zwischen Weyern und Irschenberg. Hier blockiert ein defektes Fahrzeug die rechte Spur. Und die B289 Rehau-Kulmbach zwischen Schwarzenbach an der Saale und Weißdorf. In beiden Richtungen Sperre wegen umgestürzter Bäume. Auch hier ist eine örtliche Umleitung für euch eingerichtet. Gute und sichere Fahrt euch!
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4: Servus! Ja, wir sind hier eure kleine Wohlfühloase am Samstagabend. Euer kleines musikalisches Wellnessprogramm für die Ohren hier im Bayern 3 Feelgood Hitmix. Und da gibt's jetzt 3 Minuten lang Klangtherapie von Bob Sinclair. Hier ist Love Generation. Voll schön, dass ihr am Start seid.

Samstagabend, hier ist Bayern 3 und wir schauen ganz kurz auf die Straßen. Hier ist das Bayern 3 Verkehrsupdate um gleich 8:45 und ich habe einen Vorsicht für euch für die A8 Salzburg Richtung München zwischen Neubiberg und Perlach. Hier liegt ein Baustellenschild auf der Straße. Hier bitte ganz besonders vorsichtig fahren.

Wir gehen hier loco, das sind Gordo und Rainer Sonnefeld im Bayern 3 mit Loco Loco. Und gleich gibt's hier Taki Taki mit einem echten Geburtstagskind. DJ Snake wird nämlich heute 40 Jahre alt und feiert bestimmt gerade der lässt safe krachen. Also da bin ich mir ziemlich sicher, auch mit seinen eigenen Hits, aber ich sag nur, wer kann, der kann. Und wir feiern ihn hier auch mit seinem Banger. Taki Taki Rumba, wer kennt ihn? DJ Snake zusammen mit seiner Party-Crew, Selena Gomez, Ozuna und Cardi B in Bayern 3.

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1: Um 9:30 Servus Autofahrer, die A3 Nürnberg Richtung Würzburg ist in der Einfahrt Höchstadt Nord. Da ist der Beschleunigungsstreifen wegen Bergungsarbeiten gerade gesperrt. Weiter auf der A3 Nürnberg-Passau. Hier ist zwischen Kreuz Deggendorf und Hengersberg wegen Bauarbeiten noch bis Montag früh in beiden Richtungen gesperrt. Die Umleitung führt euch hier über die U18 und die U83. Und die B289 Rehau-Kulmbach zwischen Schwarzenbach an der Saale und Weißdorf. In beiden Richtungen Sperre wegen umgestürzter Bäume. Auch hier ist eine örtliche Umleitung für euch eingerichtet. Gute und sichere Fahrt!
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Vroom Vroom, The Emptiness Machine, seit dieser Woche zurück in den Bayern 3 Charts. Auf Platz 25, das sind Linkin Park in eurem Hitradio Nummer 1, Bayern 3. Ich war am Donnerstag auf dem Konzert von ihnen in der Allianz Arena in München und ich bin geflasht. Krasse Show, die neuen Songs einfach ein Brett nach dem anderen. Und bei den alten Songs hat natürlich die Nostalgie gekickt, eh klar. Ein Emotions-Ping-Pong, dass es nur so eine Art hat. Toll war's. Und der hier, der ist auch toll. Runaway, You and I, Galantis im Bayern 3 Feel Good Hit Mix.

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2: Meine Güte, was für ein toller Himmel. Was für irre Wolken. Ich liege auf der Wiese und schaue in den Himmel. Ich habe das schon ewig nicht mehr gemacht. Ich liege einfach da und schaue ins Blaue. So ein schönes, tiefes Blau gibt's nur im Sommer. Und auf dieser blauen Leinwand dicke Schäfchenwolken. Der Name passt. Runde, weiße Schäfchen ziehen den Himmel entlang und ich träume mich mit ihnen ein bisschen weg. Meine Güte, ist das schön. Deine Güte reicht, soweit der Himmel ist, und deine Wahrheit, soweit die Wolken gehen. Offensichtlich hat jemand vor tausenden Jahren auch in den Himmel geschaut und war fasziniert von dem Blau und von den Wolken. Und dieser jemand hat seine Gefühle zu einem Gebet gemacht, zu einem Psalm. Das kenne ich. Manchmal bin ich so ergriffen, da steigt so ein starkes Gefühl in mir hoch, da wird der Kopf ein bisschen heiß und das Herz bumpert und dann steigt ganz automatisch ein Gebet auf in mir. Danke. Wow. Weil es gerade so schön ist und weil ich spüre, es gibt was Größeres als mich. Eben nicht meine Güte, sondern deine Güte, Gott. Wenn ich da so liege und in den Himmel schaue, dann spüre ich, Gottes Güte ist viel größer als meine Güte, die echt ihre Grenzen hat. Gottes Güte reicht so weit das Auge sieht und noch viel weiter. Da kann ich mich reinlegen.

0: und mitziehen lassen. Deine Güte, Gott, und deine Wahrheit, die sind weit und offen und größer als ich. Meine Güte, ist das wunderbar.
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2: Um 22 Uhr mit Markus Weber. In der Diskussion über die Gesundheitsreform stellen sich die gesetzlichen Krankenkassen hinter Ministerin Wagen. Der Spitzenverband der Kassen hat davor gewarnt, den, so wörtlich, öffentlichen Erpressungsversuchen der Pharmaindustrie nachzugeben. Mehr dazu von Thomas Dechsel.
3: Die Einsparungen, die die Regierung wegen des Milliardenlochs bei den Kassen plant, treffen auch die Pharmaindustrie. Konzerne wie Eli Lilly aus den USA und Boehringer Ingelheim aus Rheinland-Pfalz haben daraufhin gedroht, Investitionen in Deutschland zurückzufahren. Der Spitzenverband der Kassen weist diese Drohung jetzt zurück. Die Gesundheitsministerin habe mit ihrer Forderung recht, dass sich alle an der finanziellen Konsolidierung der gesetzlichen Krankenversicherung beteiligen müssen. Wagen selbst zeigte sich unbeeindruckt von der Drohung.
2: Wann unterschreiben die USA und der Iran ein mögliches Abkommen über ein Ende des Krieges? Darüber gibt es widersprüchliche Angaben. Während Präsident Trump angekündigt hat, dass es schon morgen soweit sei, kommen aus dem Iran andere Töne. Ein Sprecher des iranischen Außenministeriums hielt es für ausgeschlossen, dass morgen ein Abkommen unterschrieben wird und sprach von den nächsten Tagen. Wir bleiben bei Präsident Trump. Sein Name ist vom Kennedy Center in Washington entfernt worden. Das hat der Geschäftsführer des Kulturzentrums mitgeteilt. Ein Bundesgericht hatte entschieden, dass Trump das Gebäude nicht nach sich selbst benennen darf. Trump hatte nach seiner Wahl einen neuen, ihm gewogenen Vorstand eingesetzt. Dieser beschloss, dass sein Name über den des 1963 ermordeten Präsidenten Kennedy an die Fassade angebracht wird. Nach Oberbayern. In Waldkraiburg sind heute 7 Hunderettungsstaffeln der Polizei im Einsatz gewesen, allerdings nur zur Übung. Geprobt wurde, dass nach einer Explosion einer Partyhütte im Wald 18 Personen vermisst werden. Mit dabei waren 250 Retter, wie Tanja Gronde berichtet.
4: 18 blutig geschminkte Opfer haben sich tief im Wald versteckt. Flächensuchhunde laufen mit jeweils einem Zweierteam immer wieder ohne Leine in den Wald hinein, in ihr bestimmtes Suchgebiet. Finden sie eine Person, bellen sie so lange, bis der Führer oder die Führerin kommt. Dann wird der Verletzte von den Hundeführern erst versorgt. Geprobt wird bei dieser Übung auch die Koordination zwischen Rettungsdienst, Polizei und Feuerwehr.
2: Zum Sport. Bei der Fußball-WM läuft das erste Spiel des Tages. Dabei hat es die Schweiz mit Katar zu tun. Zu Beginn der zweiten Halbzeit führt die Schweiz mit 1:0. Und in der Formel 1 startet morgen beim Großen Preis von Katalonien George Russell von der Pole Position. Sein Mercedes-Teamkollege und WM-führender Kimi Antonelli wurde Dritter. Auf Platz 2 steht Lewis Hamilton im Ferrari. Die Zeit 22.03 Uhr.
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5: Viele Wolken sind heute Nacht am Himmel, die lassen aber kaum Regen da. Morgen bekommen wir dann Sonne, Wolken und ab und an Schauer, vor allem im Norden Frankens, östlichen Mittelgebirge und an den Alpen. Sonst bleibt es meistens trocken bei Höchstwerten zwischen 16 und 23 Grad. Mit dabei auch morgen wieder der starke Wind, der düst weiter durchs Bayern-Dreiland. Also morgen für einen Sonntagsausflug am besten eine gute Windjacke einpacken.
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5: Um 3 nach 10, Servus zu euch in die Autos und LKW. Und da schauen wir auf die A3 Nürnberg-Passau. Die ist zwischen Kreuz Deggendorf und Hengersberg wegen Bauarbeiten noch bis Montag früh in beiden Richtungen gesperrt. Ihr habt aber hier eine Umleitung, die führt euch über die U18 und die U83. Gute und sichere Fahrt euch.
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5: Hi, habt ihr eine bestimmte Flirt-Taktik? Olivia Rodrigo, die macht gerne mal ein Kompliment über die Hände von einem Mann, so wie: Wow, deine Nägel sind voll kurz. Ich bin mir jetzt nicht sicher, ob da die Erfolgsaussichten besonders hoch sind. Vielleicht braucht sie auch einfach eine neue Taktik. Gerade ist sie nämlich Single. Hier sind mit Good For You in Bayern 3.

Er ist eine 10 von 10, wenn er kurze Nägel hat, sagt Olivia Rodrigo. Das ist mit Good For You im Bayern 3 Feel Good Hitmix. Gleich legt hier Scatman schon mit Scatman los. Davor schauen wir aber kurz, was auf den Straßen los ist. Servus, hier ist das Bayern 3 Verkehrsupdate um 22.07 Uhr mit einem Vorsicht für die A9 München-Nürnberg. In Höhe Greding in beiden Richtungen sind hier Personen auf der Fahrbahn. Hier bitte ganz besonders vorsichtig fahren. Skabada.

So nicht, mein Freund, sagt Nina Chuba, eine Frau der Clan-Ansagen und eine Maschine auf der Bühne. Und zwar nicht nur als Sängerin, sondern auch als Impro-Theater-Schauspielerin. Das hat sie nämlich jetzt mit Klaas Häufer Umlauf für seine Show Experte für alles ausprobiert. Das Ziel der beiden, glücklich werden. Vorher haben sie natürlich mal abgecheckt, wie glücklich sie denn gerade sind. Nina war auf so einer Skala von 1 bis 10 so bei 5 glücklich und ich sag mal so, sie hat beim Improvisieren wirklich alles gegeben dann. Vom cuten Eichhörnchen bis zum absolut krass sauren Hangry-Wutanfall, also on point die Nina. Und am Ende ist ihr Gute-Laune-Barometer dann von einer 5 auf eine 8 geschnellt. Klappt aber nicht bei jedem. Zum Beispiel bei Klaas nicht. Vielleicht hilft ihm aber unser Feel-Good-Hit-Mix. Hier sind The Wise Guys mit Oh Lala in Bayern 3.

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1: Servus zu euch auf die Straßen um kurz nach 11:30 mit der A3 Nürnberg-Passau. Die ist zwischen Kreuz Deggendorf und Hengersberg wegen Bauarbeiten bis Montag noch um ca. 2 Uhr morgens gesperrt in beiden Richtungen. Die Umleitung führt euch hier über die U18 oder die U83. Gute und sichere Fahrt euch!

zuckrig süß geht's hierzu im Bayern 3. Das ist Vanilleeis mit Eis-Eis Baby. Ja, hat schon jemand die Eissorte des Jahres probiert? Heißt Pinocchio und ist so ein Mix aus Milcheis und Erdbeersorbet. Obendrauf sind dann noch so Grissini, die in Schokolade gebadet wurden. Also klingt schon ganz lecker. Ich habe es bisher nicht probiert. Pinocchio heißt übrigens deswegen, weil der italienische Schriftsteller Carlo Collodi dieses Jahr 200 Jahre alt geworden wäre. Also er ist ja der Erfinder der berühmten Kinderbuchfigur, die wir natürlich alle kennen, eben Pinocchio. Falls jemand schon eine Kugel davon geschlemmt hat, dann sagt mir gerne mal Bescheid, schmeckt's denn gut? Ich freue mich auf jeden Fall über euren Taste-Test. Ich bin nämlich eigentlich Team Pistazie und Joghurt und Schokolade mit Sahne. Okay, bevor es hier jetzt wirklich komplett ausartet, das sind Fleur East mit Sex in Bayern 3.

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1: Um 23 Uhr mit Markus Weber. Es bleibt verwirrend, was ein Abkommen zum Ende des Krieges zwischen den USA und dem Iran angeht. Präsident Trump hat am Abend mitgeteilt, es solle morgen unterschrieben werden. Das hat der Iran aber ausgeschlossen. Einzelheiten von Martin Seiler.
2: Die Vereinigten

0: Bauchensieht berichten zufolge vor, dass der Iran die Straße von Hormus öffnet und die USA im Gegenzug die Blockade iranischer Häfen aufheben und Sanktionen aussetzen. Zudem soll innerhalb von 60 Tagen die Frage des iranischen Atomprogramms geklärt werden. Ungewiss ist weiter, wie beide Seiten diesbezüglich zusammenfinden wollen. Trump kündigte an, das angereicherte iranische Uran zu zerstören, zum passenden Zeitpunkt, wenn alles ruhig ist, so der US-Präsident. Zugleich drohte er Teheran wieder mit ernsthaften Konsequenzen, sollte der ausgehandelte Plan nicht vollständig umgesetzt werden.
1: Bundesgesundheitsministerin Wagen bleibt dabei. Bei der geplanten Reform für die gesetzlichen Krankenkassen müsse jeder Bereich seinen Beitrag leisten. Das hat die CDU-Politikerin der Funke Mediengruppe gesagt. Sie sprach von einem ausgewogenen Vorschlag und wies damit Forderungen der Pharmaindustrie zurück. Wegen der Sparpläne haben einige Pharmakonzerne damit gedroht, in Deutschland weniger zu investieren. Bundeskanzler Merz macht sich für mehr Tempo stark, um die Bundeswehr zu stärken. Der Motor unserer Verteidigungsindustrie sei wieder angesprungen, hat Merz bei einem Rekrutengelöbnis im Sauerland gesagt. Dies sei notwendig wegen wachsender konkreter Gefahren. Der Kanzler warnte unter anderem vor hybriden Angriffen auf Infrastruktur, Spionage, Cyberangriffe und Drohnenüberflüge in Deutschland und Europa. Zum 140. Todestag des bayerischen Königs Ludwigs II. Ist ihm zu Ehren ein Denkmal enthüllt worden. Bei der Feier an der Münchner Corneliusbrücke war auch Ministerpräsident Söder dabei. Er sagte, Ludwig II. Habe sich der Kunst verschrieben, aber mit der Gründung der Technischen Universität München auch eine der führenden Hochschulen Europas geschaffen.
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1: Das erste Spiel des Tages ist fast vorbei. Zwischen Katar und der Schweiz steht es kurz vor Schluss 1:1. Und in einer Stunde bekommt es Rekordweltmeister Brasilien mit Marokko zu tun. In der Nacht treffen dann Haiti und Schottland aufeinander, sowie in den frühen Morgenstunden Australien und die Türkei. Unterdessen hat die deutsche Mannschaft in Chicago zum letzten Mal vor ihrem WM-Auftakt morgen gegen Curaçao trainiert. Mehr dazu von Desiree Krause.
3: Mit einem offensichtlich fitten Manuel Neuer im Tor und mit großen Ventilatoren und Sprühnebel zur Abkühlung hat die deutsche Mannschaft ihr letztes Training vor dem ersten Gruppenspiel morgen hinter sich gebracht. Um 19.55 Uhr hat das DFB-Team sein WM-Quartier verlassen und sich auf den Weg in Richtung Houston gemacht. 23.30 Uhr unserer Zeit landen die deutschen Fußballer an ihrem ersten WM-Spielort Houston. Um 1.45 Uhr deutscher Zeit gibt es dort eine Pressekonferenz mit Bundestrainer Nagelsmann und Alexander Pavlovic.
1: Die Zeit 23.03 Uhr.
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4: Wir sliden in eine weitgehend trockene Nacht bei 8 bis 15 Grad. Das sind die Tiefstwerte nachts. Auch morgen ist dann wieder ein gescheiter Wind in Bayern unterwegs. Sonst bleibt es trocken. Nur im Norden Frankens, im östlichen Mittelgebirge und an den Alpen kann es morgen ein bisschen nass runterkommen. Die Höchstwerte morgen 16 bis 23 Grad.
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4: Um 23.30 Uhr servus zu euch in die Autos und LKW. Die A3 Nürnberg-Passau ist zwischen Kreuz Deggendorf und Hengersberg wegen Bauarbeiten bis Montag noch ca. um 2 Uhr nachts in beiden Richtungen gesperrt. Die Umleitung führt euch hier über die U18 und U83. Weiter auf der A94 Richtung München. Die ist zwischen Feldkirchen-Ost und Riem wegen Bauarbeiten bis morgen früh noch gesperrt. Gute und sichere Fahrt euch.
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4: Servus, kurz nach 23 Uhr Hammers und ihr seid noch wach. Damit seid ihr zertifizierte Nachteulen. Herzlichen Glückwunsch. Das feiern wir mit einer passenden Hymne für euch. Hier sind Corona mit The Rhythm of the Night in Bayern 3.

Unser Star aus Kam in der Oberpfalz, Leonie, zusammen mit Markus und Martinus und Moonlight. Neu im Bayern 3, eurem Hitradio Nummer 1. Und wenn ihr dieses Intro hier aus eurem Radio stampfen hört, dann habt ihr genau einen Job: lauter drehen, Stimmbänder ready machen, bisschen ölen so, lalalala, Hüfte lockern und mitgrölen. Viele Bussis für und von Wanda aus Wien. Hier ist Bussi Baby in Bayern 3.

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3: Um 11:30 Servus Autofahrer. Die A3 Nürnberg-Passau ist zwischen Kreuzdeggendorf und Hengersberg wegen Bauarbeiten noch bis Montag um ca. 2 Uhr morgens in beiden Richtungen gesperrt. Es ist aber hier eine Umleitung für euch eingerichtet, die führt euch über die U18 oder die U83. Und die A94 Richtung München ist zwischen Feldkirchen Ost und Riem noch wegen Bauarbeiten, bis morgen früh gesperrt. Gute und sichere Fahrt euch!

Diese Woche auf dem Treppchen in den Bayern 3 Charts Platz 3 für Tame Impala und Jenny von Blackpink und ihren Banger Dracula. Was ein geiler Song, was ein cooler Vibe. Habe ich neulich in Italien gehört in einem Restaurant. Komplette Mut dieser Track. Lieb ihn unglaublich. Ich bin die Lilly. Ich sag ciao. Ich wünsche euch eine gute

Nacht und morgen natürlich einen entspannten, wunderschönen Sonntag. Oder auch gutes Ausschlafen, falls ihr gleich noch unterwegs seid und steil geht, damit die Augenlider nicht runterklappen. Gibt's jetzt noch einen kleinen Wachmacher, den Energiekick, den musikalischen Mitternachtssnack von The Offspring. Hier sind sie mit The Kids Aren't Alright. Immer noch geil in Bayern 3. Servus ihr Lieben, macht's gut.

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1: Um 0 Uhr mit Ines Kunze. Im Irankrieg scheinen sich die Konfliktparteien näher gekommen zu sein. Doch es gibt widersprüchliche Angaben, wann eine Absichtserklärung für ein Friedensabkommen unterzeichnet werden soll. Aus der Nachrichtenredaktion Peter Mielfeld.
2: Nach Aussage von US-Präsident Trump ist für heute die Unterzeichnung einer Vereinbarung geplant. Unmittelbar danach soll die Straße von Hormuz wieder geöffnet werden, schreibt er auf seiner eigenen Online-Plattform. Das iranische Außenministerium widerspricht Trumps Zeitplan. Es werde nicht heute, sondern eher in den kommenden Tagen sein. Für die Nutzung der wichtigen Meerenge werde der Iran künftig Gebühren verlangen. Im Irankrieg gilt seit Wochen eine Waffenruhe, die allerdings immer wieder gebrochen wird.
1: In der Schweiz stimmen die Bürgerinnen und Bürger heute über die sogenannte Nachhaltigkeitsinitiative ab. Per Volksabstimmung soll entschieden werden, ob die Bevölkerung des Landes unter 10 Millionen Menschen bleiben soll. Dazu müssten Maßnahmen ergriffen werden, etwa in der Asylvergabe oder im Punkt Personenfreizügigkeitsabkommen mit der EU. Bundesdigitalminister Wildberger hat offenbar mehrere Reden und Gastbeiträge weitgehend von einer KI schreiben lassen. Die Wochenzeitung Die Zeit berichtet, der CDU-Politiker habe dabei immer wieder sprachliche Konstruktionen genutzt, die typisch für KI-Texte seien. Dies habe die Analyse mit einer Erkennungssoftware ergeben. Die Frankfurter Allgemeine Zeitung hatte in dieser Woche einen Gastbeitrag von Thüringens Ministerpräsident Vogt wegen KI-Verdachts gelöscht. In der Handball-Champions League stehen die Füchse Berlin nach ihrem Sieg gegen Magdeburg im Finale. Dort treffen sie auf Seriensieger Barcelona. Wie da die Chancen stehen, berichtet Sportreporter Thorsten vom Wege.
3: Schon ein ganzes Dutzend Mal stemmten die Katalanen die Trophäe für den wichtigsten Titel im internationalen Clubhandball in die Höhe. Den 13. Erfolg wollen die Berliner verhindern. Zeigen sie erneut das Angriffsfeuerwerk des Halbfinals gegen den SCM, ist ihnen der Sieg zuzutrauen. Allerdings braucht es aus der Sicht der Hauptstädter etwas mehr Sicherheit in der Abwehr und stabile Torhüterleistungen über das gesamte Spiel hinweg. Sonst ist gegen Barcelona nichts zu holen.
1: Die deutsche Fußballnationalmannschaft hat ihr Abschlusstraining für das WM-Auftaktspiel gegen Curaçao hinter sich gebracht. Auch Torhüter Manuel Neuer war dabei. Über Neuers Einsatz wird viel spekuliert. Jetzt könnte er sein erstes Spiel für den DFB seit dem Viertelfinal aus bei der Heim-EM gegen Spanien vor 2 Jahren bestreiten. Die WM-Partie in Houston beginnt morgen um 19 Uhr unserer Zeit und wird von der ARD live übertragen. Und das Wetter für Deutschland. In der Nacht vom Norden bis in den Osten bewölkt, mit Schauern, im Süden meist nur gering bewölkt. Tagsüber dann in der Nordhälfte und im Osten unbeständig, mit teils dichten Wolken und weiteren Schauern, vereinzelt auch Gewitter. In der Südhälfte weitgehend trocken und sonnig bei maximal 16 bis 26 Grad. Und die Zeit ist gleich 0:03 Uhr.
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4: Die A3 Nürnberg-Passau ist zwischen Kreuz Deggendorf und Hengersberg wegen Bauarbeiten bis Montag ca. 2 Uhr in beiden Richtungen gesperrt. Die Umleitung führt über die U18, U83. Die A4 und Noinzig Richtung München ist zwischen Feldkirchen Ost und Riem wegen Bauarbeiten bis morgen früh gesperrt.
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1: Bist du je von einem Arbeitgeber angeflirtet worden? Nein. Punkt. Also ich glaube, das ist auch so eine romantisierte Vorstellung. Ich habe mal von einer Kollegin gehört, der das passiert ist, die das auch ganz gut fand. Aber das war's. Also es ist mir in 9 Jahren noch nie, sonst nie in irgendeiner Form über den Weg gelaufen. Nee. Müsst ihr Verschwiegenheitserklärungen unterzeichnen? Ja, das müssen wir. Bekommst du Geheimnisse mit, beziehungsweise musst du welche für dich behalten? Ja, das passiert tatsächlich. Bist du schon einmal erniedrigt worden? Gibt es solche Arbeitgeber? Diese Arbeitgeber gibt es, ja, aber sie sind mir Gott sei Dank noch nicht begegnet. Also es gibt natürlich Arbeitgeber, die sind schwieriger als andere, aber ich sag mal, das steht und fällt alles mit dem Charakter des Menschen, nicht mit dem Geldbeutel, mit dem Kontostand. Was war der absurdeste Luxus, den du miterlebt hast? Wenn eine Königsfamilie oder wirklich sehr gehobene Herrschaften verreisen, dann kann das eben durchaus passieren, dass das Gepäck in Form von Sattelschleppern angebracht wird und dass eigene Autos eingeflogen werden, weil man die gerne fahren möchte. Und wenn es um materielle Dinge geht, ja, da habe ich mich mal mit einem Gast eines Klienten unterhalten und kam auf das Thema Pferde. War eine schöne Unterhaltung über Pferde und Pferdezucht und dann kam am Ende des Gesprächs raus, ich sage, wie viele Pferde hast du denn? Und der sagt, ja, 120. Da musste ich dann kurz lachen, da hat er aber mit mir gelacht, was so sympathisch war. Und meinte, ich weiß, es ist ein bisschen viel, aber ich ja irgendwie schon. In so Momenten darf man dann auch mal kurz, ach ja, okay, gut. Aber er hat mitgelacht und es war irgendwie, war total nett.
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1: Olivia Dean. So easy to fall in love.

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1: Die A3 Nürnberg-Passau ist zwischen Kreuz Deggendorf und Hengersberg wegen Bauarbeiten bis Montag ca. 2 Uhr in beiden Richtungen gesperrt. Die Umleitung führt über die

0: U18, U83. Die A4 und Noinzig Richtung München ist zwischen Feldkirchen Ost und Riem wegen Bauarbeiten bis morgen früh gesperrt.
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2: Weiter geht's mit richtig viel Musik.

0: Autofahrer auf der A3 Nürnberg-Passau zwischen Kirchroth und Metten kommt Ihnen ein Geisterfahrer entgegen. Fahren Sie in beiden Richtungen äußerst vorsichtig. Fahren Sie nicht nebeneinander und überholen Sie nicht.
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0: Mit seiner tiefen, mächtigen Stimme und Mark Forster als Coach sang sich Benedikt bis ins Finale. Auch wenn er nicht gewonnen hat, war schnell klar, vor diesem jungen Talent liegt eine spannende Zukunft. Ein Talent, das seine Eltern schon früh erkannten. Als Kind bekam Benedikt eine E-Gitarre geschenkt, mit der er bei Familienfesten seine ersten Gigs spielte. Auch singen machte ihm einen Mordsspaß.
1: Da gab es in der Nähe von unserem Haus so einen großen Baum und da konnte man relativ gut draufklettern. Da habe ich immer zwei Stöcke genommen und habe auf dem Baum rumgetrommelt und gesungen. Und immer wenn irgendwelche Leute vorbeigekommen sind, habe ich die gefragt, kann ich dir was vorsingen? Und dann habe ich ein bisschen was vorgesungen. Also es war irgendwie schon immer Begleiter in meinem Leben, die Musik.
0: Doch Popstar wollte er damals noch nicht werden. Der jugendliche Benedikt hatte eine andere Leidenschaft.
1: Ich war tatsächlich in Nürnberg in einer Eliteschule des Fußballs, in der Bertolt-Brecht-Schule. Genau, ich habe tatsächlich damals bei Wendelstein gespielt. Das ist vielleicht nicht so bekannt. Wir waren tatsächlich aber zu dem Zeitpunkt eine sehr starke Mannschaft und haben auch bayerisches Finale gegen Augsburg gespielt, haben Bayern München geschlagen da bei dem ein oder anderen Turnier. Aber wie das dann im Jugendfußball ist, das geht dann so ein, zwei Saisons und dann zerschlägt sich das so ein bisschen wieder.
0: Mit 18 zog er vom beschaulichen Burg Tann in Mittelfranken nach Berlin. Um das Musikbusiness zu verstehen, machte er eine Ausbildung beim Management von Mark Forster. Er sang für Fernsehserien, tauchte ein in die Welt der Musikproduktion und komponierte für den Kinofilm »Leben ist jetzt« die Real-Life-Guys. Voriges Jahr beschloss Benedikt, die Zeit ist reif für seinen ersten eigenen Song, Love Me Right. Oh.

0: Man hört es sofort. Benedikt liebt opulente Arrangements und große Gefühle.
1: In unserer Zeit, in der alles immer mehr Fast Food ist, sage ich mal, auch Kunst ist Fast Food immer mehr. Also man kann das ganz schnell produzieren. Jetzt haben wir KI-Song-Generatoren. Also es ist unfassbar viel, was rauskommt und was generisch ist und irgendwie gleich ist und an den Algorithmus angepasst ist. Und Kunst bedeutet doch, eine Emotion und eine Regung auszulösen bei den Leuten. Und deshalb ist sowas wichtiger, glaube ich, als je zuvor.
0: Mit seiner neuen Single zeigt sich der junge Franke von einer anderen Seite. Open Water ist ein positiver Abtempo-Song mit der Botschaft, spezielle Momente einfach zu genießen. Benedikt, ein Musiktipp von Dagmar Golle.
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1: Benedikt aus Burgthann in Mittelfranken. Open Water.
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1: Achtung! Autofahrer auf der A3 Nürnberg-Passau zwischen Kirchroth und Metten kommt Ihnen ein Geisterfahrer entgegen. Fahren Sie in beiden Richtungen äußerst vorsichtig. Fahren Sie nicht nebeneinander und überholen Sie nicht.
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1: Um 1 Uhr mit Ines Kunze. Die Schweizerinnen und Schweizer entscheiden heute in einer Volksabstimmung über die sogenannte Nachhaltigkeitsinitiative. Die rechte Partei SVP will erreichen, dass die Bevölkerung des Landes unter 10 Millionen Menschen bleiben soll. Aus Genf berichtet unsere Korrespondentin Katrin Hondl.
2: Aktuell leben in der Schweiz rund 9,1 Millionen Menschen. Die SVP spricht von einer Nachhaltigkeitsinitiative und behauptet, damit Probleme zu lösen wie hohe Mieten, Staus auf der Autobahn oder volle Busse und Bahnen. Ab einer Einwohnerzahl von 9,5 Millionen verlangt die Initiative konkrete Maßnahmen gegen die Zuwanderung, zum Beispiel Einschränkungen bei der Asylvergabe und beim Familiennachzug. Um die 10 Millionen Obergrenze nicht zu überschreiten, müsste auch das Personenfreizügigkeitsabkommen mit der EU gekündigt werden. Die Schweizer Regierung, Parlament und Wirtschaftsverbände lehnen die SVP-Forderung ab und warnen vor schwerwiegenden Folgen für Wirtschaft und Wohlstand im Land.
1: Zwischen den USA und dem Iran soll ein unterschriftsreifes Abkommen vorliegen. Unklarheit herrscht jedoch darüber, wann es unterzeichnet wird. Vermittler Pakistan sagt in Kürze und US-Präsident Trump sprach vom heutigen Sonntag. Das hat der Iran aber ausgeschlossen und von einer Einigung in den kommenden Tagen gesprochen. Aus der Nachrichtenredaktion Martin Seiler.
3: Die Vereinbarung sieht Berichten zufolge vor, dass der Iran die Straße von Hormus öffnet und die USA im Gegenzug die Blockade iranischer Häfen aufheben und Sanktionen aussetzen. Zudem soll innerhalb von 60 Tagen die Frage des iranischen Atomprogramms geklärt werden. Ungewiss ist weiter, wie beide Seiten diesbezüglich zusammenfinden wollen. Trump kündigte an, das angereicherte iranische Uran zu zerstören, zum passenden Zeitpunkt, wenn alles ruhig ist, so der US-Präsident.
1: Die Bahngewerkschaft EVG warnt laut einem Bericht der Bild am Sonntag vor einer Abkoppelung zahlreicher deutscher Städte vom ICE und IC-Netz. Hintergrund ist, dass das italienische Bahnunternehmen Italo ab 2028 Fernverkehrsfahrten in Deutschland plant. Und zwar gerade auf den lukrativsten Strecken. Wenn die Trassen an die italienische Konkurrenz fallen, könnte das größere Probleme im Netz der Deutschen Bahn hervorrufen. Nachdem die US-Fußballer gestern bei der WM so hoch gesiegt haben wie noch nie zuvor, sind die Ticketpreise für die Folgespiele stark nach oben geschnellt. Das geht aus Daten der Plattform Ticketdata hervor. Demnach sind die Ticketpreise etwa für das Spiel gegen die Türkei innerhalb von 3 Tagen um 90% gestiegen. Und das Wetter. In der Nacht vom Norden bis in den Osten bewölkt mit Schauern, im Süden meist nur gering bewölkt. Tagsüber dann in der Nordhälfte und im Osten unbeständig mit teils dichten Wolken und weiteren Schauern vereinzelt auch Gewitter. In der Südhälfte weitgehend trocken und sonnig bei maximal 16 bis 26 Grad. 1.03 Uhr haben wir's.
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4: Entwarnung auf der A3 Nürnberg-Passau. Kein Falschfahrer mehr zwischen Kirchroth und Metten. Die A3 Nürnberg-Passau ist zwischen Kreuz Deggendorf und Hengersberg wegen Bauarbeiten bis Montag ca. 2 Uhr in beiden Richtungen gesperrt. Die Umleitung führt über die U18, U83. Die A4 und Noinzig Richtung München ist zwischen Feldkirchen Ost und Riem wegen Bauarbeiten bis morgen früh gesperrt.
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2: Eigentlich wollte der Münchner Sex Sportler werden, trotz seiner musikalischen Familie.
3: Ja, mein Vater ist ein sehr musikalischer Mensch, also spielt von Klavier, Klarinette, Saxophon, relativ viele Instrumente. Mein Bruder hat dann mit Klavier irgendwie angefangen und ich weiß auch nicht, wie so bei mir so richtig der Funken damals nicht übergesprungen ist. Ich war eher so das Kind, was lieber zum Fußballtraining gegangen ist, zum Tennistraining, zum Skifahren.
2: Doch mit 18 erwischt

0: 6 schaut sich Konzertvideos seiner Lieblingsbands an und weiß, eines Tages wird auch er auf der Bühne vor Publikum spielen. Er bekommt eine Gitarre geschenkt und bringt sich das Spielen selbst bei, ganz ohne Noten. Doch bis zum ersten Gig vergehen noch ein paar Jahre mit einem Wirtschaftsstudium und einem Job bei einer Consulting-Firma. Die Musik bleibt sein Lieblingshobby, bis Zack an einem Wettbewerb teilnimmt und ins Finale kommt.
1: Ich hatte da natürlich absolut gar keine Erwartungen. Also es war wirklich, wirklich zum Scherz. Und als ich dann gesehen hatte, dass nach, weiß ich nicht, ein paar Wochen so 20.000 Streams, was heutzutage natürlich jetzt vielleicht dem einen oder anderen vielleicht wenig erscheint, aber damit hätte ich überhaupt nicht gerechnet. Und als dann die ersten Auftritte losgingen, war wirklich so das Gefühl, okay, hinter diesen Zahlen stehen wirklich echte Menschen. Und das war wahnsinnig schön.
0: Zack kündigt seinen Job und stürzt sich ins Abenteuer Musik mit stimmungsvollem Gitarrenpop und seiner angenehm dunklen Stimme. So

0: Jetzt steht seine neue EP an, mit einem Sound, der etwas roher und kantiger klingt und mit Tiefgang, wie in seiner ersten Single Shadows.
1: In Shadows geht es um das Gefühl, am liebsten vor all seinen Ängsten und Unsicherheiten irgendwie wegzurennen. Auch wenn man am Ende bemerkt, dass das alles nicht ganz so einfach ist. Und ja, das ist eine kleine Hommage an dieses Gefühl.
0: Zack, ein spannender Singer-Songwriter.

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1: Zeck aus München. Shadows.
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1: Die A3 Nürnberg-Passau ist zwischen Kreuz Deggendorf und Hengersberg wegen Bauarbeiten bis Montag ca. 2 Uhr in beiden Richtungen gesperrt. Die Umleitung führt über die U18, U83. Die A4 Noinzig Richtung München ist zwischen Feldkirchen Ost und Riem wegen Bauarbeiten bis morgen früh gesperrt.
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2: Heute Abend ist es soweit, das vielleicht abgefahrenste deutsche WM-Spiel aller Zeiten. Deutschland gegen Curaçao zur besten Cocktailzeit um 19 Uhr ist Anpfiff.
3: Übrigens, Fun Fact, Curaçao ist ungefähr so groß wie Köln und hat ein bisschen mehr Einwohner als Würzburg.
2: Dass die überhaupt genug Spieler gefunden haben. Du tippst ja mit KI, was sagt denn die KI für das Spiel?
3: 4-0 für Deutschland.
2: Ah, okay. Ja, mein Sohn und ich, wir haben knackiges 5-0 getippt. Hm. Also, es wird Tore geben heute Abend. Schönes Spiel wünschen wir euch.
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0: Und das hier habt ihr vielleicht verpasst.
2: Das hier könnte doch mal eine astreine Wer wird Millionär-Frage sein. Wie viele Sportvereine gibt es in Bayern? A. 3.500, B. 7.000, C. 10.000 oder sind es D. 11.500? Und die richtige Antwort ist D. Es sind insgesamt 11.500 Vereine, die wir im Freistaat haben. Das ist eine ganze Menge. Und ich muss sagen, ich bin ja selber in einem Verein, auch im Tennisverein, und ich finde das cool. Es geht ja nicht nur um den Sport, es geht um das Zusammenleben, es geht um Aktionen, es geht ums Feiern, es geht um, meine Güte, um Gemeinschaft. Und deswegen sagt man ja auch immer, die Vereine sind so ein bisschen der Kitt in unserer Gesellschaft. Wahnsinnig wichtig für Erwachsene, aber auch für Kids. Und damit schauen wir jetzt mal nach Lauingen im Landkreis Dillingen. Da gibt es jetzt seit etwa anderthalb Jahren zwei ganz spezielle Turngruppen für Kinder mit und ohne Behinderung. Also Turnen wirklich für alle ist das Motto. Gegründet wurde diese erste Gruppe von Mama Marion Höpfner und ihre Tochter Jana, die hat selber eine körperliche Beeinträchtigung. Aber endlich kann

0: gehörten sie auch, wie alle anderen Kids, in den Sportverein. Und nicht nur Jana ist ihrer Mama dankbar, auch andere Eltern feiern Marions Engagement.
1: Bei uns in Wittislingen, da gibt es halt eine Sportgruppe mit 30 Kindern, aber das funktioniert halt nicht für diese Kinder hier. Es ist halt emotional oft sehr schwierig,
2: sagt Corinna Remberger. Ihr Sohn Felix hat ADHS und eine Autismus-Spektrum-Störung. Sichtbar ist das nicht sofort. Was auffällt, er sprudelt nur so vor Energie.
3: Ja, geil! War das Beste! Ich bin hier, um neue Freunde zu finden und rumzuturnen,
2: sagt's und rennt los. Den 11 Jahre alten Jakob bringt das nicht aus der Ruhe. Er ist ein Kind mit Down-Syndrom. Vor dieser Gruppe gab es für ihn keine passenden Angebote, sagt seine Mutter Rudwieser Schön.
4: Es ist toll, dass unsere Kinder da mitmachen können und endlich mal ganz normal sind. Jeder auf seine Weise.
2: Als es dann ans Weitspringen geht, sitzt Jakob lieber im Sand und buddelt. Die 8 Jahre alte Jana ist von Anfang an mit dabei. Sie kann zwar laufen, aber nur mit Hilfe ihres Rollstuhls, auf den sie sich beim Gehen stützt. Jana kann hier natürlich auch nicht mitmachen, ist aber begeistert, dass sie messen kann, wie weit die anderen springen.
5: Jana, schau mal.
6: 3,30 Meter.
2: Beim Rennen vorher ist sie schnell zurückgefallen, obwohl sie alles gegeben hat. Dennoch strahlt sie.
6: Weil wir schneller fertig waren.
2: Ihre Mutter Marion Höpfner ist sich bewusst, dass Jana die Langsamste ist. Nicht schlimm, meint sie.
5: Und ganz oft ist es halt so, dass zum Beispiel die anderen Kinder dann 2 oder 3 Runden um den Sportplatz laufen und die Jana läuft dann eine und ist trotzdem glücklich. Dass man jedem gerecht wird einfach.
2: Die Kinder haben Spaß. Und auch für die Eltern ist dieses Angebot ein großer Gewinn, sagt Anja Stahl.
7: Eine Stunde durchatmen, eine Stunde Quality Time mit dem zweiten Kind und ein glückliches Kind, das zurückkommt und ausgepowert ist.
0: Und hörbar auch eine glückliche Mama. Eine richtig tolle Sache, das Projekt Turnen für alle. Und unsere Bayern-3-Reporterin Judith Sacher war für uns mit dabei in Dillingen.
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0: Manche Songs schmecken nach Erdbeerlimes, riechen nach Jugendzentrum und sind einfach immer noch geil.
1: So wie der hier.
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1: Um 2 Uhr mit Ines Kunze. Vor dem G7-Gipfel im schweizerischen Evian wollen heute im nahegelegenen Genf tausende Kapitalismuskritiker demonstrieren. Die Polizei rechnet mit bis zu 50.000 Teilnehmern. Und die Stadt bereitet sich vor. ARD-Korrespondentin Angela Ulrich.
2: Mehr als 7.000 Polizisten und Soldaten sind im Einsatz. Zahlreiche Geschäfte, Banken und Hotels haben ihre Schaufenster mit Sperrholzplatten verbarrikadiert. Die Sorge ist groß, dass es zu Ausschreitungen kommt, wie vor über 20 Jahren. Damals, 2003, fand in Evian auch ein G8-Gipfel noch mit Russland statt. In Genf kam es zu schweren Krawallen, Läden wurden geplündert, es gab einen Schaden in Millionenhöhe. Ein Demonstrant wurde schwer verletzt. Die Demos jetzt werden von einer No-G7-Koalition aus mehreren Dutzend Gruppen veranstaltet. Sie rufen zu friedlichem Protest auf.
1: Außerdem stimmen in der Schweiz Bürgerinnen und Bürger heute über die sogenannte Nachhaltigkeitsinitiative ab. Es geht um die Frage, ob die Bevölkerung des Landes unter 10 Millionen Menschen bleiben soll. Die Schweizer Partei SVP, die Volksabstimmung initiiert hat, verspricht sich damit etwa günstigere Wohnungen und weniger volle Busse und Bahnen. Aktuell leben rund 9 Millionen Menschen in der Schweiz. Um die Zahl unten zu halten, müssten etwa weniger Leute Asyl gewährt bekommen und auch das Personenverkehr. Freizügigkeitsabkommen mit der EU steht in Frage. Und wir unterbrechen für eine Gefahrenmeldung. Achtung, Falschfahrer auf der A661 Bad Homburg-Engelsbach zwischen Frankfurt-Friedberger Landstraße und Frankfurt am Main-Ost. Kommt Ihnen ein Falschfahrer entgegen, fahren Sie äußerst rechts und überholen Sie nicht auf der A661 Bad Homburg-Engelsbach-Egelsbach zwischen Frankfurt-Friedberger Landstraße und Frankfurt am Main-Ost. Kommt Ihnen ein Falschfahrer entgegen. Und weiter mit den Nachrichten. Im Irankrieg sollen sich die USA und der Iran über ein Abkommen verständigt haben. Allerdings gibt es unterschiedliche Angaben, wann es unterzeichnet werden soll. US-Präsident Trump sprach vom heutigen Sonntag, der Iran von einer Einigung in den kommenden Tagen. Medienberichten zufolge hat es im Iran unterdessen Proteste gegen die Vereinbarung